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0: Hallo, hier ist Lucy. Ich bin 13 Jahre alt und ich wünsche mir das Lied Rewrite the Stars von The Greatest Showman. 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Tschüss!
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Ich wünsche mir Backstreet Boys, I Wanna Get Away. Ich grüße Mama, Papa, Marie, Annie, meine Tanten und die Maus und den Elefant und Oma.

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0: Hallo, hier ist Lucy. Ich bin 13 Jahre alt und ich wünsche mir das Lied Rewrite the Stars von The Greatest Showman. 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Tschüss!
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Ich wünsche mir Backstreet Boys, I Wanna Get Away. 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

0: Hallo, hier ist Lucy. Ich bin 13 Jahre alt und ich wünsche mir das Lied Rewrite the Stars von The Greatest Showman. Und schöne Grüße an meinen kleinen Bruder und an meine Liebe des Lebens. Tschüss!
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Ich wünsche mir Backstreet Boys, I Wanna Get Away. 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

Ich wünsche mir Backstreet Boys, I Wanna Get Away. 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
1: Guten Morgen und hallo. Schön, dass ihr da seid. Eine wichtige Info gleich zu Beginn. Heute ist Weltglatzentag. Aber haltet euch fest, es ist auch Tag des Desserts. Also sucht euch doch heute vielleicht mal eine Glatze, die ihr lieb habt und poliert die auf Hochglanz oder so. Und noch viel wichtiger eigentlich, haut euch ein leckeres Dessert rein. Mal schauen, ob ich hier im Mausstudio auch schon eins finde.

Hat eine Banane gefunden. Ey, aber Obst zählt natürlich auch als Nachtisch, oder? Wäre vielleicht auch ein bisschen komisch irgendwie, um kurz nach 6 schon Schokopudding zu futtern. Wobei, andererseits, es ist halt Tag des Desserts und da ist wahrscheinlich auch das erlaubt. Probiert ihr es doch vielleicht mal aus. Hier ist die Maus am Morgen, euer allerbester Start in den Tag. Happy

0: Es ist 6.06 Uhr, hier ist die Maus am Morgen und ihr sitzt vielleicht gerade schon am Frühstückstisch und esst, naja, okay, wahrscheinlich noch kein Dessert, aber vielleicht Brot oder Müsli oder so. Und wenn in eurem Brot oder in eurem Müsli zufällig auch Haferflocken drin sind, dann habe ich jetzt was für euch. Das Leben einer Haferflocke. Im Zeitraffer erzählt in 100 Sekunden von meinem Mauskollegen Christian.
1: Wir sind mitten auf einem Haferfeld und hier fängt alles an. Das Haferkorn wächst, aber jetzt kann man das nicht einfach so pflücken wie einen Apfel, denn es wächst in einer geschützten Hülle, der Spelze, wie in einer Ritterrüstung.
2: Einmal mädrischer Achterbahn, bitte.
1: Oh, es wird durchgeschüttelt und das geht jetzt direkt weiter. Nach der Ernte kommt das Korn direkt in die Mühle. Schritt 1, die Reinigung.
2: Oh, ich sing doch so gern unter der Dusche. Come to be wild.
1: Jetzt ist es richtig sauber, aber unser Haferkorn, jetzt wird nochmal geschleudert. Mit viel Kraft bekommt man das fertige Korn aus der Spelze, also aus dieser Ritterrüstung, befreit. In der Fachsprache heißt das, was wir jetzt haben, übrigens Nackthafer.
2: Ey, nicht gucken!
1: Das Korn wird jetzt mit heißem Wasserdampf gedämpft und sanft geröstet. Dann schmeckt es später schön nussig und bleibt lange haltbar. Und Ober! Jetzt kommen zwei riesige, schwere Stahlwalzen. Da wird das Korn flach gequetscht.
2: Da bin ich aber platt.
1: Und wie? Aus dem dicken Korn ist eine hauchdünne, weiche Haferflocke geworden.
0: Ja, und die schwimmt jetzt vielleicht gerade bei euch in der Milch rum. Oder klebt oben auf dem Brot drauf. Oder so. Oder ihr habt sie auch gerade schon im Mund. Ich wünsche euch auf jeden Fall guten Appetit. Baby, go!

0: Heute ist der 14. Oktober und wisst ihr, was heute vor 5 Jahren war? Da ist der allererste Schule der magischen Tiere-Film ins Kino gekommen. Da gab es noch lange keine Maus am Morgen, aber seit es die gibt, fragen wir ja immer mal wieder berühmte Leute, was sie am Morgen so richtig gerne mögen. Und vor kurzem hat uns Margit Auer, also die Frau, die sich die Geschichten aus der Schule der magischen Tiere alle ausgedacht hat, ihre Antwort geschickt.
1: Hallöchen, hier ist Margit Auer, die Erfinderin der Schule der magischen Tiere. Ich schlafe gern mit offenem Fenster. Ich mag es, wenn verschiedene Geräusche in mein Schlafzimmer hereindringen. Kirchenglocken, Regen, Vogelgezwitscher. Dazu gehört aber auch das Miauen meines Katers Lorenzo, auch Höppel genannt. Höppel streunt nachts durch die Gegend und miaut vor der Haustür, wenn der Morgen graut. Dann stehe ich auf, lass ihn rein und füttere ihn.
0: Und ich stelle mir das gerade vor, vielleicht ist ja gerade jetzt der Moment, wo Höppel bei Margit Auer vor der Tür steht. Lustig, oder? Wir reden heute ganz schön viel übers Essen. Aber jetzt kommt Emilia und die hat was ganz anderes.
2: Hallo, ich bin Emilia, bin 8 Jahre alt und ich wünsche mir das Lied Ordinary. Ich grüße damit meinen Papa, meinen Bruder und meine Mama und den Maus und den Elefanten und die Ente.
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0: Viertel nach sechs. Hier ist die Maus am Morgen. Und jetzt machen wir einen Ausflug.
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0: Seit Montag ist ja die 4a der GGS Erftauer aus Grevenbruch unsere Mausklasse. Und heute nehmen die Kinder uns mit auf eine Entdeckertour zur Käferallee. Klingt irgendwie niedlich, finde ich. Was das ist, das hat ihnen Gerd Krämer gezeigt und erzählt.
2: Moin Kinder. Moin. Ich bin der Gerd Krämer. Ich bin der Vorsitzende des Vereins, der hier diese Käferallee bepflanzt jedes Jahr. Und diese Allee, die ist zurzeit 660 Meter lang. Wir haben einen Lehrpfad angelegt und den würde ich euch gerne mal zeigen, wenn ihr Lust habt. Ja, okay?
3: Ja.
2: Dann müsst ihr mal in diese Richtung etwas runtergehen.
4: Hier sieht man eine Blumenwiese und viele Sonnenblumen.
3: Ja, und hier findet man auch sehr viele Tiere manchmal. Zum Beispiel Schlangen habe ich mal eine gesehen. Dann auch noch Spinnen, Bienen und Regenwürmer.
5: Hier riecht es auch sehr gut.
2: Ja, wir haben hier Drehtäfelchen. Das sind also alles Blumen, die auch auf der Käferallee da sind. Wenn Sie eine Blume entdecken, können die hier hingehen, können gucken, was das für eine Blume ist und können sich dann noch informieren.
3: Ich nehme jetzt die Storchschnabel, blütenrot bis violett. Sonstiges, die Pflanze vermehrt sich durch Schleuderverbreitung.
2: Die Samen platzen auf und schleudern von der Blume weg. Schleuderverbreitung.
4: Ich habe noch eine Frage. Welche Käferarten gibt es denn hier?
2: Hier gibt es jede Menge Käfer. Also hier gibt es die üblichen Käfer wie Marienkäfer.
4: Und hier ist noch ein Käfer und eine Wespe.
6: Das ist ein Biene.
4: Ja, und da ist auch noch ein Käfer.
6: Das?
4: Unter dem Platz da hinten, das, ja. Das Schwarze.
6: Ja, unter das Raupe.
4: Ja, unter die Raupe. Ah, da. Ja, unter das habe ich gerade gesehen.
6: Ja, ich habe das gleiche Käfer gesehen.
4: Ja, da. Hier ist eine Raupe.
6: Das hat sechs Punkte oder so.
4: Das ist doch schwarz.
3: Also wir haben hier gerade einen Käfer gesehen und... Ja, der sieht auch echt schön aus.
7: Der ist so gelb und schwarz und hinten ist er ein bisschen braun.
8: Das ist eine Nymphe. Das ist ein Käfer, der ist schwarz und hat gelbe Punkte.
9: Ist das hier eine gute Jahreszeit für die Käfer?
2: Eigentlich ist die Jahreszeit für die Käfer jetzt schon vorbei. Die ziehen sich teilweise zurück in ihre Höhlen und warten auf den Winter.
0: Ach krass, jetzt schon. Ja, aber wird ja auch langsam kühler draußen, ne? Da ist so eine Höhle bestimmt gemütlicher. Ich sage auf jeden Fall Danke an unsere Mausklasse fürs Mitnehmen zur Käferallee. 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Am Freitagnachmittag um 5, da kommen drei Kinder der Mausklasse hier zu uns ins Mausstudio und spielen im Mausklasse-Ratespiel. Und ihr könnt da auch dabei sein und gewinnen. 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Wenn das nichts ist, tragt euch das doch schon mal in euren Kalender ein.

0: Hier ist die Maus am Morgen. Jetzt ist es 6.24 Uhr und gleich um 6:30 Uhr, da gibt es eine erste Runde Mausnachrichten für euch. Und da geht es, ja, um eine Katze. Verena, was ist denn mit der los?
1: Das ist eine ganz besondere Katze. Ich sag nur so viel, sie ist orange und sie hat noch mindestens eine andere sehr besondere Eigenschaft.
0: Okay, jetzt machst du es aber wirklich spannend. Aber mehr möchtest du uns jetzt zu diesem Zeitpunkt noch gar nicht verraten?
1: Nein, gleich.
0: Okay, gleich. Verena bleibt streng. Also gleich um 6.30 Uhr gibt es die Nachrichtenrunde für euch. Und jetzt gibt es erstmal noch einen Song von Papa La Papp.
2: Wer träumt nicht davon, einen Roboter zu haben, der alle doofen Aufgaben für einen übernimmt? Papa La Papp haben es geschafft. Hört selbst, hier sind sie mit ihrem Song Roboter.

0: Es ist 6.30 Uhr.
1: Ja, und jetzt bist du dran. Hier sind die
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1: Mögt ihr Katzen? Und wenn ja, dann hört jetzt mal gut zu, denn Verena von den Mausnachrichten hat eine ziemlich coole Katzengeschichte für euch aus den USA. Verena, jetzt erzähl aber endlich mal, worum geht's denn?
3: Um eine Katze mit dem schönen Namen Pumpkin, heißt auf Deutsch Kürbis. Und genauso orange wie so ein Halloween-Kürbis ist diese Katze auch. Und außerdem sieht Pumpkin ziemlich doll aus wie Garfield. Vielleicht kennt ihr den ja, das ist dieser orangefarben getigerte Kater, von dem es ganz viele Comics gibt. Und genau wie Garfield war Pumpkin bis vor kurzem noch ziemlich, ich sag mal, pummelig. Die hat von ihrem Besitzer nämlich viel zu fressen gekriegt und war deshalb viel zu schwer. Und als ihr Besitzer gestorben ist, kam Pumpkin ins Tierheim und der Chef dort hat sie dann mit zu sich nach Hause genommen und hat ihr Futter umgestellt, weil mit fast 11,5 Kilo war Pumpkin so schwer, dass sie echt Probleme beim Atmen und beim Laufen hatte. Und was soll ich sagen, es hat geklappt. Pumpkin hat inzwischen schon richtig viel abgenommen. Ihr Fell glänzt auch wieder und die rennt jetzt richtig fit rum. Pumpkins Geschichte hat dieser Tierheimboss dann auch im Internet geteilt und die orange Katze ist zum Social Media Star geworden. Viele Leute finden übrigens besonders Pumpkins riesige blaue Augen so toll.
1: Oh, ein Herz für Pumpkin von mir, aber leider kein Dessert heute für ihn am Tag des Desserts. Verena,
3: schade.
1: Ja, vielen Dank für diese Katzengeschichte, diese schöne.
2: Das Wetter.
1: Ja, und das zeigt sich heute von der sonnigen Seite. Heute früh kann es an manchen Orten noch ein bisschen neblig sein, aber dann kommt die Sonne eigentlich überall durch die Wolken durch, vor allem nachmittags. So richtig, richtig sommerwarm wird zwar nicht mehr, wir sind ja auch mitten im Herbst, aber bis zu 19 Grad können wir an manchen Orten schon schaffen. Das heißt für euch, heute früh am besten noch einen Pulli und eine dünne Jacke überziehen, aber im Laufe des Tages könnt ihr davon bestimmt das eine oder andere auch schon wieder ausziehen. Und damit hinein mit uns in die nächste halbe Stunde.
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Tiffany Harris war das. Und wir haben Post bekommen in unserer Postbox auf diemaus.de. Ist schon ein paar Tage her, dass Mai uns da ihre Nachricht geschickt hat. Aber besser spät als nie. Mai hat uns nämlich geschrieben: Hallo, liebe Maus. Ich wünsche mir das Lied Riptide, weil wir es gerade in Musik lernen. Ich grüße damit die Maus, den Elefanten und die Ente. Mai, wie cool ist das denn bitte, dass ihr dieses Lied im Musikunterricht lernt? Da feiere ich aber deine Musiklehrerin oder den Lehrer. Und falls ihr den Song jetzt gerade nicht mehr im Ohr habt, hier ist er für euch.

So Leute, eben in den Mausnachrichten ging es ja um Pumpkin, den erschlankten Kater. Und jetzt werden wir hier schon wieder katzig. Ja, aber auch cool. Also was ich meine ist, wir werden zu Katzen und zu Kühen. Immer abwechselnd mit dem Maus-Move. Habt ihr Bock? Dazu gehen wir dann jetzt mal auf alle Viere, genau wie Katzen und Kühe. Also auf die Hände und Knie. Und wer eine Katze hat, der kennt das. Die machen gerne mal so einen Buckel mit dem Rücken. Und genau das machen wir jetzt auch. Dafür schauen wir mit dem Kopf zwischen unseren Armen durch, auf die Beine und drücken den Rücken langsam nach oben durch. Und natürlich miauen wir dabei auch ein bisschen. Miau! So, kurz so bleiben im Katzenbuckel. Und jetzt machen wir genau die Gegenbewegung. Wie eine muhende Kuh strecken wir Kopf und Hals nach oben und der Rücken geht runter. Kurz halten und wieder in den Katzenbuckel. Miau! Und wieder muh. Ah, es tut richtig gut, finde ich. Also ich merke, dass im Rücken und in den Schultern irgendwie alles bei mir lockerer ein bisschen wird. Danke, Kuh und Katze, für diesen Move. Ja.

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Und ohne dieses Lied auch. Das ist Holly Humberstone mit ihrem Song To Love Somebody.

schöner Song, finde ich. To Love Somebody von Holly Humberstone. Perfekt, um mit guter Laune in den Tag zu starten. Und hier ist euer allerbester Start in den Tag. Ich bin Nina und jetzt ist es 6.46 Uhr. Ja, und das nächste Lied, das feiere ich auf jeden Fall auch.

0: Hier ist die Maus am Morgen und das waren deine Freunde, na klar. Und die liebe ich ja. Super Typen, super Musik, einfach alles cool an denen. Und ihr seid ja vielleicht auch Fans von irgendjemandem, oder? Und wisst ihr, was ich mich manchmal frage? Ob so Stars, die ihr und ich super finden, ob die vielleicht selber auch Fans von irgendwem sind? Ole aus dem Maus-Musikteam, wie ist denn das bei dir so? Von wem bist du Fan?
1: Ja, ich bin Fan von ganz vielen natürlich, von den Beatles, von deine Freundin natürlich auch. Und ich bin definitiv ein Swiftie, also ein Taylor Swift-Fan.
0: Und sag mal, weißt du, ob auch Musikerinnen und Musiker selber manchmal Fan von anderen Popstars sind?
1: Na klar sind die Fans. Und da gibt es auch sehr viele Beispiele. Billie Eilish beispielsweise ist ein Mega-Fan und zwar von Justin Bieber.
0: Ach.
1: Der ist ihr Kindheitsidol und der hat sie auch zum Musikmachen inspiriert. Und David Grohl beispielsweise von den Foo Fighters, der ist so ein richtiger Rockstar, der ist Fan von Billie Eilish.
0: Ach krass, also Rockstars lieben auch die Musik von Popstars und umgekehrt.
1: Ja genau, so ist es. Olivia Rodrigo zum Beispiel, die ist Riesenfan von der Rockband White Stripes. Die kennt man bestimmt noch von diesem Song hier.
0: Ja, na klar. Die White Stripes mit Seven Nation Army. Und da machen ja die Fans auch sehr verrückte Sachen, ne? Wenn die diesen Song hier hören, im Stadion zum Beispiel. Ja. Und sind die Stars auch so?
1: Also zumindest sind Stars Fans wie jeder andere und machen Fansachen. Als Mega-Fan hat sich Olivia Rodrigo zum Beispiel für sehr, sehr viel Geld genau das Kleid gekauft, das die Schlagzeugerin der Band, Meg White, auf einem Albumcover der White Stripes anhat.
0: Ach.
1: Und zwar genau auf dem Album, wo na drauf ist. Ja. Und das ist so ein bodenlanges, weißes Kleid. Das sieht fast aus wie so ein Nachthemd. Das hat sie sich gekauft.
0: Okay, und wenn sie so viel Geld dafür ausgegeben hat, zieht sie es denn dann auch wirklich an?
1: Bislang nicht, aber sie möchte es bald mal anziehen. Bislang fehlte nur der passende Anlass. Sie plant vielleicht im Winter ein Musikfestival zu machen und dann wäre das doch bestimmt das passende Bühnenoutfit.
0: Auf jeden Fall eine Mega-Idee. Und jetzt spielen wir auch noch einen meiner Lieblingssongs von Olivia Rodrigo, nämlich Drop Dead. Da kommen Sommererinnerungen in mir hoch. Ungefähr 10.000 Mal gehört diesen Song in diesem Sommer.

0: Ah, schön, findet ihr auch? Und jetzt, wo ich hier quasi meinen Musikwunsch erfüllt bekommen habe, möchte ich diese Freude unbedingt weitergeben. Und zwar an die 4A der GGS Erftaue aus Grevenbruch. Unsere Mausklasse. Jetzt seid ihr dran. Wer möchte? Und was darf es denn für euch sein?
1: Hallo, ich bin Masud.
2: Ich bin Talla.
3: Ich bin Ömer.
4: Und ich bin Jon.
5: Wir wünschen uns das Lied
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1: Von Blumengarten, Shirin David und Kitschkrieg.
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0: Hier ist die Maus am Morgen und jetzt ist es 7 Uhr und damit Zeit für eine weitere Runde Mausnachrichten.
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0: Ja, im Internet, da gibt's ja nicht nur Lustiges. Manchmal schreibt einem da jemand Fremdes oder man stößt auf irgendwas, das sich komisch anfühlt. Und natürlich, das passiert auch Kindern. Gestern wurde ein Bericht vorgestellt, der genau vor solchen Gefahren, besonders für Kinder, warnt. Verena, was steht denn da drin?
2: Geschrieben hat diesen Bericht Kerstin Klaus. Die kümmert sich als Beauftragte der Bundesregierung darum, dass Kinder vor sexualisierter Gewalt geschützt werden. Das ist, wenn Erwachsene Kindern was Schlimmes antun, das mit Sexualität zu tun hat. Und sie sagt, diese Gefahr ist für Kinder und Jugendliche besonders hoch, vor allem im Internet. Dort kommen solche Erwachsene nämlich viel leichter an Kinder ran, zum Beispiel in Chats, in sozialen Netzwerken oder auch in Online-Spielen.
0: Und was passiert da genau? Also wie gehen solche Erwachsene denn vor?
2: Manche tun so, als wären sie selbst Kinder. Die schreiben dann so nett, zeigen Interesse und bauen so nach und nach Vertrauen auf. Und irgendwann wollen sie dann irgendwas von euch. Fotos zum Beispiel. Oder die kommen mit so einem Geheimnis, das ihr niemandem erzählen dürft. Manche schlagen vielleicht sogar ein Treffen vor. Und KI ist ja auch ein Ding. Mit künstlicher Intelligenz lassen sich harmlose Fotos so verändern, dass sie etwas zeigen, was gar nicht echt ist. Und damit kann man Kinder dann unter Druck setzen.
0: Und was tun jetzt Erwachsene, damit Kinder besser geschützt sind?
2: Da ist einiges in Arbeit. Frau Klaus, die Beauftragte, die wünscht sich zum Beispiel ein eigenes Schulfach Digitale Welt. Da könntet ihr zum Beispiel lernen, wie man sicher online unterwegs ist. Und Fachleute raten Eltern, ihren Kindern zu sagen, wenn dir was komisch vorkommt, erzähl's mir. Dein Handy nehmen wir deswegen jetzt nicht sofort weg. Und ganz wichtig, Schuld hat nie das Kind.
0: Genau, das finde ich auch super wichtig. Verantwortlich ist immer der Erwachsene. Das ist super wichtig. Kinder haben nie Schuld, wenn sowas passiert.
1: Das Wetter.
0: Ja, und das zeigt sich heute von der sonnigen Seite. Heute früh kann es an manchen Orten noch ein bisschen neblig sein, aber dann kommt die Sonne eigentlich überall durch, vor allem nachmittags. So richtig, richtig sommerwarm wird es jetzt nicht mehr heute. Wir sind ja schließlich auch mitten im Herbst. Minden zum Beispiel schafft 16 Grad, aber rund um Köln oder auch Duisburg können es am Nachmittag bis zu 19 Grad werden. Bedeutet für euch, heute früh am besten überall noch einen Pulli oder eine dünne Jacke drüber ziehen, aber später könnt ihr das dann bestimmt auch wieder von euch schmeißen.
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0: Guten Morgen, schön, dass ihr da seid. In der nächsten halben Stunde gibt's natürlich auch wieder unsere Anzieh-Challenge, aber auch einen Spieletipp. Und den finde ich jetzt schon gut, weil der nämlich im Untertitel nur die Kacke zählt heißt. Genau mein Humor. Und hier ist jetzt Ed Sheeran für euch.

Ed Sheeran bei uns in der Maus am Morgen um 7.06 Uhr. Und das wiederum bedeutet, unsere Anzieh-Challenge ist nicht mehr weit. Noch ein Song, dann geht's los. Und diesen Song, den könntet ihr natürlich nutzen, um euch schon mal ein paar Klamotten rauszusuchen. Oder euch zumindest zu überlegen, was ihr heute anziehen wollt. Ihr könnt es aber natürlich auch einfach drauf ankommen lassen und jetzt ein bisschen durch die Bude flitzen und zu Digger und SDP, ich meine Dicker, nicht Digger, ein bisschen abrocken. Yeah, yeah.

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1: Gibt's eigentlich irgendjemanden, dessen Hobby das nicht ist? Und die beste Nachricht ist ja, nur noch dreimal schlafen und dann gibt's 2 Wochen davon. Und das wiederum bedeutet auch nur noch dreimal ordentlich anziehen, dann ist Schlafanzug und Jogginghosenzeit. Yeah! Und damit das Anziehen heute nochmal wie von alleine klappt, helfen wir euch jetzt natürlich und zwar mit unserem Maus-Anzieh-Song. Und der scheucht euch jetzt gleich so richtig schön rein in die Klamotten. Ghostbusters heißt der Song, Geisterjäger. Und das Praktischste ist dabei auch, wenn sich in eurer Kommode oder in eurem Schrank oder irgendwo noch Schlafgeister verstecken sollten, dann könnt ihr die auch mit dem Song direkt mitverjagen. So, jetzt aber lang genug gequatscht. Es geht los in 3, 2, 1. Da, langsam schleicht er sich rein. Zeit, schnell die Socken aus der Schublade zu reißen. Nicht alle, nur die, die ihr heute braucht. Und dann geht's weiter. 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

jetzt habt ihr noch ungefähr eine Minute Zeit. Ich glaube, das könnt ihr schaffen, oder? Ihr braucht ja heute keine Strumpfhosen oder so ein Zeug. Ist ja gar nicht so viel, was ihr anziehen müsst. Los, Endspurt würde ich sagen. Schnappt euch alles, was ihr noch braucht und rüber über die Birne. Und reingesprungen in die Hosen und so weiter. Ich drücke euch die Daumen.

0: Ach, seid ihr alle fertig geworden, ihr Geisterjägerinnen und Geisterjäger? Ich habe ja übrigens auch schon gehört, dass manche von euch stinksauer auf ihre Eltern sind, weil die immer schon vor der Anzieh-Challenge zum Anziehen treiben. Eine absolute Frechheit, wenn ihr mich fragt. Aber Leute, sind ja auch nur Eltern. Und irgendwie meinen die es ja auch eigentlich immer gut mit euch, ne? Heute ist Mittwoch, der 14. Oktober. Hier ist die Maus am Morgen. Und wisst ihr, was heute vor 5 Jahren war? Da ist der allererste Schule der magischen Tiere-Filme im Kino gestartet. Da gab es noch lange keine Maus am Morgen, aber seit es die gibt, fragen wir ja immer mal wieder berühmte Leute, ob sie morgen Freund oder Freundin oder morgen Muffel sind. Und hört mal, was Emilia Meyer, die Ida aus den Schule der magischen Tiere Filmen, uns dazu erzählt hat.
1: Hallo, ich bin Emilia Meyer und eigentlich bin ich ein richtiger Morgenmuffel, aber in letzter Zeit liebe ich die Morgende, um mir einen Kaffee zu machen, mich auf die Terrasse zu setzen, aus dem Fenster zu schauen. Und ich finde, aus einem guten Morgen kann auch ein richtig guter Tag werden. Was mir trotzdem sehr schwer fällt, ist aufzuwachen. Vielleicht kennt ihr das auch. Mir hilft richtig dolle, morgens Musik zu hören.
0: Ja, mir auch. Und deshalb schmeiß ich uns hier jetzt auch einen echten Schule der magischen Tiere Klassiker an, Leute.
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0: Auf das, was jetzt kommt, freue ich mich ehrlich gesagt schon seit gestern. Da habe ich nämlich entdeckt, dass das heute kommt. Ein Spieletipp mit dem Namen Molly Mampfzahn nur die Kacke zählt. Ey, bei dem Namen, da kann das doch nur ein witziges Spiel sein, oder?
1: Molly Mampfzahn ist so ein grüner Drache und die hat ein richtig großes Maul. Der passt total viel rein.
2: Molly isst am liebsten Sperrmüll, sowas wie kaputte Fahrräder, stinkende Socken.
1: Was sie gar nicht mag, ist Gemüse und Obst.
2: Und wir müssen die Molly halt jetzt im Spiel füttern und hoffen halt, dass hinten Goldmünzen rauskommen und keine Kohlestücke.
3: Denn das Besondere bei Molly Mampfzahn ist, alles, was sie mag, köttelt sie als wertvolle Goldmünzen wieder aus. Alles andere kommt dagegen als verbrannte Kohlenstücke hinten raus.
2: Und deswegen heißt das Spiel auch nur die Kacke zählt.
3: Als Futter kriegt jeder 10 Plättchen in verschiedenen Größen und Formen.
1: Ich habe hier ein ganz großes, das ist Brokkoli.
2: Ich habe zum Beispiel einen kaputten Zauberhut, einen Bagger, Avocados und Trauben.
3: Reihum schieben Sophia und Paul jetzt immer eins ihrer Futterplättchen in Mollys Maul. Am Anfang ist das noch ganz einfach und harmlos.
1: Die Molly steht jetzt in der Mitte vom Tisch und das Maul ist wie ein Tablett.
2: Da sieht man die Zunge von der Molly und den Darm.
3: Auf das Tablett passen erstmal viele Futterstücke nebeneinander. Doch dann wird's immer enger. Und sobald man eins vorne reinschiebt, rutschen die anderen gefährlich nah an den Rand.
1: Es wird spannend, weil jetzt immer wieder, wenn man was reinschiebt, fallen die halt runter.
2: Oha, jetzt sind 3 Plättchen für Sophia runtergefallen und
1: die muss ich mir jetzt nehmen und leg die dann in die Schatztruhe.
3: Sophia und Paul versuchen also ihr Futter so clever und geschickt vorne reinzuschieben, dass hinten möglichst nur wertvolle Plättchen runterfallen. Denn am Ende wird abgerechnet.
2: Jetzt werden wir mal gucken, ob die Kacke wertvoll ist oder halt nicht. Man braucht auf jeden Fall sehr viel Fingerspitzengefühl.
1: Man muss gut sich überlegen, welches Teil man reinschiebt. Das ist ein richtig spannendes Geschicklichkeitsspiel.
0: Ja, genau so klingt's auch. Für Leute mit viel Fingerspitzengefühl. Molly Mampfzahn, nur die Kacke zählt. Ein Spiel für 2 bis 4 Spieler ab 5 Jahren. Kostet ungefähr 20 Euro und ist ja vielleicht was für euren Weihnachtswunschzettel? Kann man ja auch so langsam mal dran denken, oder?
4: 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Das ist Lady Gaga mit ihrem Song Shape of a Woman.

0: Hier ist die Maus am Morgen. Es ist 7.23 Uhr und ihr sitzt vielleicht gerade noch am Frühstückstisch und ein Brot steht vor euch oder ihr esst Müsli oder so. Und wenn in eurem Brot oder in eurem Müsli zufällig auch Haferflocken drin sind, dann habe ich jetzt was für euch. Das Leben einer Haferflocke. Im Zeitraffer erzählt in 100 Sekunden von meinem Kollegen Christian.
1: Wir sind mitten auf einem Haferfeld und hier fängt alles an. Das Haferkorn wächst, aber jetzt kann man das nicht einfach so pflücken wie einen Apfel, denn es wächst in einer geschützten Hülle, der Spelze, wie in einer Ritterrüstung.
2: Einmal mädrischer Achterbahn, bitte.
1: Oh, es wird durchgeschüttelt und das geht jetzt direkt weiter. Nach der Ernte kommt das Korn direkt in die Mühle. Schritt 1, die Reinigung.
2: Oh, ich sing doch so gern unter der Dusche. Come to be wild.
1: Jetzt ist es richtig sauber, aber unser Haferkorn, jetzt wird nochmal geschleudert. Mit viel Kraft bekommt man das fertige Korn aus der Spelze, also aus dieser Ritterrüstung, befreit. In der Fachsprache heißt das, was wir jetzt haben, übrigens Nackthafer.
2: Ey, nicht gucken!
1: Das Korn wird jetzt mit heißem Wasserdampf gedämpft und sanft geröstet. Dann schmeckt es später schön nussig und bleibt lange haltbar. Und Obacht! Jetzt kommen zwei riesige, schwere Stahlwalzen. Da wird das Korn flach gequetscht.
2: Da bin ich aber platt.
1: Und wie? Aus dem dicken Korn ist eine hauchdünne, weiche Haferflocke geworden.
0: Ja, und die schwimmt jetzt vielleicht gerade bei euch in der Milch rum oder klebt oben auf dem Brot drauf oder so. Und ich sag, guten Appetit.

0: 7.27 Uhr ist es, hier ist die Maus am Morgen und gleich reden wir über Fußball. Die Bayern haben gestern in der Champions League unentschieden gespielt und Verena aus dem Maus-Nachrichten ist wieder da. Bei dir geht es aber gleich um die deutschen Frauen, die Nationalmannschaft. Die hat nämlich gegen Japan gespielt. Wie ist das denn ausgegangen? Das willst du uns wahrscheinlich...
1: Nee, das wollte ich noch nicht verraten.
0: Ja, verstehe ich.
1: Worüber wir auch noch reden gleich, also natürlich, wie es ausgegangen ist, aber auch welchen Spitznamen das Team der Japanerinnen hat. Weil es gibt ja im Fußball oft so coole Teamnamen. Also hast du auch schon mal gehört, ne? Die Engländer, die Löwen, die Franzosen.
0: Les Bleus.
1: Genau, die Blauen. Und die Japanerinnen, die haben auch einen ganz besonderen Namen.
0: Oh cool, weiß ich auch noch nicht. Da bin ich gespannt. Bis gleich um 7.30 Uhr.

0: 7.30 Uhr und hier ist Verena für eine neue Runde.
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0: Wir haben gerade schon mal ganz kurz drüber gesprochen. Gestern Abend haben Deutschlands Fußballerinnen in Bremen gewonnen. Gegen Japan. Das wollte Verena uns eben noch nicht verraten. Ich sag's euch aber jetzt. 2-1 haben sie gewonnen. Gegen eins der besten Teams der Welt. Und das nach einem Rückstand. Verena, wie haben sie denn das gedreht?
2: Ja, also die deutschen Frauen sind krass. Die sind jetzt seit 8 Spielen ungeschlagen. Und für die WM in Brasilien nächstes Jahr, da haben die sich längst qualifiziert. Gestern lagen sie nach 15 Minuten hinten. Aber Linda Dallmann glich noch vor der Pause aus, vorbereitet von Clara Bühl vom FC Bayern. Und dann in der 73. Minute schoss Brühl selbst das 2-1. Bundestrainer Christian Wück sagt über Clara, sie ist eine Weltklasse-Spielerin. Und der Gegner war richtig stark. Japan ist in diesem Frühjahr zum 3. Mal Asienmeister geworden. Weltmeister waren sie auch schon 2011 als erste Mannschaft aus Asien. Das japanische Team, das heißt übrigens Nadeshiko. So nennt man in Japan eine zarte rosa Blume. Auf Deutsch ist das die Nelke. Den Namen haben die Japaner selbst ausgesucht in einem Wettbewerb im ganzen Land. Blumig ist aber nur der Name der Spielerin. Am Ball sind sie laut unserem Bundestrainer mit die stärksten der Welt.
0: Nadeshiko klingt irgendwie schön. Zurückgelegen, gedreht, gewonnen und das gegen die Asienmeisterinnen. Mega gut.
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0: Ja, und das zeigt sich heute sehr sonnig. Heute Morgen kann es an manchen Orten noch ein bisschen neblig sein, aber dann kommt die Sonne eigentlich überall durch die Wolken durch, vor allem nachmittags. So richtig warm wird es heute noch nicht. Also schon noch ein Pulli drüber heute und eine Jacke. Minden zum Beispiel schafft 16 Grad, Duisburg 19 Grad. Ne, da kann man jetzt morgens erstmal noch ein Jäckchen oder ein Pulli drüber ziehen und dann könnt ihr irgendwann wahrscheinlich auch das von euch schmeißen. Und mit diesen Anziehtipps für heute stürzen wir uns rein in unsere letzte halbe Stunde Maus am Morgen für heute.
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0: Nico Santos war das um 7.35 Uhr. Und jetzt habe ich noch die allerbeste Nachricht des Tages für euch überhaupt. Heute ist nämlich, haltet euch fest, Tag des Desserts. Ich finde, da darf euch niemand, aber auch wirklich niemand verbieten, auch mindestens eine extra Portion Schokopudding zu essen oder 20 Kugeln Eis oder irgendwie sowas. Euch fällt bestimmt schon irgendwas ein, oder? Hat doch jeder irgendein Lieblingsdessert. Feuerfrei am Tag des Desserts müssen wir das doch feiern. Ach so, Obst zählt natürlich auch.
1: Ich will

0: Das heißt nicht mit ohne. Einfach ohne.
1: Das reicht. Aber mit ohne mag ich irgendwie auch. Sebo war das, Sänger aus Hamburg. Und jetzt, Leute, macht euch bereit. Jetzt machen wir hier alle mal nicht Miau, also auch, sondern die Katze, meinte ich. Und auch die Kuh. Was ich meine ist, wir werden zu Katzen und zu Kühen immer abwechselnd mit dem Maus-Move. Seid ihr dabei? Dazu gehen wir dann mal auf alle Viere, genau wie Katzen und Kühe, also auf die Hände und die Knie. Und wer eine Katze hat, kennt das. Die machen ja gerne mal so einen Buckel mit dem Rücken, so ganz krumm. Und genau das machen wir jetzt auch. Dafür schauen wir mit dem Kopf zwischen unseren Beinen, zwischen den Armen durch, auf die Beine. So, und dann drücken wir den Rücken langsam nach oben durch. Und natürlich miauen wir auch dabei. Miau! Kurz so bleiben, im Katzenbuckel. Und jetzt machen wir genau die Gegenbewegung. Wie eine muhende Kuh strecken wir Kopf und Hals nach oben und der Rücken, der geht runter. Muh. Kurz halten und wieder in den Katzenbuckel. Miau. Und muh. Oh, das tut richtig gut, finde ich, oder? Merkt ihr das? Im Rücken und in den Schultern wird alles irgendwie ein bisschen lockerer. Danke, Katze und Kuh, für diesen Move. Ja, das hat Spaß gemacht.

0: Das war Animal von Cat's Eye, ausgesucht von Ole aus unserem Maus-Musikteam. Und ich sag das extra so, dass Ole den Song ausgesucht hat, weil das nächste Lied jetzt nicht von unserem Maus-Musikteam ausgesucht wird, sondern von Johanna. Die hat uns nämlich folgende Nachricht auf unserer Mailbox dagelassen.
1: Hallo, ich bin Johanna, ich bin 10 Jahre alt und ich komme aus Aachen. Ich wünsche mir It's Oh So Quiet.
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0: Das war Björk für Johanna. Und jetzt Happy Birthday to you, Happy Birthday to you, Happy Birthday, liebe Nina, Happy Birthday to you. Nein, ich singe hier nicht für mich. Auf meinen Geburtstag muss ich noch ein bisschen warten. Aber es gibt ja auch noch andere Ninas auf der Welt. Leute, Nina Tschuba hat heute Geburtstag. 28 wird sie. Geschenke, Kuchen, Deko-Party. Ey, besser geht's doch gar nicht. Geburtstag ist doch der allerbeste Tag im Jahr überhaupt, oder Nina?
1: Nee.
0: Okay. Und warum nicht? Was ist denn da los bei Nina Tschuba?
1: Weil es ist mir zu viel Druck. Dann kommen die Nachrichten, dann musst du ja beantworten. Dann kommen meistens dann wieder noch Nachrichten zurück, die ich dann ja wieder beantworten muss.
0: Ja, okay. Also ich finde es ehrlich gesagt trotzdem ganz cool, Geburtstag zu haben. Aber wenn du jetzt schon nicht mit uns feiern magst, dann kannst du vielleicht wenigstens für uns singen, Deal? Ich habe ja schließlich auch gerade für dich gesungen. Komm, machst du unser Lied, ja? Bitte. Ah, ja, da geht's schon los. Nina singt für Nina, Nina oder so. Das gefällt mir auf jeden Fall. Und auch ohne Bock auf viel Tamtam nochmal Happy Birthday, Nina Tschuba.
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0: 10 vor 8. Hier ist die Maus am Morgen. Und jetzt machen wir einen Ausflug.
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0: Seit Montag ist ja die 4a der GGS Erftauer aus Grevenbruch unsere Mausklasse. Und heute nehmen die Kinder uns mit auf eine Entdeckertour zur Käferallee. Klingt irgendwie niedlich, finde ich. Was das ist, das hat ihnen Gerd Krämer gezeigt und erzählt.
2: Moin Kinder.
3: Moin.
2: Ich bin der Gerd Krämer. Ich bin der Vorsitzende des Vereins, der hier diese Käferallee bepflanzt jedes Jahr. Und diese Allee, die ist zurzeit 660 Meter lang. Wir haben einen Lehrpfad angelegt und den würde ich euch gerne mal zeigen, wenn ihr Lust habt. Ja, okay?
3: Ja.
2: Dann müsst ihr mal in diese Richtung etwas runtergehen.
4: Hier sieht man eine Blumenwiese und viele Sonnenblumen.
5: Ja, und hier findet man auch sehr viele Tiere manchmal. Zum Beispiel Schlangen, habe ich mal eine gesehen. Dann auch noch Spinnen, Bienen und Regenwürmer. Hier riecht es auch sehr gut.
2: Ja, wir haben hier Drehtäfelchen. Das sind also alles Blumen, die auch auf der Käferallee da sind. Wenn Sie eine Blume entdecken, können die hier hingehen, können gucken, was das für eine Blume ist und können sich dann noch informieren.
5: Ich nehme jetzt die Storchschnabel, blütenrot bis violett. Sonstiges, die Pflanze vermehrt sich durch Schleuderverbreitung.
2: Die Samen platzen auf und schleudern von der Blume weg. Schleuderverbreitung.
4: Ich habe noch eine Frage. Welche Käferarten gibt es denn hier?
2: Hier gibt es jede Menge Käfer. Also hier gibt es die üblichen Käfer wie Marienkäfer.
4: Und hier ist noch ein Käfer und eine Wespe.
6: Das ist ein Biene.
4: Ja, und da ist auch noch ein Käfer.
6: Das?
4: Unter dem Platz da hinten, das, ja. Das Schwarze.
6: Ja, unter das Raupe.
4: Ja, unter die Raupe. Ah, da, da. Ja, unter das habe ich gerade gesehen.
6: Ja, ich habe das gleiche Käfer gesehen.
4: Ja, da. Hier ist eine Raupe.
6: Das hat 6 Punkte oder so.
4: Das ist doch schwarz.
5: Also wir haben hier gerade einen Käfer gesehen und... Ja, der sieht auch echt schön aus.
7: Der ist so gelb und schwarz und hinten ist er ein bisschen braun.
8: Das ist eine Nymphe. Das ist ein Käfer, der ist schwarz und hat gelbe Punkte.
9: Ist das hier eine gute Jahreszeit für die Käfer?
2: Eigentlich ist die Jahreszeit für die Käfer jetzt schon vorbei. Die ziehen sich teilweise zurück in ihre Höhlen und warten auf den Winter.
0: Ach krass, jetzt schon. Ja, aber wird ja jetzt auch langsam kühler draußen, ne? Da ist es in so einer Höhle bestimmt ein bisschen muckeliger als draußen. Ich sag auf jeden Fall Danke an unsere Mausklasse fürs Mitnehmen zur Käferallee. 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

0: 7.59 Uhr. Das waren die Backstreet Boys. Und damit geht die Maus am Morgen für heute jetzt auch zu Ende. Am Tag des Desserts. Leute, und ihr seid jetzt feierlich dabei, wenn ich schon morgens um kurz vor 8 einen Schokoriegel esse. Ey, das müssen wir doch feiern hier. Tag des Desserts, Leute. Ich weiß nicht, was ihr habt. Also wenn sich da jemand beschwert, ihr habt eine gute Ausrede, könnt ihr sagen, hat Nina uns gegeben. Hier geht's jetzt gleich noch weiter mit einer Sprachnachricht von Nico. Und da geht's um geklaute Pokémon-Karten, die mega wertvoll sind. Das hört ihr gleich, wie diese Geschichte ausgegangen ist. Ich bin Nina und wünsche euch jetzt noch einen schönen Tag des Desserts. Lecker. Ach, macht's ganz gut und bis bald.
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2: Leute, sammelt ihr auch Fußball- oder Pokémon-Karten? Einige von denen sind richtig viel wert. Dachten sich wohl auch ein paar Diebe. Auf einer Kartenmesse in Aachen haben sie versucht, solche Karten zu verkaufen. Darunter war auch eine super wertvolle Pokémon-Sammelkarte. Zum Glück hat einer der Händler genau hingeschaut. Er dachte, Moment mal, diese Pokémon-Karte wurde doch vor kurzem erst geklaut. Er hat sofort die Polizei gerufen und die ermittelt jetzt gegen die Diebe. In ihrem Auto wurden noch ganz viele andere Sammelkarten gefunden. Insgesamt waren die über 10.000 Euro wert. Und noch ein bisschen Angeberwissen zum Schluss. Pokémon ist die Abkürzung von Japanisch Pokéto Monster, Englisch Pocket Monster. Und das heißt Taschenmonster.
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3: Hallo, hier ist Leon und ich wünsche mir das Lied Stinkefüße von Pele Mele. Davon wünsche ich, grüße ich meine Freunde.

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2: Hallo, ich bin Lieke, bin 7 Jahre alt und ich wünsche mir das Lied So wie du bist

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Wünsch dir dein Lied und schick gleich noch einen Gruß an deine Freunde oder deine Familie hinterher. 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

Hallo, ich bin Elina. Ich bin 7 Jahre alt und wünsche mir das Lied, meine Mama hat gesagt, und ich grüße das ganze Maus-Team.

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1: Hallo, ich bin Lisa, bin 5 Jahre alt und wünsche mir das Lied Astronomia und grüße damit meinen Freund zu mir.

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2: Hallo, ich bin Fiona. Ich wünsche mir von Shakira Waka Waka Eon. Ich grüße die ganze Maus hier und meine Familie.

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1: Hallo, ich bin Frieda, bin 9 Jahre alt und ich wünsche mir das Lied Halt, das ist unser Wald von der Schule der magischen Tiere. Und damit grüße ich die Ente, die Maus und den Elefanten.

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1: Wir sind Nika und Christina, wir sind 7 und 9. Wir wünschen uns das Lied Takedown von K-Pop Team Hunters.
2: Und damit grüßen wir unsere Mütter und Väter.
1: Tschüss.

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1: Hallo, hier ist Friedrich. Ich bin 8 Jahre alt und ich wünsche mir das Lied Hast du kurz Zeit von Vincent Weiss.

bin Felix, bin 6 Jahre alt. Ich bin in der ersten Klasse. Ich wünsche mir das Lied von Elsa. Lass dich los. Ich grüße Julian, Finn und mein Bruder Jona und meine Familie.

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1: Hallo, ich bin Emma, ich bin 12 Jahre alt und ich wünsche mir das Lied Elefantastisch von Basti Stein. Ich grüße damit Anastasia, meine Nachbarin, und meine Freundin Lara.
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0: Noch ein bisschen Musik und dann geht es hier im Mausradio mit dem Checkpot weiter.
1: Hey Peng,
2: yo.
1: Ich habe ein paar Fragen an dich.
2: Okay.
1: Die erste ist, was ist braun und schwimmt im Wasser?
2: Easy, Digga, ein U-Boot.
1: Okay, der war vielleicht ein bisschen zu leicht.
2: Das ist auch wirklich ein bisschen einfach gewesen.
1: Was ist orange und geht die Berge hinauf?
2: Eine Mandarine?

0: im Schlaf.
1: Eine Freuschnecke?
2: Was ist schwarz, weiß und hüpft im Eis?
1: Ah, ein Springuin.
2: Was schwimmt im Wasser und sieht alles verpeilt?
1: Mann, ein Schielpferd.
3: Was?
1: Alter, ein Schielpferd.
4: Das versteckt sich im Nil.
1: Naja, klar.
4: Zwischen dem Schief.
1: Check das.
3: Ach.

0: Jo. Okay, pass auf, einen habe ich noch.
1: Aha.
0: Was ist wohlhabend und springt von Ast zu Ast? Scheichhörnchen.
1: Okay, ich habe auch noch einen. Was ist gesund, kräftig und spielt den Beleidigten?
0: Weiß ich nicht.
1: Schmollkornbrot.
0: Ah, kennst du den? Was ist braun, klebrig und läuft in der Wüste rum? Ein Karamell.
1: Okay, was ist rosa und hangelt sich von Tortenstück zu Tortenstück? Ein Tarzipan.
0: Okay, pass auf.
1: Es ist ja mal der letzte.
0: Ja, ist jetzt der letzte. Ja. Was ist lässig und hat Euter? Eine Cool.
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4: Kommt ein Mann zur Ärztin. Oh, Frau Doktor, ich muss ständig pupsen. Das einzig Gute ist, man kann die Pupse nicht hören und sie riechen auch nicht. Seit ich bei Ihnen im Zimmer bin, habe ich locker schon 6-mal gepupst. Die Ärztin verschreibt ihm Tabletten. Eine Woche später kommt er wieder zur Ärztin und sagt, Frau Doktor, was haben Sie mir da für Tabletten gegeben? Meine Pupse stinken jetzt wie die Pest. Sagt die Ärztin, gut. Ihre Nase funktioniert wieder, jetzt verschreibe ich Ihnen als nächstes was für Ihr Gehör.
5: Zugang Checkerbude genehmigt.
4: Hallo liebe Leute, schön, dass ihr wieder mit dabei seid bei einer neuen Folge Checkpot. Heute gibt es neben Checkerfragen auch eine ganze Menge Scherzfragen. Ich hoffe also, eure Lachmuskeln sind gut in Form, denn diesmal geht's bei uns um Witze. Und ich habe in der Checkerbude natürlich auch diesmal wieder Unterstützung an meiner Seite. Mein Gast ist diesmal, ohne Witz, Manuel.
6: Hallo Tobi.
4: Hallo Manuel, ich freue mich sehr, dass du da bist. Und ich sehe es an deinem Gesicht schon, du magst Witze.
6: Ja, das stimmt. Ich lache auch immer sehr viel und gern. Mhm. Im Hort wurde ich auch schon sehr oft rausgeschmissen, weil ich zu laut war.
4: Echt?
6: Und zu viel gelacht habe, ja. Ich lache bei jeder kleinen Sache, außer bei Witze, da schmunzel ich eher so.
4: Okay, verstehe. Bist du denn jemand von der Sorte, die sich Witze merken können?
6: Ja, ich kann mir Witze gut merken.
4: Oh wow, das kann ich ja gar nicht. Ich höre einen coolen Witz, ich lache mich auch tot. Ich liebe es, über Witze zu lachen. Aber wenn ich dann am nächsten Tag den jemandem erzählen will oder so oder weitererzählen will, dann kriege ich es nicht mehr richtig hin.
6: Mhm.
4: Zack, vergessen. Hast du denn einen Lieblingswitz?
6: Nee, aber ich mag Scherzfragen sehr gern. Also ich kann dir 3 erzählen.
4: Du hast jetzt 3 Scherzfragen mitgebracht?
6: Die erste ist, was ist weiß und wandert einen Berg hinauf?
4: Keine Ahnung.
6: Eine Lawine mit Heimweh.
4: Sehr gut.
6: Oder zum Beispiel, was ist grün und sitzt auf dem Klo?
4: Ein Frosch mit Durchfall?
6: Ein Kaktus.
4: Ein Kaktus, na klar.
6: Oder was essen Autos am liebsten?
4: Keine Ahnung.
6: Parkplätzchen.
4: Der ist sehr schön. Okay, wir sind schon mittendrin. Du hast 3 Scherzfragen dabei. Ich hoffe, du hast aber auch 3 Checkerfragen mitgebracht.
6: Auf jeden Fall. Meine erste Frage ist, seit wann gibt es Witze? Meine zweite Frage, was macht einen guten Witz aus? Und meine dritte Frage lautet, wieso werden Witze eigentlich so oft mit Fritzchen erzählt?
4: Finde ich 3 ganz fantastische und bestimmt auch lustige Fragen. Ich würde sagen,
6: das checken wir für euch!
4: Also, ich finde ja an sich, so ein Witz muss einfach gut sein. Klar, er muss witzig sein. Aber es ist auch ultra wichtig, dass man ihn gut erzählt, dass man ihn gut rüberbringt.
6: Ja, man muss sich da jede Kleinigkeit merken. Man muss auch betonen und naja, man muss auch da Stimmung reinbringen.
4: Hast du ein Beispiel?
6: Ja, zum Beispiel diese Häschenwitze.
4: Die kenne ich nicht.
6: Kommt ein Häschen zu einem Kaffee, sagt er zum Kellner. Hast du keinen Kaffee? Sagt der Kellner.
4: Witzig.
6: Nein, leider nicht, kleines Häschen. Das Häschen ging traurig nach Hause.
4: Aha.
6: Kam es am nächsten Tag wieder. Hast du kalten Kaffee? Sagte der Kellner. Nein, kleines Häschen. Es ging wieder traurig nach Hause.
4: Oh, das arme Häschen.
6: Der Kellner tat das Häschen so leid, dass er am nächsten Tag den Kaffee in den Kühlschrank stellte. Kam es am nächsten Tag wieder. Hast du kalten Kaffee? Ja, habe ich extra für dich gemacht. Aber da musst du ihn doch noch warm machen.
4: Oh Gott. Okay, ja klar. Aber der Witz wird natürlich dadurch auch gut und lustig, dass du die Stimme so verstellst.
6: Ja.
4: Könntest du jetzt auch einfach so da reinwechseln? Könntest du jetzt ganz normal mit mir reden, aber in der Häschenstimme?
6: Ja.
4: Das würde gehen?
6: Ja.
4: Hast du heute Morgen was Leckeres gefrühstückt?
6: Geht so, aber eigentlich schon. Joghurt mit Nutella.
4: Joghurt mit Erzeugung.
6: Und noch Pfirsich.
4: Okay, vielleicht schickst du das Häschen wieder weg und Manuel darf wieder zurückkommen.
6: Ja.
4: Joghurt mit Nutella und Pfirsichen? Was ist denn das für ein Frühstück, Mann? Okay, du hast offensichtlich eine Begabung darin, Witze gut zu erzählen. Ich habe auch ein paar Leute in meinem Bekanntenkreis, Tim zum Beispiel, ein Freund von mir, Tim Teichmann heißt der. Ist auch jemand, der mit uns Checker-Folgen dreht. Und das ist sowieso die lustigste Person auf der Welt. Und wenn der Witze erzählt, der macht das so trocken, der verzieht keine Miene. Und es ist sau witzig, ihm auch dabei zuzugucken. Und das ist allein schon ein Highlight. Hast du auch jemanden in deinem Umfeld, der das gut kann?
6: Ja, ein Freund aus meiner Klasse. Der kann auch richtig gut Witze erzählen, sich richtig gut merken. Mhm. Und mein Opa, ja, der denkt sich auch oft Witze aus und da muss ich dann auch manchmal lachen. Manchmal liest er mir auch Witze aus der Zeitung vor, aber die verstehe ich manchmal nicht so.
4: Okay.
6: Aber seine eigenen Witze finde ich schon ganz gut.
4: Cool. Also ein Witze-Opa ist eh eine gute Sache.
6: Ja.
4: Dann lass uns doch mal gucken, wer früher, also schon lange, lange, lange, lange vor deinem Opa Witze erzählt hat. Weil darum geht's ja auch in deiner ersten Checker-Frage.
6: Ja, genau. Meine erste Frage ist, seit wann gibt es Witze?
4: Ich habe beim Fernsehcheck zum Thema Lachen mich mal ein bisschen damit beschäftigt und weiß noch, dass auf jeden Fall auch schon Steinzeitleute gelacht haben und sich damit verständigt haben. Wenn die jetzt gegrinst haben oder gelacht haben, dann hat das dem anderen symbolisiert so, ey, ich will dir nichts Böses, ich bin dir gut gesonnen.
6: Dann gab es bestimmt auch schon Witze in der Steinzeit.
4: Sollen wir mal Jackie fragen?
6: Ja.
4: Kannst du als Hase mal kurz Jackie fragen?
6: Jackie, kannst du uns bitte dieses Ergebnis nennen?
3: Es kann gut sein, dass man sich in der Steinzeit schon Witze erzählt hat, aber sicher weiß man das nicht. Aufgeschriebene Witze gibt es auf jeden Fall aus der Zeit der alten Griechen und der Römer. Aus dieser Zeit ist auch eine Witze-Sammlung erhalten, eine Art Witzebuch. Es heißt Philogelos, also der Lachfreund. Da stehen 265 Witze drin.
4: Cool.
6: Ui.
4: Ein uraltes Witzebuch.
6: Also die Römer haben sich dann auch schon Witze erzählt.
4: Offensichtlich. Können wir mal einen von diesen Witzen hören, Jackie?
6: Ja.
3: Ein Mann, der sich besonders schlau fand, wollte seinem Esel das Fressen abgewöhnen und gab ihm kein Futter mehr. Als der Esel dann vor Hunger gestorben war, jammert der Mann: Welch großer Verlust! Gerade als der Esel gelernt hatte, nicht zu fressen, ausgerechnet dann ist er gestorben.
4: Hast du verstanden?
6: Nein.
4: Also der Mann hat eigentlich seinen Esel verhungern lassen und hat dann trotzdem so getan, als wäre der Esel zufällig gestorben.
6: Aber so witzig ist es nicht, wenn ein Esel stirbt.
4: Guck mal, Jackie meldet sich nochmal. Vielleicht willst du noch was hinzufügen?
3: Archäologinnen und Archäologen haben bei Ausgrabungen eine Tontafel mit Keilschrift entdeckt und darauf einen Witz entziffern können. Der Witz ist also etwa 4000 Jahre alt und stammt von den Sumerern, die damals im heutigen Irak gelebt haben. Es ist wohl eine Art Scherzfrage und lautet: Was ist seit Urzeiten noch nie geschehen? Und die Antwort: Eine junge Frau sitzt auf dem Schoß ihres Mannes und pupst nicht.
6: Oh, pupst nicht. Also, die hat immer gepupst.
4: Ich bin ein großer Fan von Pupswitzen, wirklich. Also, Pupswitze sind das Allerbeste, aber das fand ich jetzt nicht so richtig. Da war mein Pupswitz vom Anfang der Folge war ja wohl besser.
6: Ja.
4: Jackie, was ist eigentlich mit dir? Hast du auch einen guten Witz für uns?
3: Ich bin eine Datenbank. Datenbanken können keine Witze... Hä, Moment, ja, das stimmt gar nicht. Ich kann super Witze erzählen. Zum Beispiel einen Datenbankwitz. Alles mit Datenbanken ist toll. Der Witz geht so: Was macht eine Datenbank nach dem Zähneputzen?
4: Keine Ahnung.
3: Sie speichert die Daten ab.
4: Also ich habe ihn nicht so ganz verstanden.
6: Also ich finde den nicht so witzig.
4: So ist das manchmal mit Witzen. Man versteht sie nicht oder sie sind vielleicht aber auch einfach nicht lustig. Jackie, kann auch manchmal vorkommen. Gehört ja auch dazu. Man muss Witze ja auch ausprobieren und rausfinden, ob sie witzig sind oder nicht.
6: Ja.
4: Aber ich glaube, was geklappt hat, ist, dass deine erste Checker-Frage vielleicht beantwortet ist.
6: Auf jeden Fall.
4: Witze erzählen sich Menschen vermutlich, seit sie sich verständigen. Griechen und Römer hatten auf jeden Fall schon Witzebücher und der wohl älteste überlieferte Witz ist ein eher wenig lustiger Pupswitz von den Sumerern.
7: Gecheckt!
4: Jetzt haben wir ja gerade auch so ein paar schlechte Witze gehört. Findest du auch, dass es manchmal Witze gibt, die so schlecht sind, dass sie schon wieder lustig werden?
6: Ja, wie zum Beispiel der kürzeste Witz der Welt. Und wenn man dann fragt, wie geht das, ist schon vorbei. Weil da erzählt man ja gar nichts, aber irgendwie muss man dann manche lachen, da ich nicht.
4: Dann lass uns doch jetzt wieder nach guten Witzen Ausschau halten.
6: Ja.
4: Zweite Checker-Frage?
6: Auf jeden Fall. Meine zweite Frage, was macht einen guten Witz aus?
4: Was würdest du selbst sagen? Wann ist ein Witz für dich ein guter Witz?
6: Wenn etwas passiert, womit man nie gerechnet hätte.
4: Mhm.
6: Also wie zum Beispiel, was hat ein Koch auf dem Kopf? Eine Kochmütze. Weil damit hätte man ja überhaupt nicht gerechnet. Man hat irgendwas Spezielles gedacht, obwohl es das ganz normale ist.
4: Okay, aber hast du dir den gerade selbst ausgedacht?
6: Nee, den gibt's.
4: Ja, den gibt's in dem Witzebuch der Sumerer wahrscheinlich.
6: Was? Nee.
4: Also ich habe das Gefühl, Manuel, wir begeben uns hier so in Witzegewässer, die sind nicht so tief. Lass uns mal jemanden anrufen, der sich wirklich mit Witzen auskennt.
6: Ja, klar.
4: Und zwar kenne ich Ben Pavlidis, der ist Sänger und Musiker. Spielt in verschiedenen coolen Bands, zum Beispiel gehört aber auch zur Band Die Gang. Die macht Musik für Kinder und in den Liedern kommen richtig oft Witze vor. Und ein Lied, an das ich mich erinnere, das besteht ausschließlich aus so lustigen Scherzfragen. Jackie, kannst du mal kurz einen Ausschnitt aus Was ist das spielen?
1: Was ist

0: halt.
1: Mann, ein Skipferd.
2: Ja.
3: Dann lass uns doch Ben mal anrufen.
4: Hallo?
3: Hallo Ben.
2: Hallo Ben.
3: Hier sind Tobi und Manuel.
4: Hallo ihr beiden.
3: Hast du kurz Zeit für uns? Wir sind mitten im Checkpot zum Thema Witze. Und ich glaube, wir haben eine Checkerfrage, bei der du uns helfen kannst.
4: Ja, finde ich witzig.
3: Siehst du, das habe ich gehofft. Wir überlegen gerade, was macht denn einen guten Witz aus? Und ich habe Manuel gerade erzählt, ich meine, ihr habt ein ganzes Lied, das nur mit Witzen funktioniert. Was macht für dich einen guten Witz aus?
4: Ja, das ist die Auflösung des Witzes. Die Pointe, was am Ende kommt und was dann stehen bleibt und wo dann alle lachen.
3: Genau.
4: Doof ist, wenn man eine Pointe erzählt und dann lacht keiner. Man muss es erklären.
3: Ja, richtig.
4: Immer unangenehme Momente.
3: Und meistens sind doch so Pointen irgendwie was Unerwartetes, womit man nicht gerechnet hat, was dann witzig ist oder was besonders Kreatives oder so, ne?
4: Ja.
3: Jetzt habt ihr ja diese Wortspielwitze in einen Song verwandelt. Hast du ein Beispiel für einen von diesen Witzen, den ihr euch wirklich selbst ausgedacht habt?
4: Was ist lässig und hat Euter?
3: Ich weiß es nicht.
4: Eine cool.
2: Oder was ist grün und fliegt im Weltall? Ein Salatellit.
3: Oh, genau. Auch schön.
4: Und das Schöne an diesen Witzen ist, finde ich, dass dann immer so ein Bild entsteht.
2: Ja, das stimmt.
4: Jeder denkt sich dann irgendwie, wie das aussieht. Und es ist dann halt meistens ein sehr lustiges Bild.
3: Stimmt. Sag mal, ihr habt auch ein Lied gemacht, wo ihr immer die Anfangsbuchstaben von Wörtern so vertauscht habt. Und so ganz normale Sachen klingen plötzlich anders und werden dadurch eben auch lustig.
4: Kleckerwingelt heißt das Lied. Also Bäcker klingelt.
3: Oder bei euch dann auch aus Klopapier ist alle, wird Pokapier ist alle.
4: Poklapier, ja.
3: Genau.
4: Die Sternfeuerung ist die Fernsteuerung.
3: Die Fernsteuerung, ah, na klar. Und wenn ich das nächste Mal in einem Frühstückscafé sitze und von Eiern mit Speck lese, dann bestelle ich wahrscheinlich Speier mit Eck.
4: Speier mit Eck, ja, das ist auch so.
3: Hast du denn so zum Schluss noch einen Lieblingswitz, den du noch nicht in einem Song verarbeitet hast?
4: Zwei Erbsen gehen auf der Straße. Kennt ihr?
3: Nee, erzähl.
4: Zwei Erbsen treffen sich auf der Straße, sagt die eine zur anderen, Vorsicht, da vorne kommt eine Rolltreppe.
3: Den finde ich sehr schön. Ja, Ben, vielen Dank. Du hast uns total geholfen. Also Manuel grinst und ich auch. Und ja. Mach's gut, bis zum nächsten Mal. Danke für deine Zeit. Ciao.
2: Tschüss.
4: Ciao.
3: Und hat dich Ben jetzt dazu motiviert, noch weitere Witze zu sagen?
2: Was ist im Wald und er springt?
3: Keine Ahnung.
2: Ein Champignon.
3: Sehr gut. Was qualmt und hoppelt über die Wiese?
2: Ein
3: Kaminchen.
2: Dann drücke ich mal den Gecheck-Knopf.
3: Ein guter Witz braucht vor allem eine gute Pointe. Also einen unerwarteten, einfallsreichen, schlauen Schluss. Klar ist aber auch, Witze sind am Ende immer Geschmackssache.
2: Gecheckt!
3: Manuel, findest du eigentlich, man darf über alles Witze machen?
2: Ich weiß nicht. Nee, ich glaube nicht. Weil wenn es einen dann wehtut und bedrückt und er es nicht will, ich glaube nicht.
3: Würde ich auch sagen. Also wenn man Witze macht über Leute oder sogar über Gruppen, also zum Beispiel gibt es auch so Blondinenwitze oder so, die sind einfach verletzend.
2: Ja, oder Beleidigungen sind auch nicht okay.
3: Und ich meine, es gibt ja auch genug Witze, die man machen kann, die niemandem wehtun. Also wozu braucht man dann Witze über Gruppen, die man damit beleidigt?
2: Ja.
3: Aber ich glaube, du hast noch eine Frage zu einer anderen Art von Witzen.
2: Meine dritte Frage lautet, wieso werden Witze eigentlich so oft mit Fritzchen erzählt?
3: Finde ich eine super Frage, weil ich glaube wirklich fast jeder und jede, die gerade zuhören, kennt Witze mit Fritzchen. Aber halt warum Fritzchen, ne? Das ist die Frage. Man könnte auch sagen, Klein Anna oder Joline oder ich weiß auch nicht, Maxi, Manuel. Man könnte auch sagen, der kleine Manuel trifft seine Oma. Macht aber keiner. Alle sagen, der kleine Fritzchen trifft seine Oma.
2: Ja, Manuel finde ich schon cool, weil dann wäre ich so berühmt wie Manuel Neuer. Weil Fritzchen ist ja eigentlich gar nicht so eine schlimme Person.
3: Nö, Fritzchen ist eigentlich eher ein bisschen frecher, cleverer Junge, würde ich denken, oder?
2: Ja.
3: Keine schlechte Rolle.
2: Manuel, du hast deine Hausaufgaben nicht gemacht oder sowas.
3: Kennst du denn einen Fritzchenwitz?
2: Ja, sehr, sehr, sehr viele, aber ich erzähl dir mal einen.
3: Ich bitte darum.
2: Fritzchen war in der Schule, fragte er seine Lehrerin. Kann man für etwas bestraft werden, was man nicht getan hat? Nein, nein, natürlich nicht, Fritzchen. Oh, das ist ja gut. Ich habe meine Hausaufgaben nicht gemacht.
3: Ah, das ist schlau. Ja, genau. Fritzchen ist einfach ein kleiner, schlauer, cleverer Typ. Oh, guck mal, Jackie meldet sich. Hast du schon für uns rausgefunden, warum es so viele Fritzchen-Witze gibt?
0: Fritzchenwitze haben einfach eine lange Tradition. Diese Art von Witzen kennen also junge und alte Menschen. Die Witze sind auch deshalb so beliebt, weil Fritzchen ja jetzt kein echter Mensch ist, den es wirklich gibt, sondern er steht irgendwie für alle Kinder. Und der Name ist einfach ein typisch deutscher Name, wie er früher häufig vorkam. In den Witzen geht es immer um Situationen, die alle Leute aus ihrem Alltag kennen. Um Hausaufgaben, ums Ausrutschen, ums Einkaufen, um Missverständnisse, um ganz normale Sachen einfach. Deswegen sind die Witze beliebt.
3: Okay, man könnte sagen, wir sind alle ein bisschen Fritzchen.
2: Ja.
3: Ich kenne übrigens auch einen Fritzchenwitz.
2: Ja, dann schieß mal los.
3: Willst du hören? Okay. Kommt Fritzchen am letzten Schultag nach Hause? Fragt der Vater, und wo ist dein Zeugnis? Sagt Fritzchen, ah, das habe ich meinem Freund geliehen, der wollte seinen Vater erschrecken. Verstehst du? Weil das Zeugnis so schlecht ist. Genau. Jetzt hast du aber nicht so richtig gelacht. Das war wieder höchstens ein
2: Schmunzeln.
3: Naja.
2: Ja.
3: Was ich mir gerade so überlege, Fritzchen ist ja ein sehr deutscher Name, hat Jackie sogar gesagt. Was ist denn mit anderen Ländern? Die werden ja kaum in China sagen, Fritzchen geht irgendwo hin, sondern...
2: Ja, kommen die das überhaupt aussprechen?
3: Eben.
2: Mein Vater ist ja Italiener.
3: Mhm.
2: Und in Italien gibt es kein Fritzchen, sondern Pierino.
3: Ah.
2: Wie zum Beispiel Pierino zu seiner Mutter. Mama, Mama, kann ich ins Schwimmbad gehen?
3: Aha.
2: Dann sagte die Mama, ja, kannst du. Dann ging er mit seinen Freunden ins Schwimmbad, kam mit einem gebrochenen Arm zurück.
3: Mhm.
2: Einen Monat später sagte er, Mama, Mama, kann ich mit meinen Freunden ins Schwimmbad? Sagte sie, nein, du hast deinen Arm gebrochen, sagte Fritzchen. Oh, schade, genau heute wurde das Wasser reingelassen.
3: Der ist gut. Jackie, wie ist das in anderen Ländern? Gibt es noch Länder, wo man nicht Fritzchen oder Pierino sagt?
0: Ganz so klar wie in Deutschland ist das in kaum einem anderen Land. Oft werden mehrere Kindernamen verwendet. In Italien ist, wie ihr schon gesagt habt, wirklich Pierino weit

0: funktionieren so gut, weil es immer um Situationen geht, die alle kennen. Auch in anderen Ländern gibt es diese Witze mit einem frechen, schlauen Kind. Statt Fritzchen heißt es aber zum Beispiel in Italien Pierino oder in Brasilien Joazinho.
1: Gecheckt!
0: Jo, damit haben wir alle Checker-Fragen geklärt.
2: Ja, aber Tobi, du musst doch noch ein Witzegeheimnis oder Geschichte für mich erzählen.
0: Ja, also es gibt einen Witz in meinem Leben, den finde ich richtig schlecht, aber ich habe ihn öfter gehört als jeden anderen Witz. Ich habe einen kleinen Bruder.
2: Ja.
0: Und als der im Kindergarten war, hat er angefangen, sich Witze zu merken. Nein, stimmt gar nicht. Er hat angefangen, sich einen Witz zu merken.
2: Ja.
0: Und er hat ihn jeden Tag erzählt. Über Jahre. Jeden Tag beim Abendessen. Und ich kann diesen Witz nicht mehr hören. Ich finde ihn auch nicht witzig, aber ich werde ihn jetzt trotzdem erzählen.
2: Horrormäßig.
0: Fritzchens Oma ist krank. Der Arzt kommt und untersucht Fritzchens Oma. Und der Arzt verschreibt ihr Medizin.
2: Ja.
0: Und die Oma sagt, Fritzchen, kannst du bitte für mich zur Apotheke gehen und die Medizin kaufen? Dann geht's mir bestimmt besser. Und Fritzchen sagt, ja klar, mach ich. Aber statt zur Apotheke geht er zur Tankstelle und er kauft nicht Medizin, sondern Benzin. Und das trinkt die Oma. Und als eine Woche später der Arzt wiederkommt, fragt er, so, geht's Ihnen denn jetzt besser? Und sie sagt, ja, Herr Doktor, mir geht's viel besser. Aber immer wenn ich furz, brennt mein Nachthemd.
2: Ja.
0: Ach ja.
2: Also ich fand ihn schon gut.
0: Das ist das Schlimmste, was man über einen Witz sagen kann. Also diesen Witz habe ich in meinem Leben 21.598 Mal plus X gehört. Viele Grüße an meinen kleinen Bruder. 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
0: 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Lieber Manuel, vielen Dank, dass du beim Checkpot mitgemacht hast. Es hat mir sehr viel Spaß gemacht.
2: Mir auch.
0: Bis zum nächsten Mal.
2: Ciao.
0: Tschüss.
2: Was steht mitten in Rom?
0: Ein Dom?
2: Das O.
0: Oh, sowas finde ich auch gut. Was ist braun, klebrig und läuft durch die Wüste?
2: Vielleicht ein schwitzender Keks.
0: Nee, ein Karamell. Aber ein schwitzender Keks ist auch sehr kreativ.
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1: Leute, sammelt ihr auch Fußball- oder Pokémon-Karten? Einige von denen sind richtig viel wert. Dachten sich wohl auch ein paar Diebe. Auf einer Kartenmesse in Aachen haben sie versucht, solche Karten zu verkaufen. Darunter war auch eine super wertvolle Pokémon-Sammelkarte. Zum Glück hat einer der Händler genau hingeschaut. Er dachte, Moment mal, diese Pokémon-Karte wurde doch vor kurzem erst geklaut. Er hat sofort die Polizei gerufen und die ermittelt jetzt gegen die Diebe. In ihrem Auto wurden noch ganz viele andere Sammelkarten gefunden. Insgesamt waren die über 10.000 Euro wert. Und noch ein bisschen Angeberwissen zum Schluss. Pokémon ist die Abkürzung von Japanisch Poketto Monster, Englisch Pocket Monster. Und das heißt Taschenmonster.
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2: Christian ist hier für euch im Mausradio. Hallo. Wenn ich koche, und ich koche sehr gern, dann habe ich meistens so ein Rezept vor mir liegen und da steht dann ganz genau drauf, was ich brauche. Zwiebeln, Kartoffeln, Sahne, Mehl, Schüssel, vielleicht noch eine Schöpfkelle oder sowas. Jetzt habe ich hier auch so eine Liste vor mir. Da steht Bretter, Akkuschrauber, Schrauben, Balken. Da ist uns jetzt schnell klar, erstmal, dass das kein Rezept ist, bei dem am Ende was zu essen rauskommt, aber was anderes Tolles. Eine Hütte. Los geht's, auf die Hüttenbaustelle.
3: Ich bin Ole.
4: Ich bin Noel.
5: Ich bin Armin.
6: Ich bin Mats
7: und
6: ich bin Finn.
7: Und wir erklären euch, wie man eine Hütte baut.
3: Man sucht sich erstmal Material. Wir haben lange Bretter und Balken gesucht. Wir haben dann erstmal 4 Bretter in einem Viereck hingelegt, in jede Ecke einen Balken und die so festgemacht, dass sie einen Viereck ergeben und an jedem Balken 2 Bretter dran sind. Und da auf dieser Base kann man dann weiter aufbauen.
4: Dann baut man mit einem gleichen Maß, was man unten zur Verbindung hat, auf und zieht die Wände dann hoch, also schraubt immer mehr Bretter übereinander, bis das eine vollkommen dichte Wand ergibt. Das macht man dann gleichzeitig mit einer anderen, damit die Hütte nicht umfällt, weil sonst ist das Gewicht auf einen Punkt nur verlagert.
8: Am besten müsste man die Bretter mit Nägeln, also beziehungsweise Schrauben zudrehen, damit das halt auch stabil ist und nicht sofort alles einkracht, weil Nägel sind halt nicht stabil genug und mit einem Akkuschrauber könnte man auch das ganz festmachen.
9: Ja, also wenn man dann alle Wände hochgezogen hat, dann macht man das Dach drauf. Also dann schraubt man jeweils ein Brett auf jede Seite, oben auf die Balken, nicht an den Seiten an den Balken. Und ja, dann kann man Bretter drauflegen und die dann jeweils mit 2 Schrauben festmachen. Und ja, dann, wenn man das ordentlich gemacht hat, hat man dann auch keine Lücken, wo Wasser durchkommt. Man kann natürlich noch eine Plane drauf machen, aber das ist jetzt nicht so wichtig, wenn es jetzt auch nicht regnet.
8: Als letztes kommt dann die Tür vorne an das Haus. Man lässt natürlich vorne eine kleine Luke. Dann schraubt man sich aus mehreren Brettern, also aus mehreren Brettern sägt man klein. Dann schraubt man die alle zusammen, befestigt sie mit Scharnieren am Türrahmen und dann kann man die Tür auch schon nutzen. Und somit wäre die Hütte dann auch fertig.

0: Reis zum Frühstück mit Gemüse und Erdnusssoße und ein bisschen scharf, das gibt's in Indonesien zu essen und das ist großartig. In Deutschland wir ja eher so Käsebrot, Marmeladenbrot, Schokocremebrot, ist auch lecker. Aber ich finde so ein Erdnussreisgericht am Morgen eigentlich schon ganz cool. Ich glaube, ich mache es mir morgen früh. Ihr vielleicht auch, denn Lust machen uns jetzt Kinder aus Indonesien, die das wirklich so haben. Da läuft so ein Start in den Schultag eben so ein bisschen anders ab. Maus-Reporterin Vivica, die war da und wurde auch schon mal ganz besonders geweckt.
1: Heute werde ich vom muslimischen Gebetsruf geweckt. Aber nicht nur ich, sondern auch der 14-jährige Firas.
2: Hey.
1: Bei ihm und seiner Familie wohne ich nämlich momentan und heute darf ich Firas mal bei seinem Alltag begleiten, aber der beginnt so früh. Oh, es ist gerade mal 4:30 morgens, aber weil Firas schon um 6 Uhr zur Schule muss, ist es Zeit für uns fürs Frühstück.
3: Heute gibt es Reis, Ei und gebratenes Hühnchen.
2: Okay, looks delicious.
1: Sieht sehr lecker aus. Der Tisch ist gedeckt, aber Besteck sehe ich hier keins.
3: Nein, bei uns isst man meistens mit der Hand.
1: Warmes Essen zum Frühstück, meistens Reis, und dann auch noch ohne Besteck essen? Klingt für einige vielleicht ungewohnt, aber hier ist das ganz normal. Denn Firas lebt in Indonesien, also Asien.
3: Ich muss jetzt los zur Schule. Das restliche Essen bleibt einfach auf dem Tisch. Der Reis bleibt im Reiskocher den ganzen Tag warm. Man kann sich also immer bedienen, wenn man Hunger bekommt.
1: Zur Schule kommt Firas mit dem Roller. Seine Mutter nimmt ihn heute mit.
3: Wir haben auch ein Auto. Aber um in die Stadt oder zur Schule zu kommen, ist man mit dem Roller eigentlich schneller. Denn so kann man sich an den Autos vorbeifuschen.
1: Fuschen beim Schulweg, ja. In der Schule fuscht er aber natürlich nicht. Der Schulhof sieht eigentlich ganz genauso aus, wie ich ihn aus Deutschland kenne, aber hier tragen alle Kinder eine Schuluniform. Und bevor es in die Klassenräume geht, versammeln sich alle auf dem Schulhof.
3: Wir versammeln uns jeden Morgen auf dem Schulhof, um zu beten. Manchmal machen wir auch gemeinsam Sport vor dem Unterricht.
1: Das kennt Firas noch aus der Grundschule. Seit einer Woche ist er jetzt aber auf der weiterführenden Schule. Zwischen dem Schulwechsel, da hatte er zwar Ferien, aber keine Sommerferien.
3: Bei uns heißen die Ferien einfach Ferien, weil wir keinen Sommer oder Herbst haben. Wir haben hier andere Jahreszeiten, die trockene Zeit und dann eine kürzere Regenzeit.
2: Du dann Minggu untuk sekolah negeri.
1: Aha, Indonesien hat also nicht 4 Jahreszeiten, so wie wir zum Beispiel in Deutschland, sondern quasi immer Sommer. Denn hier sind es jeden Tag ungefähr 28 Grad. Morgens, wenn wir hier zur Musik Sport machen, ist es aber zum Glück noch ein bisschen kühler. Okay, so okay, das heißt, jetzt geht's in den Klassenraum, oder?
2: Die Kelasku hari ini.
3: Ja, heute haben wir zuerst indonesische Geschichte, aber mein Lieblingsfach ist Sport.
1: Der Schultag war heute super lang. Sport hatten wir zwar heute leider nicht als Schulfach, aber das holt Firas einfach nach der Schule nach.
2: Ja, setelah saya sekolah, saya melakukan jogging dan lari-lari.
3: In meiner Freizeit gehe ich gern joggen oder fahre wie heute mit meinen Freunden Fahrrad.
2: Kan bersepeda untuk melihat padi-padi dan kebun-kebun yang ada di daerah sekitar saya.
1: Und da fährt Firas auch schon los mit seinem Fahrrad und seinen Freunden vorbei an Reisfeldern und Bananenbäumen. So lange, bis die Sonne untergeht.

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0: Stellt euch mal vor, ihr müsst aufs Klo, die Blase drückt schon, Pipi machen wäre jetzt schon super, geht aber nicht und dann kommt auch noch dieses Geräusch vor. Ah! Ah, Wasser, das aus einem Schlauch gespritzt wird. Wow, Endgegner, wenn man mal muss. Also so geht's ja Feuerwehrleuten, ne? Wenn die im Einsatz sind, links und rechts und vorne und hinten wird mit Wasser gespritzt und dann müssen die auch irgendwann aufs Klo. Geht das überhaupt? Dürfen die das? Ja, aber was muss, das muss ja. Wir gehen mal mit Feuerwehrfrauen und Männern aufs Klo, jetzt quasi. Wie das geht, das wollte Paulus nämlich rausfinden und er hat es rausgefunden.
1: Ich gehe über den Hof der Wache 5 von der Kölner Feuerwehr. Ein riesiger, moderner Hof, drumherum ein großes Bürogebäude und so ein paar große Fahrzeughallen voll mit verschiedenen Einsatzfahrzeugen. Mitten auf dem Hof wird ein gigantischer rot-weißer Feuerwehrkran getestet und drumherum stehen einige Feuerwehrleute. Vor einer der Hallen, etwas abseits, steht Ulrich Laschet.
2: Hallo Herr Laschet.
3: Hallo.
1: Er ist seit 33 Jahren Feuerwehrmann und er ist Pressesprecher der Feuerwehr Köln. Er sagt, natürlich müssen auch Feuerwehrmänner und Frauen Pipi machen. Keine Frage, vielleicht sogar etwas öfter als andere Menschen. Denn sie müssen sehr, sehr viel trinken. In voller Montur ein Feuer bekämpfen oder Menschen aus verbeulten Autos retten, das ist nämlich harte Arbeit. Das ist wie Sport. Da wird einem warm, da schwitzt man und deswegen müssen Feuerwehrleute immer genug trinken, auch in den Pausen. Sie sollen ja immer einsatzbereit sein.
3: Also jederzeit kann der Gong gehen. Der Gong, der Alarmgong heißt entweder ein kleiner Einsatz, der zeitlich innerhalb von einer halben Stunde abgearbeitet worden ist, oder halt ein größerer Einsatz, der über Stunden, wenn nicht sogar Tage geht.
2: So, jetzt hat hier jemand in seiner einsatzfreien Zeit ordentlich getrunken, der Gong geht. Kann er dann nochmal ganz schnell vorher auf Klo gehen?
3: Nein. Also wenn der Gong geht, heißt es für uns, in 90 Sekunden müssen wir auf unserem Fahrzeug sein und quasi in Richtung Einsatzstelle unterwegs sein. Das heißt also, der Toilettengang ist bei einem Gong nicht mehr möglich.
1: Ja, ist auch logisch, ne? Denn es geht ja oft um Menschenleben und jede Sekunde, wenn die Feuerwehr unterwegs ist. Was aber, wenn da ein Feuerwehrmann oder eine Feuerwehrfrau ordentlich getrunken hat auf der Wache, ne, und jetzt eben ein Feuer löscht irgendwo in der Stadt, Menschen rettet und dann aber dabei dringend auf Klo muss?
3: Ja, das ist natürlich eine Situation, die sehr unangenehm für die Einsatzkraft ist. Also als erstes ist für uns erstmal die Einsatzsituation abarbeiten. Das heißt also, dass keine Gefahr für Mensch, Tier oder Umwelt weiterhin besteht. Wenn dann Zeit da ist, dann kann man in der Innenstadt zum Beispiel, können wir mal bei Nachbarn klingeln, wir können mal in der Gaststätte fragen, wir können mal vielleicht ein Krankenhaus oder ein Altenheim in der Nähe einfach mal höflich nachfragen, ob wir da mal die Toilette benutzen dürfen.
2: Aber wenn der Einsatz noch läuft und noch nicht, wie Sie sagen, abgearbeitet ist, heißt das, man muss sich das dann verkneifen können?
3: Genau, wenn man sogenannter Angriffstrupp ist oder man geht in das Feuer hinein oder man muss von außen sicherstellen, dass der Angriffstrupp vorne Wasser am Schlauch hat, dann haben wir keine Zeit, um auf Toilette zu gehen. Da zählt jede Sekunde. Also wenn das Einsatzszenario wirklich dringend ist, also wenn wir wirklich davon sagen, wir haben hier eine akute Gefahrenlage bzw. eine Menschenrettung, dann geht das irgendwie nach hinten und man vergisst es eigentlich. Allerdings, wenn der Einsatz dann vorbei ist, dann fängt man schon an und tänzelt so ein bisschen auf der Stelle und guckt schon, man sieht dann so ein bisschen hektisch umhergucken, wo könnte ich denn vielleicht jetzt hier mal auf Toilette gehen.
1: In der Stadt also ziemlich einfach, ne? Aber auch für Einsätze auf der Autobahn oder im Wald finden Feuerwehrleute schnell eine Lösung.
3: Ja, dann muss man vielleicht auch mal irgendwo mal ein Bäumchen suchen, um dann mal da mit dem Geschäft sich zu erleichtern.
1: Für Großeinsätze, die auch mal wirklich mehrere Tage dauern können, reicht dann der Baum nicht mehr aus. Da hat die Feuerwehr Köln zwei eigene mobile Klos.
3: Die können wir alarmieren und die werden dann zur Einsatzstelle entsendet und stehen uns doch zur Verfügung, damit wir unseren Toilettengang machen können.
2: Herr Laschet, können Sie mal sagen, wie Sie das funken würden? Bitte bringt mal ein Dixi-Klo her.
3: Ja, also Leitstelle Feuerwehr Köln. Wir bräuchten an der Einsatzstelle die Dixi-Klos für die Einsatzmannschaften bitte und gegebenenfalls mit Alarm zur Einsatzstelle.
2: Kein Klo, was mit der Tütata gebracht wird, das ist gut. Also das heißt, die stehen hier auf der Wache?
3: Die stehen hier auf der Wache.
1: Tatsächlich, wir gehen in die große Halle mit den riesigen Regalen.
2: Und da oben stehen tatsächlich zwei so Baustellentoiletten, die man eben von Baustellen auch kennt. Oder sowas wie Musikfestivals, also so mobile Toiletten aus Plastik. Aber die sind natürlich rot und es steht Berufsfeuerwehr Köln drauf und das Wappen ist sogar drauf.
3: Genau.
2: Fehlt nur noch oben das Blaulicht.
3: Oben nur noch das Blaulicht auf den Baustellentoiletten, genau richtig. Und die sind einfach so markiert, weil wir hätten gerne, dass die Toiletten dann für uns sind und dass nicht jeder da drauf geht und die dann noch übermäßig weit verschmutzt sind.
1: Also, wenn der Einsatz im Wald ist oder auf der Autobahn, dann einfach mal ins Gebüsch pinkeln. In der Stadt, zum Beispiel bei Anwohnern. Dass da mal einer Nein sagt, das hat Herr Laschet in seinen vielen Feuerwehrjahren nie erlebt. Und das findet er richtig toll.
3: Ich würde mich einfach nur bei den Bewohnern oder Bürgerinnen bedanken, wenn wir in solcher Notsituation sind, dass sie uns dann unterstützen und uns diesen Toilettengang dann ermöglichen.

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1: 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Und oft, wenn so eine dolle Wut hochkommt, würde man die ja am liebsten bremsen. 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

0: Das hier, das ist Peter. Peter spielt Horn und zwar gar nicht mal so gut. Das ist Peters Horn. Aber was ist das? Das ist Martins Horn. Und das wisst ihr bestimmt, dass man die Sirenen von Polizei und Feuerwehr Martins Horn nennt. Aber warum heißt das Martins Horn, nicht Peters Horn? Was hat denn Martin damit zu tun? Das weiß der Christoph.
1: Mann, ist das laut, wenn die Feuerwehr oder die Polizei hier mit Martinshorn durch die Straße fährt. Ich mach mal das Fenster zu. So, schon besser. Martinshorn. Ein komisches Wort. Wer wohl dieser Martin ist? Oh, ich glaube, ich weiß, wer mir da helfen kann.
2: Die Wortschatzkiste.
1: So, also Wortschatzkiste?
3: Ja.
1: Wieso heißt das, was so laut Tatütata macht, eigentlich Martins Horn?
3: Das kann ich dir zeigen. Kleinen Augenblick. Fertig.
1: Wohin geht's denn?
3: Fast 100 Jahre in die Vergangenheit. Mehr sag ich aber nicht.
1: Na dann, Decke. Das klingt aber ganz anders als die Polizei.
3: Na, hoppla. Wo kommst denn du her?
1: Aus der Kiste da. Ich wollte mir mal hier ihre Fabrik anschauen.
3: Aus der Kiste?
1: Das hier ist doch eine Fabrik, oder?
3: Ja.
1: Aber ich dachte, sie machen hier Sirenen und so.
3: Na, machen wir ja. Aber wir machen eben auch sowas.

0: Also, Max ist mein Name. Max B. Martin.
1: Sie heißen mit Nachnamen Martin? Und dann ist Ihre alte Erfindung?
0: Neue Erfindung.
1: Oh, ja, natürlich. Die ist Martins Horn.
0: Martins Horn, ja. So könnte man das sagen. Ist eigentlich eine gute Idee.
2: Okay, jetzt wissen wir, woher das Martinshorn kommt. Ja, und das Petershorn, das kennen wir jetzt auch. Ja, ist gut jetzt. Ist gut.
3: Ohren auf. In diesem Lied gibt's so viel zu entdecken.

0: Kennt ihr das Sprichwort zwei Doofe, ein Gedanke? Ist ja immer so lustig gemeint, ne? Und bedeutet, dass zwei Leute gerade auf das Gleiche gekommen sind. Und dann sagt man das so, zwei Doofe, ein Gedanke. Dazu passend hat Spielereporterin Sabine ein spannendes Spiel entdeckt. Das ist so ein, ja, so ein Wortsuchspiel, heißt Lückenfüller. Und Alea, Sophia und Paul haben es gespielt. Jetzt, wenn ich zusammenrechne, das sind drei Doofe und ein Gedanke. War lieb gemeint, sorry.
1: Also Sophia, dann legen wir jetzt mal los. Wir sind ein Team und ich hoffe, wir finden jetzt die vielen Lücken.
2: In dem Wortspiel Lückenfüller müssen immer zwei Leute eine Lücke füllen. Und zwar gleichzeitig, mit dem gleichen Wort. Das Team, das gerade dran ist, zieht eine Karte aus dem Kartenhalter. Auf jeder Karte steht ein Wort, mit einem Strich davor oder dahinter. Das ist die Lücke für das gesuchte Wort.
1: Ich ziehe jetzt mal die Karte hier aus dem Karton raus und lese es jetzt einfach mal vor. Spiel?
2: Jetzt müssen Paul und Sophia überlegen. Es gibt ja ziemlich viele Wörter, die hinter das Wort Spiel passen. Zum Beispiel Spielball, Spielverderber oder Spieluhr. Zu zweit blitzschnell auf das gleiche Wort zu kommen, ist ganz schön knifflig. Vor allem, weil nebenbei auch noch eine Stoppuhr runterläuft.
1: Ich hab schon was.
3: Ja, ich hab auch was.
1: Okay. 3, 2, 1. Spielplatz.
3: Spielgewinn.
1: Leider nicht. Nächste Karte. Fuß. 3, 2, 1. Fußball.
3: Ja, wir haben's.
2: Stimmt das Wort, geht der Kartenhalter schnell ans nächste Team.

0: Der Timer tickt weiter.
1: Jetzt sind Paul und ich dran. Und Paul, du musst dich konzentrieren. Wir müssen das schaffen.
2: Okay.
1: Regen oder...
2: Ich hab's.
1: Ich auch. 3, 2, 1. Regen oder Sonne?
2: Ja. Schnell weiter.
3: Jetzt sind Alia und ich dran. Oh nein, jetzt haben wir einen Punkt verloren.
0: Denn sobald der Timer stoppt, verliert das Team, das gerade dran ist, Lebenspunkte. Wer keine Lebenspunkte mehr hat, scheidet leider aus. Wer am Ende übrig bleibt, gewinnt.
1: Sophia, wir machen jetzt einfach weiter. Die nächste Runde wird schon besser. Achtung, ich starte den Timer.
3: Tüte.
1: Ich hab's.
3: 3, 2, 1. Einkaufstüte.
1: Leider falsch. Bei der Tüte habe ich eben an Chips gedacht, weil Chips eben so lecker sind. Und Einkaufstüte, da bin ich überhaupt nicht drauf gekommen.
3: Ich bin drauf gekommen, weil wir im Moment viel einkaufen gehen und wir immer eine Tüte dabei haben.
1: Manchmal sagt man eben nicht die gleichen Wörter und dann ist vielleicht auch die Zeit abgelaufen. Da muss man einen Punkt abgeben.
0: Lückenfüller ist ein witziges Wortspiel für zwischendurch. Spannend für Kinder und Erwachsene.
1: Man muss lesen können, weil sonst kommt man nicht sehr weit. Mir gefällt das Spiel. Gut, dann lernt man auch, was es so gibt in der Welt.
2: Das Schöne ist daran, dass man das zusammen machen kann. Ich finde den Timer auch richtig cool.
3: Es ist immer spannend und jeder ist mal mit jedem im Team. Man kann es aber auch bis zu 8 Leuten am Kindergeburtstag spielen. Das kann ich mir echt richtig gut vorstellen auf so einer Party und alle anderen hören dann einen zu.
4: Oh, ich mir auch. Lückenfüller vom Verlag Exploding Kittens. Kann man zu zweit spielen, 3, 4, 5, 6, 7 bis 8 Personen ab 7 Jahre. Das kostet 16 Euro.

0: Hallo, ich bin der Leo, bin 6 Jahre alt. Ich wünsche mir das Lied KI Million. Ich grüße meine Familie.
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1: Hallo, wir sind Pia und Lara. Wir sind 7 Jahre alt und wir grüßen das Mausteam und wir wünschen uns Waka Waka von Shakira.

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1: Hallo, wir sind Valentin und Julius. Wir wünschen uns ein Lied und das heißt Du bist gut genug mit Blumengarten und Shirin David von Kitsch.

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0: mein Name ist Emma, ich bin 14 Jahre alt und ich bin Ferdinand und bin 10 Jahre alt. Und wir sitzen gerade im Auto, weil wir gerade im Dänemark sind und wir wünschen uns das Lied U von Vincent Weiss und grüßen damit unseren Hund Felix und unsere Welt,
1: die ganze Welt.
0: Tschüss.
1: Tschüss.

Hallo, ich bin Johann, 10 Jahre alt und ich wünsche mir das Lied We Are The Champions von Queen und ich grüße damit Lamin Yamal, Kimmich und meinen Bruder und tschüss.

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1: Hallo, mein Name ist Polina. Ich wollte ein Lied bestellen.

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1: Hallo, ich bin Johannes. Ich wünsche mir das Lied Allein to Move It und ich grüße die Maus und den Elefant und die Ente.

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1: Hallo, ich bin Melina, ich bin 6 Jahre alt und ich wünsche mir das Lied Schule der magischen Tiere Teil 3, halt, das ist unser Wald für meine

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1: Ich bin Tobias, ich bin 5 Jahre alt und ich wünsche mir das Lied Fußball im Weltall.

0: Ich bin Freddy und ich wünsche mir Liebe deine Stadt von Cat Ballou. Ich grüße meine ganze Familie.
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2: Hallo, ich bin Pauline, 8 Jahre alt und ich wünsche mir das Lied Wellerman und grüße damit meine ganze Familie.

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1: Hallo, ich bin Elisabeth und wünsche mir das Lied Wie ein Schwamm und grüße meine ganze Familie und das Mausradio.

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1: Hallo, ich heiße Celia. Ich grüße meine Cousine, meine Familie und meine Omas und Opas. Ich wünsche mir das Liegolden. Tschüss.

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1: Hallo, ich bin Leni, ich bin 9 Jahre alt und ich wünsche mir Ich will immer nicht Vedalis von Nina Chuba. Und ich grüße meine Mama und meinen Papa.
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1: Ich wünsche mir 99 Luftballons von Nena. Ich bin Lilou und

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1: Hey Peng,
2: yo.
1: Ich habe ein paar Fragen an dich.
2: Okay.
1: Die erste ist, was ist braun und schwimmt im Wasser?
2: Easy, Digga, ein U-Boot.
1: Okay, der war vielleicht ein bisschen zu leicht.
2: Das ist auch wirklich ein bisschen einfach gewesen.
1: Was ist orange und geht die Berge hinauf?
2: Eine Mandarine?
3: Wasser!

0: Zeug sitze.
1: Eine Zappelsine.
0: Was ist gelb, krumm im Wasser und schwimmt.
1: Eine Schwanane.
0: Was ist weiß, hell, braun im Wald und springt.
1: Ja, ein Champignon.

0: in den Schlaf.
1: Eine Freuschnecke?
0: Was ist schwarz, weiß und hüpft im Eis?
1: Ah, ein Springguin.
0: Was schwimmt im Wasser und sieht alles verpeilt?
1: Mann, ein Schielpferd.
2: Was?
1: Alter, ein Schielpferd.
3: Das versteckt sich im Nil.
1: Naja, klar.
3: Zwischen dem Schilf.
1: Check das.
2: Ach.

0: Okay. Vier Fragen hätte ich noch. Hast du noch Lust, weiterzumachen?
1: Aha.
0: Okay, pass auf. Was liegt am Strand und hat einen Sprachfehler?
2: Vollkommen logisch, ein Nussi.
0: Was liegt erkältet am Strand und hat einen Sprachfehler?
2: Das ist eine Nies.
0: Was ist groß, grau und telefoniert aus Afrika?
1: Ein Telefon.
0: Was ist durchsichtig, stinkt und ihm ist alles egal?
2: Ein Schnurz.

0: Jo. Okay, pass auf, einen habe ich noch.
1: Aha.
0: Was ist wohlhabend und springt von Ast zu Ast? Scheichhörnchen.
1: Okay, ich habe auch noch einen. Was ist gesund, kräftig und spielt den Beleidigten?
0: Weiß ich nicht.
1: Schmollkornbrot.
0: Kennst du den? Was ist braun, klebrig und läuft in der Wüste rum? Ein Karamell.
1: Okay, was ist rosa und hangelt sich von Tortenstück zu Tortenstück? Ein Tarzipan.
0: Okay, pass auf.
1: Es ist ja bei der Letzte.
0: Ja, es ist jetzt der Letzte. Ja. Was ist lässig und hat Euter? Eine Cool.
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4: Kommt ein Mann zur Ärztin. Oh, Frau Doktor, ich muss ständig pupsen. Das einzig Gute ist, man kann die Pupse nicht hören und sie riechen auch nicht. Seit ich bei Ihnen im Zimmer bin, habe ich locker schon 6-mal gepupst. Die Ärztin verschreibt ihm Tabletten. Eine Woche später kommt er wieder zur Ärztin und sagt, Frau Doktor, was haben Sie mir da für Tabletten gegeben? Meine Pupse stinken jetzt wie die Pest. Sagt die Ärztin, gut. Ihre Nase funktioniert wieder, jetzt verschreibe ich Ihnen als nächstes was für Ihr Gehör.
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4: Hallo liebe Leute, schön, dass ihr wieder mit dabei seid bei einer neuen Folge Checkpot. Heute gibt es neben Checkerfragen auch eine ganze Menge Scherzfragen. Ich hoffe also, eure Lachmuskeln sind gut in Form, denn diesmal geht's bei uns um Witze. Und ich habe in der Checkerbude natürlich auch diesmal wieder Unterstützung an meiner Seite. Mein Gast ist diesmal, ohne Witz, Manuel.
6: Hallo Tobi.
4: Hallo Manuel, ich freue mich sehr, dass du da bist. Und ich sehe es an deinem Gesicht schon, du magst Witze.
6: Ja, das stimmt. Ich lache immer sehr viel und gern. Mhm. Im Hort wurde ich auch schon sehr oft rausgeschmissen, weil ich zu laut war.
4: Echt?
6: Und zu viel gelacht habe, ja. Ich lache bei jeder kleinen Sache, außer bei Witze, da schmunzle ich eher so.
4: Okay, verstehe. Bist du denn jemand von der Sorte, die sich Witze merken können?
6: Ja, ich kann mir Witze gut merken.
4: Oh wow, das kann ich ja gar nicht. Ich höre einen coolen Witz, ich lache mich auch tot. Ich liebe es, über Witze zu lachen. Aber wenn ich dann am nächsten Tag den jemandem erzählen will oder so oder weitererzählen will, dann kriege ich es nicht mehr richtig hin.
6: Mhm.
4: Zack, vergessen. Hast du denn einen Lieblingswitz?
6: Nee, aber ich mag Scherzfragen sehr gern. Also ich kann dir 3 erzählen.
4: Du hast jetzt 3 Scherzfragen mitgebracht?
6: Die erste ist, was ist weiß und wandert einen Berg hinauf?
4: Keine Ahnung.
6: Eine Lawine mit Heimweh.
4: Sehr gut.
6: Oder zum Beispiel, was ist grün und sitzt auf dem Klo?
4: Ein Frosch mit Durchfall?
6: Ein Kaktus.
4: Ein Kaktus, na klar.
6: Oder was essen Autos am liebsten?
4: Keine Ahnung.
6: Parkplätzchen.
4: Der ist sehr schön. Okay, wir sind schon mittendrin. Du hast 3 Scherzfragen dabei. Ich hoffe, du hast aber auch 3 Checkerfragen mitgebracht.
6: Auf jeden Fall. Meine erste Frage ist, seit wann gibt es Witze? Meine zweite Frage, was macht einen guten Witz aus? Und meine dritte Frage lautet, wieso werden Witze eigentlich so oft mit Fritzchen erzählt?
4: Finde ich 3 ganz fantastische und bestimmt auch lustige Fragen. Ich würde sagen,
6: das checken wir für euch.
4: Also, ich finde ja an sich, so ein Witz muss einfach gut sein. Klar, er muss witzig sein. Aber es ist auch ultra wichtig, dass man ihn gut erzählt, dass man ihn gut rüberbringt.
6: Ja, man muss sich da jede Kleinigkeit merken. Man muss auch betonen und man muss auch da Stimmung reinbringen.
4: Hast du ein Beispiel?
6: Ja, zum Beispiel diese Häschenwitze.
4: Kenne ich nicht.
6: Kommt ein Häschen zu einem Kaffee, sagt er zum Kellner. Hat du keinen Kaffee? sagt der Kellner.
4: Witzig.
6: Nein, leider nicht, kleines Häschen. Das Häschen ging traurig nach Hause.
4: Aha.
6: Kam es am nächsten Tag wieder. Hast du kalten Kaffee? Sagte der Kellner. Nein, kleines Häschen. Es ging wieder traurig nach Hause.
4: Oh, das arme Häschen.
6: Der Kellner tat das Häschen so leid, dass er am nächsten Tag den Kaffee in den Kühlschrank stellte. Kam es am nächsten Tag wieder. Hast du kalten Kaffee? Ja, habe ich extra für dich gemacht. Aber da musst du ihn doch noch warm machen.
4: Oh Gott. Okay, ja klar. Aber der Witz wird natürlich dadurch auch gut und lustig, dass du die Stimme so verstellst.
6: Ja.
4: Könntest du jetzt auch einfach so da reinwechseln? Könntest du jetzt ganz normal mit mir reden, aber in der Häschenstimme?
6: Ja.
4: Das würde gehen?
6: Ja.
4: Hast du heute Morgen was Leckeres gefrühstückt?
6: Geht so, aber eigentlich schon. Joghurt mit Nutella.
4: Joghurt mit Erzeugung.
6: Und noch Pfirsich.
4: Okay, vielleicht schickst du das Häschen wieder weg und Manuel darf wieder zurückkommen.
6: Ja.
4: Joghurt mit Nutella und Pfirsichen? Was ist denn das für ein Frühstück, Mann? Okay, du hast offensichtlich eine Begabung darin, Witze gut zu erzählen. Ich habe auch ein paar Leute in meinem Bekanntenkreis, Tim zum Beispiel, ein Freund von mir, Tim Teichmann heißt der. Ist auch jemand, der mit uns Checker-Folgen dreht. Und das ist sowieso die lustigste Person auf der Welt. Und wenn der Witze erzählt, der macht das so trocken. Der verzieht keine Miene. Und es ist sau witzig, ihm auch dabei zuzugucken. Und das ist allein schon ein Highlight. Hast du auch jemanden in deinem Umfeld, der das gut kann?
6: Ja, ein Freund aus meiner Klasse. Der kann auch richtig gut Witze erzählen, sich richtig gut merken. Mhm. Und mein Opa, der denkt sich auch oft Witze aus und da muss ich dann auch manchmal lachen. Manchmal liest er mir auch Witze aus der Zeitung vor, aber die verstehe ich manchmal nicht so.
4: Okay.
6: Aber seine eigenen Witze finde ich schon ganz gut.
4: Cool. Also ein Witze-Opa ist eine gute Sache.
6: Ja.
4: Dann lass uns doch mal gucken, wer früher, also schon lange, lange, lange, lange vor deinem Opa Witze erzählt hat. Weil darum geht's ja auch in deiner ersten Checker-Frage.
6: Ja, genau. Meine erste Frage ist, seit wann gibt es Witze?
4: Ich habe beim Fernsehcheck zum Thema Lachen mich mal ein bisschen damit beschäftigt und weiß noch, dass auf jeden Fall auch schon Steinzeitleute gelacht haben und sich damit verständigt haben. Wenn die jetzt gegrinst haben oder gelacht haben, dann hat das dem anderen symbolisiert, so ey, ich will dir nichts Böses, ich bin dir gut gesonnen.
6: Dann gab es bestimmt auch so einen Witz in der Steinzeit.
4: Sollen wir mal Jackie fragen?
6: Ja.
4: Kannst du als Hase mal kurz Jackie fragen?
6: Jackie, kannst du uns bitte dieses Ergebnis nennen?
7: Es kann gut sein, dass man sich in der Steinzeit schon Witze erzählt hat, aber sicher weiß man das nicht. Aufgeschriebene Witze gibt es auf jeden Fall aus der Zeit der alten Griechen und der Römer. Aus dieser Zeit ist auch eine Witze-Sammlung erhalten, eine Art Witzebuch. Es heißt Philogelos, also der Lachfreund. Da stehen 265 Witze drin.
4: Cool. Ein uraltes Witzebuch.
6: Also die Römer haben sich dann auch schon Witze erzählt.
4: Offensichtlich. Können wir mal einen von diesen Witzen hören, Jackie?
6: Ja.
7: Ein Mann, der sich besonders schlau fand, wollte seinem Esel das Fressen abgewöhnen und gab ihm kein Futter mehr. Als der Esel dann vor Hunger gestorben war, jammert der Mann: Welch großer Verlust! Gerade als der Esel gelernt hatte, nicht zu fressen, ausgerechnet dann ist er gestorben.
4: Hast du verstanden?
6: Nein.
4: Also der Mann hat eigentlich seinen Esel verhungern lassen und hat dann trotzdem so getan, als wäre der Esel zufällig gestorben.
6: Aber so witzig ist es nicht, wenn ein Esel stirbt.
4: Guck mal, Jackie meldet sich nochmal. Vielleicht willst du noch was hinzufügen?
7: Archäologinnen und Archäologen haben bei Ausgrabungen eine Tontafel mit Keilschrift entdeckt und darauf einen Witz entziffern können. Der Witz ist also etwa 4000 Jahre alt und stammt von den Sumerern, die damals im heutigen Irak gelebt haben. Es ist wohl eine Art Scherzfrage und lautet: Was ist seit Urzeiten noch nie geschehen? Und die Antwort: Eine junge Frau sitzt auf dem Schoß ihres Mannes und pupst nicht.
6: Oh, pupst nicht. Also, der hat immer gepupst.
4: Ich bin ein großer Fan von Pupswitzen, wirklich. Also, Pupswitze sind das Allerbeste, aber das fand ich jetzt nicht so richtig. Da war mein Pupswitz vom Anfang der Folge war ja wohl besser.
6: Ja.
4: Jackie, was ist eigentlich mit dir? Hast du auch einen guten Witz für uns?
7: Ich bin eine Datenbank. Datenbanken können keine Witze... Hä, Moment, ja, das stimmt gar nicht. Ich kann super Witze erzählen. Zum Beispiel einen Datenbankwitz. Alles mit Datenbanken ist toll. Der Witz geht so: Was macht eine Datenbank nach dem Zähneputzen?
4: Keine Ahnung.
7: Sie speichert die Daten ab.
4: Also ich habe ihn nicht so ganz verstanden.
6: Also ich finde den jetzt nicht so witzig.
4: So ist das manchmal mit Witzen. Man versteht sie nicht oder sie sind vielleicht aber auch einfach nicht lustig. Jackie, kann auch manchmal vorkommen. Gehört ja auch dazu. Man muss Witze ja auch ausprobieren und rausfinden, ob sie witzig sind oder nicht.
6: Ja.
4: Aber ich glaube, was geklappt hat, ist, dass deine erste Checker-Frage vielleicht beantwortet ist.
6: Auf jeden Fall.
4: Witze erzählen sich Menschen, vermutlich seit sie sich verständigen. Griechen und Römer hatten auf jeden Fall schon Witzebücher und der wohl älteste überlieferte Witz ist ein eher wenig lustiger Pupswitz von den Sumerern.
8: Gecheckt!
4: Jetzt haben wir ja gerade auch so ein paar schlechte Witze gehört. Findest du auch, dass es manchmal Witze gibt, die so schlecht sind, dass sie schon wieder lustig werden?
6: Ja, wie zum Beispiel der kürzeste Witz der Welt. Und wenn man dann fragt, wie geht der, ist schon vorbei. Weil da erzählt man ja gar nichts, aber irgendwie muss man dann manche lachen, da ich nicht.
4: Dann lass uns doch jetzt wieder nach guten Witzen Ausschau halten.
6: Ja.
4: Zweite Checker-Frage?
6: Auf jeden Fall. Meine zweite Frage, was macht einen guten Witz aus?
4: Was würdest du selbst sagen? Wann ist ein Witz für dich ein guter Witz?
6: Wenn etwas passiert, womit man nie gerechnet hätte.
4: Mhm.
6: Also wie zum Beispiel, was hat ein Koch auf dem Kopf? Eine Kochmütze. Weil damit hätte man ja überhaupt nicht gerechnet. Man hat irgendwas Spezielles gedacht, obwohl es das ganz Normale ist.
4: Okay, aber hast du dir den gerade selbst ausgedacht?
6: Nee, den gibt's.
4: Ja, den gibt's in dem Witzebuch der Sumerer wahrscheinlich.
6: Was? Nee.
4: Also ich habe das Gefühl, Manuel, wir begeben uns hier so in Witzegewässer, die sind nicht so tief. Lass uns mal jemanden anrufen, der sich wirklich mit Witzen auskennt.
6: Ja, klar.
4: Und zwar kenne ich Ben Pavlidis, der ist Sänger und Musiker. Spielt in verschiedenen coolen Bands, zum Beispiel gehört aber auch zur Band Die Gang. Die macht Musik für Kinder und in den Liedern kommen richtig oft Witze vor. Und ein Lied, an das ich mich erinnere, das besteht ausschließlich aus so lustigen Scherzfragen. Jackie, kannst du mal kurz einen Ausschnitt aus Was ist das spielen?
1: Was ist blöd?

0: verpeilt. Mann, ein Schielpferd.
1: Ja.
2: Dann lass uns doch Ben mal anrufen.
3: Hallo?
2: Hallo, Ben.
1: Hallo, Ben.
2: Hier sind Tobi und Manuel.
3: Hallo, ihr beiden.
2: Hast du kurz Zeit für uns? Wir sind mitten im Checkpot zum Thema Witze. Und ich glaube, wir haben eine Checkerfrage, bei der du uns helfen kannst.
3: Ja, finde ich witzig.
2: Siehst du, das habe ich gehofft. Wir überlegen gerade, was macht denn einen guten Witz aus? Und ich habe Manuel gerade erzählt, ich meine, ihr habt ein ganzes Lied, das nur mit Witzen funktioniert. Was macht für dich einen guten Witz aus?
3: Ja, das ist die Auflösung des Witzes. Die Pointe, was am Ende kommt und was dann stehen bleibt und wo dann alle lachen.
2: Genau.
3: Doof ist, wenn man eine Pointe erzählt und dann lacht keiner. Man muss es erklären.
2: Ja, richtig.
3: Das sind immer unangenehme Momente.
2: Und meistens sind doch so Pointen irgendwie was Unerwartetes, womit man nicht gerechnet hat, was dann witzig ist oder was besonders Kreatives oder so, ne?
3: Ja.
2: Jetzt habt ihr ja diese Wortspielwitze in einen Song verwandelt. Hast du ein Beispiel für einen von diesen Witzen, den ihr euch wirklich selbst ausgedacht habt?
3: Was ist lässig und hat Euter?
2: Ich weiß es nicht.
3: Eine cool.
1: Oder was ist grün und fliegt im Weltall? Ein Salatellit.
2: Genau. Oh, auch schön.
3: Und das Schöne an diesen Witzen ist, finde ich, dass dann immer so ein Bild entsteht.
1: Ja, das stimmt.
3: Jeder denkt sich dann irgendwie, wie das aussieht. Und es ist dann halt meistens ein sehr lustiges Bild.
2: Stimmt. Sag mal, ihr habt auch ein Lied gemacht, wo ihr immer die Anfangsbuchstaben von Wörtern so vertauscht habt. Und so ganz normale Sachen klingen plötzlich anders und werden dadurch eben auch lustig.
3: Kleckerwingelt heißt das Lied. Also Wecker klingelt.
2: Oder bei euch dann auch aus Klopapier ist alle, wird Pokerpier ist alle.
3: Poklapier, ja.
2: Genau.
3: Die Sternfeuerung ist die Fernsteuerung.
2: Die Fernsteuerung, ah, na klar. Und wenn ich das nächste Mal in einem Frühstückscafé sitze und von Eiern mit Speck lese, dann bestelle ich wahrscheinlich Speier mit Eck.
3: Speier mit Eck, ja, das ist auch so.
2: Hast du denn so zum Schluss noch einen Lieblingswitz, den du noch nicht in einem Song verarbeitet hast?
3: Zwei Erbsen gehen auf der Straße. Kennt ihr?
2: Nee, erzähl.
3: Zwei Erbsen treffen sich auf der Straße, sagt die eine zur anderen, Vorsicht, da vorne kommt eine Rolltreppe.
2: Den finde ich sehr schön. Ja, Ben, vielen Dank. Du hast uns total geholfen. Also Manuel grinst und ich auch. Und mach's gut, bis zum nächsten Mal. Danke für deine Zeit. Ciao.
1: Tschüss.
3: Ciao.
2: Und hat dich Ben jetzt dazu motiviert, noch weitere Witze zu sagen?
1: Was ist im Wald und er springt?
2: Keine Ahnung.
1: Ein Champignon.
2: Sehr gut. Was qualmt und hoppelt über die Wiese?
1: Ein
2: Kaminchen.
1: Dann drücke ich mal den Gecheck-Knopf.
2: Ein guter Witz braucht vor allem eine gute Pointe. Also einen unerwarteten, einfallsreichen, schlauen Schluss. Klar ist aber auch, Witze sind am Ende immer Geschmackssache.
1: Gecheckt!
2: Manuel, findest du eigentlich, man darf über alles Witze machen?
1: Ich weiß nicht. Nee, ich glaube nicht, weil wenn es einen dann wehtut und bedrückt und er es nicht will, ich glaube nicht.
2: Würde ich auch sagen. Also wenn man Witze macht über Leute oder sogar über Gruppen, also zum Beispiel gibt es auch so Blondinenwitze oder so, die sind einfach verletzend.
1: Ja, oder Beleidigungen sind auch nicht okay.
2: Und ich meine, es gibt ja auch genug Witze, die man machen kann, die niemandem wehtun. Also wozu braucht man dann Witze über Gruppen, die man damit beleidigt?
1: Ja.
2: Aber ich glaube, du hast noch eine Frage zu einer anderen Art von Witzen.
1: Meine dritte Frage lautet, wieso werden Witze eigentlich so oft mit Fritzchen erzählt?
2: Finde ich eine super Frage, weil ich glaube wirklich fast jeder und jede, die gerade zuhören, kennt Witze mit Fritzchen. Aber halt warum Fritzchen, ne? Das ist die Frage. Man könnte ja auch sagen, Klein Anna oder Joline oder ich weiß auch nicht, Maxi, Manuel. Man könnte auch sagen, der kleine Manuel trifft seine Oma. Macht aber keiner. Alle sagen, der kleine Fritzchen trifft seine Oma.
1: Ja, Manuel finde ich schon cool, weil dann wäre ich so berühmt wie Manuel Neuer. Weil Fritzchen ist ja eigentlich gar nicht so eine schlimme Person.
2: Nö, Fritzchen ist eigentlich eher ein bisschen frecher, cleverer Junge, würde ich denken, oder?
1: Ja.
2: Keine schlechte Rolle.
1: Manuel, du hast deine Hausaufgaben nicht gemacht oder sowas.
2: Kennst du denn Fritzchenwitz?
1: Ja, sehr, sehr, sehr viel, aber ich erzähl dir mal einen.
2: Ich bitte darum.
1: Fritzchen war in der Schule, fragte er seine Lehrerin. Kann man für etwas bestraft werden, was man nicht getan hat? Nein, nein, natürlich nicht, Fritzchen. Oh, das ist ja gut. Ich habe meine Hausaufgaben nicht gemacht.
2: Ah, das ist schlau. Ja, genau. Fritzchen ist einfach ein kleiner, schlauer, cleverer Typ. Oh, guck mal, Jackie meldet sich. Hast du schon für uns rausgefunden, warum es so viele Fritzchenwitze gibt?
4: Fritzchenwitze haben einfach eine lange Tradition. Diese Art von Witzen kennen also junge und alte Menschen. Die Witze sind auch deshalb so beliebt, weil Fritzchen ja jetzt kein echter Mensch ist, den es wirklich gibt, sondern er steht irgendwie für alle Kinder. Und der Name ist einfach ein typisch deutscher Name, wie er früher häufig vorkam. In den Witzen geht es immer um Situationen, die alle Leute aus ihrem Alltag kennen. Um Hausaufgaben, ums Ausrutschen, ums Einkaufen, um Missverständnisse, um ganz normale Sachen einfach. Deswegen sind die Witze beliebt.
2: Okay, man könnte sagen, wir sind alle ein bisschen Fritzchen.
1: Ja.
2: Ich kenne übrigens auch einen Fritzchen-Witz.
1: Ja, dann schieß mal los.
2: Willst du hören? Okay. Kommt Fritzchen am letzten Schultag nach Hause? Fragt der Vater, und wo ist dein Zeugnis? Sagt Fritzchen, das habe ich meinem Freund geliehen, der wollte seinen Vater erschrecken. Verstehst du? Weil das Zeugnis so schlecht ist. Genau. Jetzt hast du aber nicht so richtig gelacht. Das war wieder höchstens ein
1: Schmunzeln.
2: Naja.
1: Ja.
2: Was ich mir gerade so überlege, Fritzchen ist ja ein sehr deutscher Name, hat Jackie sogar gesagt. Was ist denn mit anderen Ländern? Die werden ja kaum in China sagen, Fritzchen geht irgendwo hin, sondern...
1: Ja, kommen die das überhaupt aussprechen?
2: Eben.
1: Mein Vater ist ja Italiener.
2: Mhm.
1: Und in Italien gibt es kein Fritzchen, sondern Pierino.
2: Ah.
1: Wie zum Beispiel Pierino zu seiner Mutter. Mama, Mama, kann ich ins Schwimmbad gehen?
2: Aha.
1: Dann sagte die Mama, ja, kannst du. Dann ging er mit seinen Freunden ins Schwimmbad, kam mit einem gebrochenen Arm zurück.
2: Mhm.
1: Einen Monat später sagte er, Mama, Mama, kann ich mit meinen Freunden ins Schwimmbad? Sagte sie, nein, du hast deinen Arm gebrochen, sagte Fritzchen. Oh, schade, genau heute wurde das Wasser reingelassen.
2: Der ist gut. Jackie, wie ist das in anderen Ländern? Gibt es noch Länder, wo man nicht Fritzchen oder Pierino sagt?
4: Ganz so klar wie in Deutschland ist das in kaum einem anderen Land. Oft werden mehrere Kindernamen verwendet. In Italien ist, wie ihr schon gesagt habt, wirklich Pierino weit verbreitet. In den Niederlanden werden die Witze oft mit Jantje statt Fritzchen erzählt und in Brasilien mit Joãozinho. Auf jeden Fall gibt es in sehr vielen Ländern Witze mit einem kleinen Kind, das für seine frechen und schlauen Kommentare berühmt ist.
2: Cool. Und Joãozinho klingt so ein bisschen wie so ein Top-Fußballer aus Brasilien. Und ja. Da zaubert er wieder, Joãozinho, und er schießt. So klingt es so ein bisschen. Jantje klingt auch so ein bisschen wie ein Fußballer, aber aus Holland. Ist deine Frage damit beantwortet?
1: Auf jeden Fall.
2: Fritzchenwitze funktionieren so gut, weil es immer um Situationen geht, die alle kennen. Auch in anderen Ländern gibt es diese Witze mit einem frechen, schlauen Kind. Statt Fritzchen heißt es aber zum Beispiel in Italien Pierino. Oder in Brasilien Joãozinho.
5: Gecheckt!
2: Jo, damit haben wir alle Checker-Fragen geklärt.
1: Ja, aber Tobi, du musst doch noch ein Witzegeheimnis oder Geschichte für mich erzählen.
2: Ja, also es gibt einen Witz in meinem Leben, den finde ich richtig schlecht, aber ich habe ihn öfter gehört als jeden anderen Witz. Ich habe einen kleinen Bruder.
1: Ja.
2: Und als der im Kindergarten war, hat er angefangen, sich Witze zu merken. Nein, stimmt gar nicht. Er hat angefangen, sich einen Witz zu merken.
1: Ja.
2: Und er hat ihn jeden Tag erzählt. Über Jahre. Jeden Tag beim Abendessen. Und ich kann diesen Witz nicht mehr hören. Ich finde ihn auch nicht witzig, aber ich werde ihn jetzt trotzdem erzählen.
1: Horrormäßig.
2: Fritzchens Oma ist krank. Der Arzt kommt und untersucht Fritzchens Oma. Und der Arzt verschreibt ihr Medizin.
1: Ja.
2: Und die Oma sagt, Fritzchen, kannst du bitte für mich zur Apotheke gehen und die Medizin kaufen? Dann geht's mir bestimmt besser. Und Fritzchen sagt, ja klar, mach ich. Aber statt zur Apotheke geht er zur Tankstelle und er kauft nicht Medizin, sondern Benzin. Und das trinkt die Oma und als eine Woche später der Arzt

0: rein. 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
0: 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Lieber Manuel, vielen Dank, dass du beim Checkpot mitgemacht hast. Es hat mir sehr viel Spaß gemacht.
1: Mir auch.
0: Bis zum nächsten Mal.
1: Ciao.
0: Tschüss.
1: Was steht mitten in Rom?
0: Ein Dom?
1: Das O.
0: Oh, sowas finde ich auch gut. Was ist braun, klebrig und läuft durch die Wüste?
1: Vielleicht ein schwitzender Keks.
0: Nee, ein Karamell. Aber ein schwitzender Keks ist auch sehr kreativ.
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1: Leute, sammelt ihr auch Fußball- oder Pokémon-Karten? Einige von denen sind richtig viel wert. Dachten sich wohl auch ein paar Diebe. Auf einer Kartenmesse in Aachen haben sie versucht, solche Karten zu verkaufen. Darunter war auch eine super wertvolle Pokémon-Sammelkarte. Zum Glück hat einer der Händler genau hingeschaut. Er dachte, Moment mal, diese Pokémon-Karte wurde doch vor kurzem erst geklaut. Er hat sofort die Polizei gerufen und die ermittelt jetzt gegen die Diebe. In ihrem Auto wurden noch ganz viele andere Sammelkarten gefunden. Insgesamt waren die über 10.000 Euro wert. Und noch ein bisschen Angeberwissen zum Schluss. Pokémon ist die Abkürzung von Japanisch Pocketto Monster, Englisch Pocket Monster. Und das heißt Taschenmonster.
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2: Christian ist hier für euch im Mausradio. Hallo. Wenn ich koche, und ich koche sehr gern, dann habe ich meistens mal so ein Rezept vor mir liegen und da steht dann ganz genau drauf, was ich brauche. Zwiebeln, Kartoffeln, Sahne, Mehl, Schüssel, vielleicht noch eine Schöpfkelle oder sowas. Jetzt habe ich hier auch so eine Liste vor mir. Da steht Bretter, Akkuschrauber, Schrauben, Balken. Da ist uns jetzt schnell klar, erstmal, dass das kein Rezept ist, bei dem am Ende was zu essen rauskommt, aber was anderes Tolles. Eine Hütte. Los geht's, auf die Hüttenbaustelle.
3: Ich bin Ole.
4: Ich bin Noel.
5: Ich bin Amir.
6: Ich bin Mats und ich bin Finn.
7: Und wir erklären euch, wie man eine Hütte baut.
3: Man sucht sich erstmal Material. Wir haben lange Bretter und Balken gesucht. Wir haben dann erstmal 4 Bretter in einem Viereck hingelegt, in jede Ecke einen Balken und die so festgemacht, dass sie einen Viereck ergeben und an jedem Balken 2 Bretter dran sind. Und da auf dieser Base kann man dann weiter aufbauen.
4: Dann baut man mit einem gleichen Maß, was man unten zur Verbindung hat, auf und zieht die Wände dann hoch, also schraubt immer mehr Bretter übereinander, bis das eine vollkommen dichte Wand ergibt. Das macht man dann gleichzeitig mit einer anderen, damit die Hütte nicht umfällt, weil sonst ist das Gewicht auf einen Punkt nur verlagert.
8: Am besten müsste man die Bretter mit Nägeln, also beziehungsweise Schrauben zudrehen, damit das halt auch stabil ist und nicht sofort alles einkracht, weil Nägel sind halt nicht stabil genug und mit einem Akkuschrauber könnte man auch das ganz festmachen.
9: Ja, also wenn man dann alle Wände hochgezogen hat, dann macht man das Dach drauf. Also dann schraubt man jeweils ein Brett auf jede Seite, oben auf die Balken, nicht an den Seiten an den Balken. Und ja, dann kann man Bretter drauflegen und die dann jeweils mit 2 Schrauben festmachen. Und ja, dann, wenn man das ordentlich gemacht hat, hat man dann auch keine Lücken, wo Wasser durchkommt. Man kann natürlich noch eine Plane drauf machen, aber das ist jetzt nicht so wichtig, wenn es jetzt auch nicht regnet.
8: Als letztes kommt dann die Tür vorne an das Haus. Man lässt natürlich vorne eine kleine Luke. Dann schraubt man sich aus mehreren Blättern, also aus mehreren Brettern sägt man klein. Dann schraubt man die alle zusammen, befestigt die mit Scharnieren am Türrahmen und dann kann man die Tür auch schon nutzen. Und somit wäre die Hütte dann auch fertig.

0: Reis zum Frühstück mit Gemüse und Erdnusssoße und ein bisschen scharf, das gibt's in Indonesien zu essen und das ist großartig. In Deutschland wir ja eher so Käsebrot, Marmeladenbrot, Schokocremebrot, ist auch lecker. Aber ich finde so ein Erdnussreisgericht am Morgen eigentlich schon ganz cool. Ich glaube, ich mache es mir morgen früh. Ihr vielleicht auch, denn Lust machen uns jetzt Kinder aus Indonesien, die das wirklich so haben. Da läuft so ein Start in den Schultag eben so ein bisschen anders ab. Maus-Reporterin Vivika, die war da und wurde auch schon mal ganz besonders geweckt.
1: Heute werde ich vom muslimischen Gebetsruf geweckt, aber nicht nur ich, sondern auch der 14-jährige Firas.
2: Hey.
1: Bei ihm und seiner Familie wohne ich nämlich momentan und heute darf ich Firas mal bei seinem Alltag begleiten, aber der beginnt so früh. Oh, es ist gerade mal 4:30 morgens, aber weil Firas schon um 6 Uhr zur Schule muss, ist es Zeit für uns fürs Frühstück.
3: Heute gibt es Reis, Ei und gebratenes Hühnchen.
2: Okay, looks delicious.
1: Sieht sehr lecker aus. Der Tisch ist gedeckt, aber Besteck sehe ich hier keins.
3: Nein, bei uns isst man meistens mit der Hand.
1: Warmes Essen zum Frühstück, meistens Reis, und dann auch noch ohne Besteck essen? Klingt für einige vielleicht ungewohnt, aber hier ist das ganz normal. Denn Firas lebt in Indonesien, also Asien.
3: Ich muss jetzt los zur Schule. Das restliche Essen bleibt einfach auf dem Tisch. Der Reis bleibt im Reiskocher den ganzen Tag warm. Man kann sich also immer bedienen, wenn man Hunger bekommt.
1: Zur Schule kommt Firas mit dem Roller. Seine Mutter nimmt ihn heute mit.
3: Wir haben auch ein Auto. Aber um in die Stadt oder zur Schule zu kommen, ist man mit dem Roller eigentlich schneller. Denn so kann man sich an den Autos vorbeifuschen.
1: Fuschen beim Schulweg, ja. In der Schule fuscht er aber natürlich nicht. Der Schulhof sieht eigentlich ganz genauso aus, wie ich ihn aus Deutschland kenne, aber hier tragen alle Kinder eine Schuluniform. Und bevor es in die Klassenräume geht, versammeln sich alle auf dem Schulhof.
3: Wir versammeln uns jeden Morgen auf dem Schulhof, um zu beten. Manchmal machen wir auch gemeinsam Sport vor dem Unterricht.
1: Das kennt Firas noch aus der Grundschule. Seit einer Woche ist er jetzt aber auf der weiterführenden Schule. Zwischen dem Schulwechsel, da hatte er zwar Ferien, aber keine Sommerferien.
3: Bei uns heißen die Ferien einfach Ferien, weil wir keinen Sommer oder Herbst haben. Wir haben hier andere Jahreszeiten, die trockene Zeit und dann eine kürzere Regenzeit.
2: Du dann Minggu untuk sekolah negeri.
1: Aha, Indonesien hat also nicht 4 Jahreszeiten, so wie wir zum Beispiel in Deutschland, sondern quasi immer Sommer. Denn hier sind es jeden Tag ungefähr 28 Grad. Morgens, wenn wir hier zur Musik Sport machen, ist es aber zum Glück noch ein bisschen kühler. Okay, das heißt, jetzt geht's in den Klassenraum, oder?
2: Die Kelasku hari ini.
3: Ja, heute haben wir zuerst indonesische Geschichte, aber mein Lieblingsfach ist Sport.
1: Der Schultag war heute super lang. Sport hatten wir zwar heute leider nicht als Schulfach, aber das holt Firas einfach nach der Schule nach.
2: Ja, setelah saya sekolah, saya melakukan jogging dan lari-lari.
3: In meiner Freizeit gehe ich gern joggen oder fahre wie heute mit meinen Freunden Fahrrad.
2: Kan bersepeda untuk melihat padi-padi dan kebun-kebun yang ada di daerah sekitar saya.
1: Und da fährt Firas auch schon los mit seinem Fahrrad und seinen Freunden vorbei an Reisfeldern und Bananenbäumen. So lange, bis die Sonne untergeht.

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0: nicht. Stellt euch mal vor, ihr müsst aufs Klo, die Blase drückt schon, Pipi machen wäre jetzt schon super, geht aber nicht und dann kommt auch noch dieses Geräusch vor. Ah! Ah, Wasser, das aus einem Schlauch gespritzt wird. Wow, Endgegner, wenn man mal muss. Also so geht's ja Feuerwehrleuten, ne? Wenn die im Einsatz sind, links und rechts und vorne und hinten wird mit Wasser gespritzt und dann müssen die auch irgendwann aufs Klo. Geht das überhaupt? Dürfen die das? Ja, aber was muss, das muss ja. Wir gehen mal mit Feuerwehrfrauen und Männern aufs Klo, jetzt quasi. Wie das geht, das wollte Paulus nämlich rausfinden und er hat es rausgefunden.
1: Ich gehe über den Hof der Wache 5 von der Kölner Feuerwehr. Ein riesiger, moderner Hof, drumherum ein großes Bürogebäude und so ein paar große Fahrzeughallen voll mit verschiedenen Einsatzfahrzeugen. Mitten auf dem Hof wird ein gigantischer rot-weißer Feuerwehrkran getestet und drumherum stehen einige Feuerwehrleute. Vor einer der Hallen, etwas abseits, steht Ulrich Laschet.
2: Hallo Herr Laschet.
3: Hallo.
1: Er ist seit 33 Jahren Feuerwehrmann und er ist Pressesprecher der Feuerwehr Köln. Er sagt, natürlich müssen auch Feuerwehrmänner und Frauen Pipi machen. Keine Frage, vielleicht sogar etwas öfter als andere Menschen. Denn sie müssen sehr, sehr viel trinken. In voller Montur ein Feuer bekämpfen oder Menschen aus verbeulten Autos retten, das ist nämlich harte Arbeit. Das ist wie Sport. Da wird einem warm, da schwitzt man und deswegen müssen Feuerwehrleute immer genug trinken, auch in den Pausen. Sie sollen ja immer einsatzbereit sein.
3: Also jederzeit kann der Gong gehen. Der Gong, der Alarmgong heißt entweder ein kleiner Einsatz, der zeitlich innerhalb von einer halben Stunde abgearbeitet worden ist, oder halt ein größerer Einsatz, der über Stunden, wenn nicht sogar Tage geht.
2: So, jetzt hat hier jemand in seiner Einsatz freien Zeit ordentlich getrunken, der Gong geht. Kann er dann noch mal ganz schnell vorher auf Klo gehen?
3: Nein. Also wenn der Gong geht, heißt es für uns, in 90 Sekunden müssen wir auf unserem Fahrzeug sein und quasi in Richtung Einsatzstelle unterwegs sein. Das heißt also, der Toilettengang ist bei einem Gong nicht mehr möglich.
1: Ja, ist auch logisch, ne? Denn es geht ja oft um Menschenleben und jede Sekunde, wenn die Feuerwehr unterwegs ist. Was aber, wenn da ein Feuerwehrmann oder eine Feuerwehrfrau ordentlich getrunken hat auf der Wache, ne, und jetzt eben ein Feuer löscht irgendwo in der Stadt, Menschen rettet und dann aber dabei dringend auf Klo muss?
3: Ja, das ist natürlich eine Situation, die sehr unangenehm für die Einsatzkraft ist. Also als erstes ist für uns erstmal die Einsatzsituation abarbeiten. Das heißt also, dass keine Gefahr für Mensch, Tier oder Umwelt weiterhin besteht. Wenn dann Zeit da ist, dann kann man in der Innenstadt zum Beispiel, können wir mal bei Nachbarn klingeln, wir können mal in der Gaststätte fragen, wir können mal vielleicht im Krankenhaus oder ein Altenheim in der Nähe einfach mal höflich nachfragen, ob wir da mal die Toilette benutzen dürfen.
2: Aber wenn der Einsatz noch läuft und noch nicht, wie Sie sagen, abgearbeitet ist, heißt das, man muss sich das dann verkneifen können?
3: Genau, wenn man sogenannter Angriffstrupp ist oder man geht in das Feuer hinein oder man muss von außen sicherstellen, dass der Angriffstrupp vorne Wasser am Schlauch hat, dann haben wir keine Zeit, um auf Toilette zu gehen. Da zählt jede Sekunde. Also wenn das Einsatzszenario wirklich dringend ist, also wenn wir wirklich davon sagen, wir haben hier eine akute Gefahrenlage bzw. eine Menschenrettung, dann geht das irgendwie nach hinten und man vergisst es eigentlich. Allerdings, wenn der Einsatz dann vorbei ist, dann fängt man schon an und tänzelt so ein bisschen auf der Stelle und guckt schon, man sieht dann so ein bisschen hektisch umhergucken, wo könnte ich denn vielleicht jetzt hier mal auf Toilette gehen.
1: In der Stadt also ziemlich einfach, ne? Aber auch für Einsätze auf der Autobahn oder im Wald finden Feuerwehrleute schnell eine Lösung.
3: Ja, dann muss man vielleicht auch mal irgendwo mal ein Bäumchen suchen, um dann mal da mit dem Geschäft sich zu erleichtern.
1: Für Großeinsätze, die auch mal wirklich mehrere Tage dauern können, reicht dann der Baum nicht mehr aus. Da hat die Feuerwehr Köln zwei eigene mobile Klos.
3: Die können wir alarmieren und die werden dann zur Einsatzstelle entsendet und stehen uns doch zur Verfügung, damit wir unseren Toilettengang machen können.
2: Herr Laschet, können Sie mal sagen, wie Sie das funken würden? Bitte bringt mal ein Dixi-Klo her.
3: Ja, also Leitstelle Feuerwehr Köln. Wir bräuchten an der Einsatzstelle die Dixi-Klos für die Einsatzmannschaften bitte und gegebenenfalls mit Alarm zur Einsatzstelle.
2: Kein Klo, was mit der Tüte da gebracht wird. Das ist gut. Also das heißt, die stehen hier auf der Wache?
3: Die stehen hier auf der Wache.
1: Tatsächlich. Wir gehen in die große Halle mit den riesigen Regalen.
2: Und da oben stehen tatsächlich zwei so Baustellentoiletten, die man eben von Baustellen auch kennt. Oder sowas wie Musikfestivals, also so mobile Toiletten aus Plastik. Aber die sind natürlich rot und es steht Berufsfeuerwehr Köln drauf und das Wappen ist sogar drauf.
3: Genau.
2: Fehlt nur noch oben das Blaulicht.
3: Oben nur noch das Blaulicht auf den Baustellentoiletten, genau richtig. Und die sind einfach so markiert, weil wir hätten gerne, dass die Toiletten dann für uns sind und dass nicht jeder da drauf geht und die dann noch übermäßig weit verschmutzt sind.
1: Also, wenn der Einsatz im Wald ist oder auf der Autobahn, dann einfach mal ins Gebüsch pinkeln. In der Stadt, zum Beispiel bei Anwohnern. Dass da mal einer Nein sagt, das hat Herr Laschet in seinen vielen Feuerwehrjahren nie erlebt. Und das findet er richtig toll.
3: Ich würde mich einfach nur bei den Bewohnern oder Bürgerinnen bedanken, wenn wir in solcher Notsituation sind, dass sie uns dann unterstützen und uns diesen Toilettengang dann ermöglichen.

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4: 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Ganz neu für euch. 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

0: Das hier, das ist Peter. Peter spielt Horn und zwar gar nicht mal so gut. Das ist Peters Horn. Aber was ist das? Das ist Martins Horn. Und das wisst ihr bestimmt, dass man die Sirenen von Polizei und Feuerwehr Martins Horn nennt. Aber warum heißt das Martins Horn, nicht Peters Horn? Was hat ein Martin damit zu tun? Das weiß der Christoph.
1: Mann, ist das laut, wenn die Feuerwehr oder die Polizei hier mit Martins Horn durch die Straße fährt. Ich mach mal das Fenster zu. So, schon besser.
2: Martins Horn. Ein komisches Wort. Wer wohl dieser Martin ist?
1: Oh, ich glaube, ich weiß, wer mir da helfen kann.
3: Die Wortschatzkiste.
1: So, also Wortschatzkiste?
4: Ja.
1: Wieso heißt das, was so laut Tatütata macht, eigentlich Martins Horn?
4: Das kann ich dir zeigen, kleinen Augenblick. Fertig.
1: Wohin geht's denn?
4: Fast 100 Jahre in die Vergangenheit. Mehr sag ich aber nicht.
3: Na dann, Deckel.
1: Also das klingt aber ganz anders als die Polizei.
4: Na hoppla, wo kommst denn du her?
1: Aus der Kiste da. Ich wollte mir mal hier ihre Fabrik anschauen.
4: Aus der Kiste?
1: Das hier ist doch eine Fabrik, oder?
4: Ja.
1: Aber ich dachte, sie machen hier Sirenen und so.
4: Na, machen wir ja. Aber wir machen eben auch sowas hier. Hupen für Autos und Signalhörner. Na, und jetzt gibt's eben ein Gesetz, in dem steht, dass jedes Einsatzfahrzeug von Polizei und Feuerwehr ein Mehrtonhorn haben muss, damit man die von anderen Autohupen gut unterscheiden kann. Und deshalb haben wir das hier gebaut. Zwei Hörner mit Druckluft angetrieben. Gut, was?
1: Ja, sehr gut, nur auch sehr laut. Können Sie das bitte wieder abstellen, Herr...
4: Oh, ach so, ich habe mich ja noch gar nicht vorgestellt. Also, Max ist mein Name. Max B. Martin.
1: Sie heißen mit Nachnamen Martin und dann ist Ihre alte Erfindung?
4: Neue Erfindung.
1: Oh, ja, natürlich. Die ist Martins Horn.
4: Martins Horn, ja. So könnte man das sagen. Ist eigentlich eine gute Idee.
0: Okay, jetzt wissen wir, woher das Martins Horn kommt. Ja, und das Peters Horn, das kennen wir jetzt auch. Ja, ist gut jetzt. Ist gut.
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0: Kennt ihr das Sprichwort zwei Doofe, ein Gedanke? Ist ja immer so lustig gemeint, ne? Und bedeutet, dass zwei Leute gerade auf das Gleiche gekommen sind. Und dann sagt man das so, zwei Doofe, ein Gedanke. Dazu passend hat Spielereporterin Sabine ein spannendes Spiel entdeckt. Das ist so ein Wortsuchspiel, heißt Lückenfüller. Und Alea, Sophia und Paul haben es gespielt. Jetzt, wenn ich zusammenrechne, das sind drei Doofe und ein Gedanke. War lieb gemeint, sorry.
1: Also Sophia, dann legen wir jetzt mal los. Wir sind ein Team und ich hoffe, wir finden jetzt die fehlenden Lücken.
2: In dem Wortspiel Lückenfüller müssen immer zwei Leute eine Lücke füllen. Und zwar gleichzeitig, mit dem gleichen Wort. Das Team, das gerade dran ist, zieht eine Karte aus dem Kartenhalter. Auf jeder Karte steht ein Wort, mit einem Strich davor oder dahinter. Das ist die Lücke für das gesuchte Wort.
1: Ich ziehe jetzt mal die Karte hier aus dem Karton raus und lese es jetzt einfach mal vor. Spiel?
2: Jetzt müssen Paul und Sophia überlegen. Es gibt ja ziemlich viele Wörter, die hinter das Wort Spiel passen. Zum Beispiel Spielball, Spielverderber oder Spieluhr. Zu zweit blitzschnell auf das gleiche Wort zu kommen, ist ganz schön knifflig. Vor allem, weil nebenbei auch noch eine Stoppuhr runterläuft.
1: Ich hab schon was.
3: Ja, ich hab auch was.
1: Okay. 3, 2, 1. Spielplatz.
3: Spielgewinn.
1: Leider nicht. Nächste Karte. Fuß. 3, 2, 1. Fußball.
3: Ja, wir haben's.
2: Stimmt das Wort, geht der Kartenhalter schnell ans nächste Team. Der Timer tickt weiter.
3: Jetzt sind Paul und ich dran. Und Paul, du musst dich konzentrieren. Wir müssen das schaffen.
1: Okay.
3: Regen oder...
1: Ich hab's.
3: Ich auch. 3, 2, 1. Regen oder Sonne?
1: Ja! Schnell weiter.
3: Jetzt sind Alea und ich dran. Oh nein, jetzt haben wir einen Punkt verloren.
2: Denn sobald der Timer stoppt, verliert das Team, das gerade dran ist, Lebenspunkte. Wer keine Lebenspunkte mehr hat, scheidet leider aus. Wer am Ende übrig bleibt, gewinnt.
3: Sophia, wir machen jetzt einfach weiter. Die nächste Runde wird schon besser. Achtung, ich starte den Timer. Tüte.
1: Ich hab's.
3: 3, 2, 1. Einkaufstüte. Leider falsch. Bei der Tüte habe ich eben an Chips gedacht, weil Chips eben so lecker sind. Und Einkaufstüte, da bin ich überhaupt nicht drauf gekommen.
4: Ich bin drauf gekommen, weil wir im Moment viel einkaufen gehen und wir immer eine Tüte dabei haben.
3: Manchmal sagt man eben nicht die gleichen Wörter und dann ist vielleicht auch die Zeit abgelaufen. Da muss man einen Punkt abgeben.
2: Lückenfüller ist ein witziges Wortspiel für zwischendurch. Spannend für Kinder und Erwachsene.
3: Man muss lesen können, weil sonst kommt man nicht sehr weit. Mir gefällt das Spiel. Gut, dann lernt man auch, was es so gibt in der Welt.
1: Das Schöne ist daran, dass man das zusammen machen kann. Ich finde den Timer auch richtig cool.
4: Es ist immer spannend und jeder ist mal mit jedem im Team. Man kann es aber auch bis zu 8 Leuten am Kindergeburtstag spielen. Das kann ich mir echt richtig gut vorstellen auf so einer Party und alle anderen hören dann einen zu.
0: Oh, ich mir auch. Lückenfüller vom Verlag Exploding Kittens. Kann man zu zweit spielen, dritt, viert, fünf, sechs, sieben bis 8 Personen

0: Hallo, ich bin der Leo, bin 6 Jahre alt. Ich wünsche mir das Lied KI Million. Ich grüße meine Familie.
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3: 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Der Schule und ihrem Beginn. Und natürlich mit der Maus und dem Elefanten. Hoy, con aliento matutino, flores en la noche, la escuela y su inicio, y por supuesto con el ratón y el elefante. Das war Spanisch.
0: Hallo zusammen, Verena hier. So, Elefant. Jetzt bitte aber auch aufwachen. Guten Morgen. Wunderbar, jetzt sind wir endlich alle wach. Kommt das bei euch zu Hause auch schon mal vor, dass ihr mitten am Tag einnickt, wie der Elefant gerade? In der Schule zum Beispiel? Bei uns erfahrt ihr heute übrigens auch, warum man zur Schule immer so früh aufstehen muss. Also ich bin ja eben noch in der Straßenbahn eingenickt und zum Glück habe ich nicht meine Haltestelle verpasst. Im ersten Moment denke ich dann echt manchmal, ich bin gerade erst in meinem Bett aufgewacht und muss jetzt ganz schnell in die Klamotten springen, Zähne putzen, Haare bürsten und all das. Da hat ja jeder so sein eigenes Programm und ich laufe da so ein bisschen auf Autopilot. Und wie ist das bei euch?
4: Meine Mama weckt mich um 5:07, dann gehe ich erstmal zum Frühstücken, dann gehe ich ins Bad, putze mir die Zähne, bürste mir die Haare und wasche mir das Gesicht und dann mache ich mich so langsam fertig.
5: Wenn ich aufstehe, gehe ich immer erstmal ins Bad und gehe zuerst auf Toilette, weil in der Nacht gehe ich meistens viele, viele Stunden nicht aufs Klo und habe vorher viel getrunken.
6: Als allererstes tue ich immer meine Zahnspange raus, dann kämme ich meine Haare und putze mir die Zähne.
7: Ich putze mir eigentlich immer nur die Zähne. Sonst mache ich eigentlich nichts, weil meine Mama mich immer so hetzt. Dann muss Mama mir noch die Haare kämmen, deswegen habe ich eigentlich für nichts anderes Zeit.
8: Und ich werde auch sehr gehetzt von meinem Papa. Ich bin halt ein ziemlicher Langschläfer und dann muss halt alles schnell gehen. Putze mir halt dann die Zähne und dann muss ich aber auch schon wieder los.
9: Ich habe zwei Geschwister und die eine, die ist größer als ich, die ist vor mir immer im Bad und die braucht sehr lange. Und deswegen warte ich manchmal sehr lange. Ich sage dann, komm doch endlich mal raus.
0: Oha, das kenne ich. Und da fühle ich mit. Ich finde es voll gefährlich, wenn ich nämlich zu lange warten muss, bis das Bad frei wird. Da kann es passieren, dass ich mich wieder reinlege ins Bett. Und dann... Ja, genau.

0: Hey, könnt ihr drei bitte mal kurz checken bei mir? Oh, so schlimm. Ich habe mir doch die Zähne geputzt heute Morgen. Gut, danach hatte ich auch ein Brötchen mit Tzatziki. Könnte vielleicht daher kommen, mein Mundgeruch. Um den geht's jetzt hier.
1: Die Frage des Tages.
0: Die dreht sich allerdings nicht um meinen Tzatziki-Mundgeruch, sondern eher um so eine grundsätzliche Art von Mundgeruch. Mika hat uns dazu angerufen.
2: Hallo, ich bin Mika, 6 Jahre alt. Und meine Frage ist, warum ist an Morgen gibt es Mundgeruch? Ich grüße damit die Maus, die Elefanten und die Ente und alle, die sonst noch zuhören.
0: Und die auch vielleicht manchmal morgens Mundgeruch haben, ne Mika? Danke für die Grüße und die Frage. Die gebe ich weiter an unseren Mausreporter. Na komm, lass mal riechen, Nico.
3: Guten Morgen. Also irgendwie... Irgendwie hatte ich schon mal ein besseres Gefühl im Mund und einen besseren Geschmack. Komisch. Dabei habe ich mir doch gestern Abend richtig lang und gründlich die Zähne geputzt. Tja, aber auch das gründlichste Zähneputzen kann ihn nicht immer vermeiden. Den Mundgeruch. Nicht so toll, das Gefühl. Aber warum haben wir den Mundgeruch überhaupt? Wo kommt er denn her über Nacht? Das hat hiermit zu tun. Mit unserer Spucke, also mit dem Speichel. Tagsüber ist der Speichel eine richtige Bakterienmüllabfuhr. Er spült Nahrungsreste, abgestorbene Zellen und Bakterien aus unserer Mundhöhle raus. Über 100 Milliarden Bakterien und Keime leben in unserem Mund. Das ist eine 1 mit 11 Nullen. Das klingt jetzt vielleicht eklig oder gefährlich, ist aber gar nicht schlimm, sondern ganz normal. Denn die allermeisten von diesen Bakterien sind gut und helfen unserem Körper. Und die anderen, also die schädlichen Bakterien, werden uns in aller Regel auch nicht gefährlich, solange unser Immunsystem, also unsere Abwehrkräfte, ganz normal funktionieren. Nachts, wenn wir schlafen, stellt unser Körper weniger Speichel her. Und das bedeutet, auch die Bakterienmüllabfuhr ist weniger in unserem Mund unterwegs. Die schädlichen Bakterien haben also mehr Zeit, ihr Unwesen zu treiben. Sie greifen unsere Zahnbeläge an und zersetzen sie. Das ist ein chemischer Vorgang und dabei entstehen Bitterstoffe, die dann den schalen, unangenehmen Geschmack im Mund erzeugen, den wir als Mundgeruch wahrnehmen. Die gute Nachricht, wenn wir etwas essen, trinken oder die Zähne putzen, verschwindet der Mundgeruch am Morgen meistens sofort wieder. Kleiner Tipp, wer schon nachts aufwacht, zum Beispiel um Pipi zu machen, kann ein Glas Wasser trinken. Denn mit jedem Schluck Wasser werden auch Bakterien aus dem Mund rausgespült. Und wenn man regelmäßig und gründlich die Zähne putzt und am besten auch Zahnseide benutzt, um in die winzigen Zahnzwischenräume zu kommen, dann haben die schädlichen Bakterien, Viren und Pilze keine Chance.
0: Also immer schön Wasser trinken und ausspülen. Je öfter, umso weniger Mundgeruch haben wir morgens. Erwachsene wie ich, wir haben ja oft noch ein anderes Rezept. Frischer Kaffeeduft schlägt Morgenmuffelluft. Ich bin auf jeden Fall so ein richtiger Kaffeetan. Jeden

0: aufstehen.
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2: Wer früh aufsteht, der muss ja dann meistens auch früh frühstücken. Also ich krieg so früh ja gar nicht so viel runter. Ein kleines Brot vielleicht mit Frischkäse oder ein Joghurt mit Obst und Haferflocken. Aber ein englisches Frühstück, sorry, das geht bei mir erst gegen Mittag. Warum? Er hört euch doch mal an, was da alles dazugehört. Unsere Mausreporterin Gabi berichtet aus London.
3: Wenn man in einem Greasy Spoon, das sind die typisch englischen Imbisse, die nicht ohne Grund den Spitznamen schmieriger Löffel tragen, aber dafür umso charmanter sind, ein Full English bestellt, dann bekommt man die ganze Ladung. Eier mit Würstchen, gebratene Tomaten und Champignons, Bacon, Speckscheiben, das Ganze schwimmend in Baked Beans, Bohnen in Tomatensoße. Dazu etwas angebrannter Toast mit Butter und eine Builders Mug, ein großer Pott Tee mit viel Milch, wie er von Bauarbeitern bevorzugt wird. Die auch gern zum Bacon Sarnie greifen, einem üppigen Brötchen mit Speck. Soweit das beliebte Frühstück, das in dieser Form auch in vielen Hotels angeboten wird. Dann ist gerne noch gebratene Blutwurst dabei.
2: Boah, nee, also auf die Blutwurst verzichte ich. Sollen wir stattdessen nicht zum Frühstück lieber schon diese Scones nehmen? Das sind so englische Kekse mit Sahne und Marmelade dazu. Tea Time? Ja, ich weiß, die gibt's da sonst erst nachmittags, aber fragen können wir doch.

0: Günaydın auf Türkisch, Buongiorno auf Italienisch, auf Entisch, Dzień dobry auf Polnisch, auf Mausisch, Bonjour auf Französisch, auf Elefantisch. Aber wie sage ich Guten Morgen zu einem Außerirdischen? Ich habe auch keine Ahnung. Aber damit ich nicht unhöflich rüberkomme, vielleicht sage ich einfach Guten Morgen?
1: Es war einmal ein Außerirdischer. Der landete mit seinem UFO auf der Erde. Der Außerirdische hatte viele Aufträge. Er sollte herausfinden,
2: wo der schönste Platz für einen Außerirdischen ist.
1: Zufällig traf er den Froschkönig.
2: Wenn du grün bist und auf den Kuss deines Lebens warten kannst, dann komm doch zu mir in den Brunnen.
1: Da überlegte der Außerirdische nicht lange. Sprang in den Brunnen, küsste den Frosch und sang:
2: Grün, ja, grün sind alle meine Kleider. Grün, ja, grün ist alles, was ich hab. Darum lieb ich alles, was so grün ist, weil mein Schatz ein Frosch ist. Weil mein Schatz ein Frosch ist. 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

0: Hier startet jetzt sowas Ähnliches wie ein UFO, nämlich ein Luftpiraten-Luftschiff. Jawohl, wir heben ab mit einer neuen Hörspielfolge. Im letzten Teil, da hatte Per Dekret ja rausgefunden, dass Zwolle ein weißer Luftpirat ist. Und dafür soll er jetzt bestraft werden. Hoffentlich hilft ihm jemand. Ihr habt ja vielleicht schon mitbekommen, dass die anderen Luftpiraten nicht so die freundlichsten und hilfsbereitesten Typen sind.
1: Sie sind gefangen, Adiaba und Zwolle, beide.
2: Zum Glück haben sie zwei Freunde.
1: Kaspar und Franka, werden sie Zwolle befreien?
2: Sie werden es bestimmt versuchen.
1: Wo ist Zwolle jetzt?
2: Per Dekret hat ihnen einen Käfig gesperrt. Als Abschreckung. Weil Zwolle ein so furchtbar friedlicher Luftpirat ist. Ein weißer Luftpirat. Der Käfig steht in der Arena.
1: Was ist das?
2: Die Arena in Etheria ist ein riesiger unterluftiger Raum. Da werden zum Beispiel Schaukämpfe ausgetragen. Oder Gerichtsverhandlungen abgehalten. Und dort steht der Käfig von Zwolle. Zur Abschreckung.
1: Und Adiaba?
2: Oh je, der ist auf dem Weg zum Tafelberg. Ganz weit weg. Ein ganz furchtbares Gefängnis.
1: Also müssen Franka und Kaspar zuerst Zwolle befreien?
2: Genau.
3: Luftpiraten von Markus Orts. 11. Folge. Zwolles Befreiung. Alle Luftpiraten in der Stadt Etheria schliefen. Gemütlich schnarchten sie in ihren Löchern. Keiner war mehr auf den Flügelfüßen. Keiner, bis auf ein Luftpiratenmädchen, Franka. Und neben ihr schwirrte eine blaue Fliege, Kaspar. Die beiden flogen durch die unterluftigen Gänge zur Stadt Etheria. Sie erreichten die Arena unangetastet. Langsam pirschten sie sich voran. In der Mitte der Arena Zwolles Käfig. Ein Spiegelglatter saß auf einem Stuhl vor dem Käfig, an das Gitter gelehnt und schnarchte laut vor sich hin. Seinen verspiegelten Helm hatte er ausgezogen und auf einen Tisch gelegt. Neben seine ausgestreckten Füße. In dicken Stiefeln, aus deren Enden die Flügel ragten. Der Schlüsselbund zum Käfig hing dem Spiegelglatten mit einer Kordel um den Hals.
4: Nur ein einziger Wächter. Und der schläft auch noch.
5: Sie glauben nicht, dass jemand kommen wird, um Zwolle zu befreien? Freunde und Helfen sind Fremdwörter für Luftpiraten.
4: Na dann los.
2: Franka überlegte nicht lange und kletterte auf den Tisch. Sie wollte von dort aus vorsichtig die Kette mit den Schlüsseln über den Hals des Spiegelglatten ziehen. Aber leider wackelte der Tisch, kippte ein wenig vor, sodass die Beine des Spiegelglatten vom Tisch plumpsten. Und der Spiegelglatte wachte auf.
6: Was, wie wir? Wer ist das denn?
4: Ich bin Franka, die Tochter von Donna Brubu.
6: Und was willst du hier?
4: Ich will mit Ihnen reden.
6: Mit mir? Mitten in der Nacht? Ich glaube, es prasselt, Kleine. Sieh zu, dass du Luft gewinnst.
4: Nein, ich werde nicht gehen.
6: Wenn du nicht von allein abzischst, dann...
4: Pass auf, Dicker. Ich habe das Streiten schon gelernt.
6: Du suchst Streit, hä? Mit mir? Mit einem ausgewachsenen Luftpiraten? Du, eine kleine Göre.
4: Glaubst du, ich habe Angst vor so einem Hampelmann wie dir? Ich kann dich zerblitzen wie eine Blechbüchse. Du Feigling, nimm endlich deine Augenklappe ab.
6: Andere Luftpiraten in geschlossenen Räumen anzublitzen ist verboten.
4: Denn ich kämpfe damit allen Mitteln. Erlaubt oder nicht.
2: Im selben Augenblick griff Kaspar ins Geschehen ein. Er nahm all seinen Mut zusammen, wandelte sich in einen 2 Meter großen blauen Tiger und brüllte, so laut es ging.
6: Was ist das denn?
2: Franka aber nutzte die Verwirrung und schleuderte einen Blitz mitten ins Gesicht des Spiegelglatten. Der Spiegelglatte schrie auf und hielt sich die Wange unterm Auge. Dort brutzelte jetzt ein schwarzes Loch.
7: Nur Teufel!
2: Der Spiegelglatte riss in seiner Wut die Augenklappe hoch und schickte einen mächtigen Blitz Richtung Franka. Einen gelben, großen, zackigen Riesenblitz. In genau dem Augenblick, da der Kerl zur Augenklappe griff, hielt sich Franka den verspiegelten Helm als Schutz vor den Körper. Der Blitz schnellte zurück zum Spiegelglatten und traf ihn mitten im Gesicht. Der Spiegelglatte gab ein ploppendes Geräusch von sich, kippte um und blieb reglos liegen.
4: Ich habe ihn besiegt! Noch nie hat ein Luftpiratenkind einen Spiegelglatten erledigt.
5: Franka, wir müssen uns beeilen. Der ist nicht tot, der Spiegelglatte. In ein paar Stunden wird er wieder aufwachen.
2: Franka nahm dem Spiegelglatten den Schlüsselbund ab. Dann sprang sie zum Käfig, sperrte ihn auf, befreite Zwolle, der mit großem Auge das Schauspiel verfolgt hatte.
4: Gott sei Dank. Danke.
5: Jetzt aber los!
2: Und dann flitzten sie zum Luftloch Nummer 11. Kaspar und Franka hatten alle Vorkehrungen für die Flucht bereits getroffen. Sie kleideten Zwolle neu ein. Graues Hemd, grauer Umhang, graue Handschuhe, dazu zwei graue Tücher. Eines wickelten sie ihm vom Kinn bis zur Nase, das andere von der Stirn über den Kopf. Zuletzt setzte Kaspar ihm eine Sonnenbrille über Auge und Augenklappe.
5: So kann niemand sehen, wie weiß du bist.
2: Zum Glück konnte Kaspar jede Gestalt annehmen.
5: Jetzt bin ich ein Pferd.
2: Franka band Kaspar ein Seil um und zu dritt zogen sie mühsam die große Tür auf. Herein brach kein Licht, sondern Finsternis.
4: Was ist das?
5: Das ist die Nacht.
4: Die Nacht?
5: Die weite, dunkle Nacht.
4: Oh. Und was ist das?
5: Das ist der Mond.
4: Wunderschön.
2: Franka und Zwolle staunten, als sie jetzt von außen erstmals ein Luftloch sahen. Nicht nur das Luftloch Nummer 11, auch die benachbarten Luftlöcher und die gesamte Stadt Etheria im Hintergrund. Kunstvolle Gebilde aus Luftmauern, ineinander, nebeneinander, übereinander gebaut, durch unterluftige Gänge miteinander verbunden und verschachtelt. Und dort hinten? Ja, das musste die Kuppel des Luftschiffs sein. Dort drüben lag es, das mächtige Luftschiff von Peer Dekret.
4: Peer Dekret, er wird toben. Er wird seine Häscher hinter uns herschicken, die Spiegelglatten. Er wird nicht eher ruhen, bis er...
2: In diesem Augenblick schloss Kaspar die Augen, blähte sich auf und wandelte sich in einen blauen Drachen. Leider nicht so groß wie ein richtiger Drache, sondern erheblich kleiner.
5: Steigt auf! Ich fliege schneller als der Wind! Worauf wartet ihr?
1: Die Luft hier draußen schmeckt viel besser als in den Luftlöchern.
4: Ich fühle mich irgendwie frei. Und jetzt? Wohin?
1: Wir müssen Adiaba befreien. Sie bringen ihn auf den Tafelberg zum Ochsentreiber. Das haben die Spiegelglatten gesagt.
4: Wo ist das denn?
5: Tief im Weltall. Ich kenne den Weg. Auf zur elektromagnetischen Turbobahn.
2: Kaspar schnappte. Franka und Zwolle hielten sich fest an seinem flauschigen Fell. Und zu dritt flogen sie los in eine unbekannte Welt.
8: Fortsetzung folgt.
0: Ob ihnen die Flucht gelingt und sie auch Adiaba befreien können, das hören wir morgen im 12. Teil der Luftpiraten. Ja, genau. Es bleibt spannend.

0: Wach auf, Wake Up von Imagine Dragons. Egal, ob euer Wecker so klingt oder vielleicht eher so, selbst wenn er vielleicht irgendeine superschöne Melodie spielt oder Meeresrauschen oder was weiß ich, länger schlafen wäre trotzdem manchmal cool, oder? Maushörer Alexander geht das, glaube ich, genauso. Er hat uns nämlich Folgendes gefragt.
1: Hallo, ich bin der Alexander und ich habe eine Frage. Warum muss man eigentlich immer so früh zur Schule gehen? Das nervt mich echt. Und damit grüße ich alle, die gerade die Sendung mit der Maus hören.
0: Genau, danke Alexander, das fühlen wir auch so. Mal hören, was Mausreporter Matthias dazu rausgefunden hat.
2: Muckelchen, aufstehen.
3: Nee, oder?
2: Doch, wir müssen. Komm.
3: Nein.
2: Komm, wir stehen auf. Wir frühstücken mal.
3: Hier ist noch ein Asterix.
2: Jetzt komm, wir gehen mal frühstücken. Wir sind heute ein bisschen spät dran.
4: Der Wecker klingelt für viele Kinder viel zu früh. Wenn um 8 Uhr oder früher der Unterricht beginnt, dann muss man ja mindestens eine Stunde vorher aus den Federn raus. Das ist schon lange so in Deutschland. Die Arbeit fängt bei vielen Eltern frühmorgens an und dann müssen die Eltern weg und die Kinder in die Schule. Sonst gibt's auch Probleme mit der Kinderbetreuung. Als es noch kein elektrisches Licht gab, war das anders. In der Steinzeit zum Beispiel bestimmte die Sonne das Leben der Menschen. Die Sonne ging auf, dann hieß es aufstehen. Die Sonne ging unter, das bedeutete ab ins Bett. Ganz einfach. Heute machen wir das Licht an, wenn es dunkel ist. Und wir leben nach der Uhr. Die Uhr teilt unser Leben in Stunden ein und die Schule beginnt eben um 8 oder sogar früher, egal ob es hell oder dunkel draußen ist. Dann gibt es noch eine innere Uhr, die biologische Uhr nennt man die auch. Die tickt bei jedem Menschen anders. Es gibt bei den Menschen die Lerchen. Das sind die, die gerne früh aufstehen, fit sind und dann abends auch früh ins Bett gehen. Die anderen, die Eulen, stehen lieber spät auf, werden vor Mitternacht aber kaum müde. Das Doofe ist, stehen Eulen morgens früh auf, sind sie oft ziemlich gerädert. Der Körper ist nicht ausgeruht und es kann passieren, dass man sich morgens in der Schule nicht so gut konzentrieren kann. Die biologische Uhr verändert sich im Laufe des Lebens immer wieder. Viele Kinder sind Lerchen, später, ab der Pubertät etwa, werden aber einige zu Eulen. Im Erwachsenenalter kann sich das nochmal ändern. Tatsächlich sagen einige Schlafforscherinnen und Schlafforscher, 8 Uhr Schulstart ist zu früh. Dann hat der Schlaf bei vielen sein Programm noch nicht abgeschlossen. Wie eine Waschmaschine, die man zu früh ausmacht. Dann ist die Wäsche noch nass und schmutzig und sie ist nicht fertig. Der Schlaf ist dann auch sozusagen noch nicht fertig, wenn man zu früh aufsteht. In einigen Ländern können Schülerinnen und Schüler übrigens morgens länger schlafen. In Frankreich etwa. Oder in Finnland, da geht die Schule erst um 9 Uhr los. Wenn alle Eltern später zur Arbeit müssten, dann könnte man das in Deutschland auch schaffen. Und die Schulkinder hier müssten dann nicht jeden Morgen aufstehen, bevor ihr biologischer Wecker klingelt.
0: Vielleicht überlegt ihr ja noch, was ihr seid. Aber ich weiß es für mich, ich bin ganz eindeutig Team Eule. Und meine Kinder zu Hause auch. Vielleicht sollte ich also wirklich mal nach einer Eulenschule suchen. Die würde dann frühestens um 9 oder 10 Uhr anfangen. Oder selbst eine gründen? Macht ihr mit?
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So, hier kommt er. Jetzt für euch der versprochene Blick in die Unterhose am Morgen. Oh, ey, und ihr seid schon am Kind.

0: Fächern, wo ich noch gar nicht gesagt habe, was es da zu sehen gibt. Das, was ich meine, sehen nämlich nicht alle, wenn sie morgens in die Unterhose gucken, nur die, die einen Penis haben.
1: Warum steht der Penis manchmal morgens, wenn man aufsteht?
0: Okay, ganz normale Sache, würde ich jetzt mal so sagen, auch wenn ich keinen hab. Aber hören wir mal, was dahinter steckt.
2: Ich glaube, wenn man sich verliebt fühlt,
3: wenn man über Sex denkt, dann würde bei mir der Penis dann ja hochstehen. Das wird bei mir so sein.
4: Wenn man 8 Stunden schläft, dass da ein Energie kommt und dass der Energie den Penis so stehen lässt.
5: Vielleicht, wenn man dringend auf Klo muss.
6: Es könnte verschiedene Gründe haben, warum Jungs und Männer manchmal morgens aufwachen und ihr Penis steht hoch. Die Kinder der katholischen Grundschule Gotenring haben viele Ideen dazu. Aber welche stimmt?
7: Man kennt die Ursache dafür nicht genau.
6: Ansgar Schlütz ist Urologe und als Arzt zuständig für Krankheiten der Geschlechtsorgane und der Harnorgane wie der Blase und der Niere. Er weiß, dass manche Jungs sich dafür sehr schämen, vor allem, wenn sie befürchten, dass die Eltern etwas davon mitbekommen.
7: Die Eltern denken das ja auch zum Teil. Er hat irgendetwas an sich selbst gemacht, er hat sich selbst vielleicht befriedigt oder hat sich selbst berührt und machen ihm dann Vorwürfe.
4: Der Junge fühlt sich peinlich.
6: Klar ist,
7: das ist ein völlig normaler Vorgang.
6: Und es passiert in jedem Alter. Wenn der Junge sich selbst befriedigt hätte, wäre das auch normal. Aber natürlich möchte man nicht, dass die Eltern das mitbekommen. Einfach, weil es niemanden etwas angeht. In dem Fall ist es aber gar nicht so, sondern
7: man nimmt an, dass der Körper damit sozusagen ein Training aufnimmt. Das heißt, er lebt sozusagen durch diese nächtlichen Erektionen, dass er das noch kann. Das heißt, das Glied wird erweitert, entsprechend dehnt sich aus, die Schwellkörper werden gefüllt und dann werden sie auch wieder abgelassen.
6: Die Schwellkörper, das sind Hohlräume am Penis. Sie werden mit Blut gefüllt, das dann wieder abgelassen wird. Und diesen Vorgang kann man messen.
7: Man kann tatsächlich ein Bändchen um den Penis legen und dann messen, dass der Penis sich in der Nacht tatsächlich vergrößert und eine normale Erektion auftritt.
6: Erektion, das heißt, dass der Penis steif wird. Und das kann 5 bis 6 Mal in der Nacht passieren und dauert manchmal 20 bis 30 Minuten an. Und?
7: Das merkt derjenige nicht, denn wenn er aufwacht, hat er meistens kein steifes Glied mehr.
6: Manchmal aber eben doch. Und wenn Jungen sich dann erschrecken oder irgendwie irritiert sind, was können sie machen?
8: Man könnte seinen Eltern Bescheid sagen. Man könnte fragen, was das ist.
7: Es kann aber auch sein, dass die Eltern dann ihn ratlos angucken und sagen, ich kann es dir auch leider nicht sagen. Aber vielleicht können sie dann jemanden fragen, den Hausarzt oder auch den Urologen eventuell.
6: Wenn die Eltern es mitbekommen und eine komische Bemerkung machen, können Jungs ihnen auf jeden Fall schon mal sagen, dass es ganz normal ist.
0: Also auch an alle Eltern, die hier zuhören, wenn der Penis morgens mal steif ist, ist das auch bei Kindern ganz normal. 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

0: Hyazinthen heißt der Song. Das sind diese kerzenförmigen Blumen, die aus einer Zwiebel wachsen. Mit vielen kleinen Blüten an so einem dicken Stängel dran. Gibt's in rosa, weiß oder blau. Auch Blüten schlafen abends ein und wachen morgens auf. Das hat jedenfalls Anna beobachtet.
1: Hallo, ich heiße Anna, bin 6 Jahre alt und ich habe die Frage, warum schließen sich Blüten in der Nacht? Und ich grüße meine Familie, meine Freunde und das Mausteam und die Maus, der Elefant und die Ente.
0: Danke, Anna. Wir haben für dich und uns Mausreporterin Jana in den Garten geschickt, zum Pflanzenbelauschen.
2: Oh Mann, ich habe überhaupt nicht aufgepasst. Die Sonne steht ganz nah über dem Horizont. Ist es denn schon so spät?
3: Mach schnell die Blüte zu, du Träumerin. Ich habe schon tief und fest geschlafen.
2: Ja, gerade war noch eine Biene da. Deshalb habe ich das gar nicht mitgekriegt.
3: Bis morgen zum Sonnenaufgang.
2: Ja, schlaf gut.
4: Vielleicht hört es sich bei den Gänseblümchen auf der Wiese im Garten tatsächlich so an, wenn man Blumensprache verstehen könnte. Vermutlich müssen sich die Blüten aber nicht gegenseitig daran erinnern, dass es an der Zeit ist, am Abend die Blüten zu schließen. Das haben sie in ihren Genen, also in ihrem Erbgut verankert. Und es passiert automatisch. Drüber nachdenken muss eine Blume nicht. Das hat sich über Jahrmillionen so entwickelt. Denn für die Blume hat es Vorteile, nachts ihre Blüten zu schließen. Sogar mehrere.
5: Grund Nummer 1.
4: Viele Blumen sind darauf angewiesen, dass Insekten auf ihnen landen und ein wenig Blütenstaub zur nächsten Pflanze weitertragen. So werden die Blumen bestäubt und können sich vermehren. Es ist also wichtig, damit ihre Art erhalten bleibt. Nachts schlafen die meisten Insekten, also brauchen Blumen ihre Blüten nicht aufzuhalten. Es kommt eh keiner. Ein paar Ausnahmen gibt es auch, zum Beispiel die Nachtkerze. Eine leuchtend gelbe Blume öffnet erst am Abend ihre Blüten, denn sie ist auf nachtaktive Insekten angewiesen.
5: Grund Nummer 2.
4: Blüten schützen nachts ihr Inneres. Staubbeutel, Staubblatt und Fruchtknoten zum Beispiel. Diese Fortpflanzungsorgane sind nämlich sehr empfindlich. Und wenn sowieso keine Insekten unterwegs sind, gehen die Blumen auf Nummer sicher.
5: Grund Nummer 3.
4: Die Blüte zu schließen spart Energie. Oft lassen Blüten ihre Köpfe auch ein wenig hängen. Die Blume hat zwar keine Muskeln, die die Blüte hochhalten. Sie macht das stattdessen mit einem Trick. Sie kann den Wasserdruck in ihren Zellen erhöhen oder absenken. Und zwar an der Stelle, wo die Blütenblätter auf die grünen Kelchblätter treffen. Nachts entspannen sich diese Zellen und der Wasserdruck sinkt. Morgens wird der Wasserdruck wieder erhöht, wenn die Blätter aufgehen sollen. Und schwupps wendet die Blume ihre Blüten wieder weit geöffnet der Sonne zu. Für einen langen, herrlichen Tag.
0: Blumen schalten also quasi in den Energiesparmodus, wenn sie ihre Blütenblätter nachts schließen. Super praktisch, oder?

Sagt mal, kennt ihr eigentlich den Unterschied zwischen Schülern und Teppichen? Na, die Schüler müssen früh aufstehen. Teppiche können liegen bleiben. Und wenn ihr Lust habt, hören wir uns morgen hier wieder. Tschüss, eure Verena.

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2: Ich bin Egon. Ich wünsche mir Wii Wii Wii Wii Rock

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1: Hallo, ich bin Julia und möchte gerne das Lied wünschen, Die Die von Shakira.

Hallo, ich bin Clara, ich bin 9 Jahre alt und ich wünsche mir das Lied "She's Got the Look" von Roxette und ich grüße Mama, Papa und meinen kleinen Bruder. Tschüss.

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1: Hallo, ich bin Julia, ich bin 10 Jahre alt und ich wünsche mir das Lied Don't Worry von Leonie. Tschüss.

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1: Hallo, mein Name ist Tessa und ich bin 8 Jahre alt und ich wünsche mir das Lied Mein Herz schreit yeah von Schule der magischen Tiere.
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1: Hallo, wir sind Pamina und Alvin. Wir wünschen uns das Lied Check It Up von Taylor Swift. Wir grüßen bitte die ganze Welt. 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

Hallo, hier sind Paula und Felix. Wir sind 6 und 10 Jahre alt und wir wünschen uns das Lied Feuerwerk von Vincent Weiss und wir grüßen damit Mama, Papa, Oma, Opa und natürlich das ganze Maus-Team.

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1: Hallo, ich bin Molly, ich bin 7 Jahre alt und ich wünsche mir das Lied wie ein Schwarm von SpongeBob Schwammkopf. Und damit grüße ich meine Familie, meine Schneeeule Hedwig und mein Schafir. Tschüss!

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1: Hallo, ich bin die Jonna, ich bin 8 Jahre alt und ich wünsche mir das Lied Hausmeister Klaus ist in the House und ich grüße damit meine Familie und meine Freunde. Tschüss.
2: Rick the House. Morgens in der Schule, 6:15. Hausmeister Klaus spielt einen von seinen Tracks.
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1: Hallo, ich bin Toni. Ich bin 8 Jahre alt und ich wünsche mir das Lied Soda Pop von K-Pop Demon Hunters. Und ich grüße die Ente, die

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1: Leute, sammelt ihr auch Fußball- oder Pokémon-Karten? Einige von denen sind richtig viel wert. Dachten sich wohl auch ein paar Diebe. Auf einer Kartenmesse in Aachen haben sie versucht, solche Karten zu verkaufen. Darunter war auch eine super wertvolle Pokémon-Sammelkarte. Zum Glück hat einer der Händler genau hingeschaut. Er dachte, Moment mal, diese Pokémon-Karte wurde doch vor kurzem erst geklaut. Er hat sofort die Polizei gerufen und die ermittelt jetzt gegen die Diebe. In ihrem Auto wurden noch ganz viele andere Sammelkarten gefunden. Insgesamt waren die über 10.000 Euro wert. Und noch ein bisschen Angeberwissen zum Schluss. Pokémon ist die Abkürzung von Japanisch Pocketto Monster, Englisch Pocket Monster. Und das heißt Taschenmonster.
2: So, dann wollen wir mal. 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Schnallt euch an.

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1: Hey Peng,
2: yo.
1: Ich habe ein paar Fragen an dich.
2: Okay.
1: Die erste ist, was ist braun und schwimmt im Wasser?
2: Easy, Digga, ein U-Boot.
1: Okay, der war vielleicht ein bisschen zu leicht.
2: Das ist auch wirklich ein bisschen einfach gewesen.
1: Was ist orange und geht die Berge hinauf?
2: Eine Mandarine.
3: Was

0: ruhig sitze.
1: Eine Zappelsine.
0: Was ist gelb, krumm im Wasser und schwimmt.
1: Eine Schwanane.
0: Was ist weiß, hell, braun im Wald und springt.
1: Ja,

0: Warte mal. Kiwi Wonder.
1: Was hat Haare und wird in der Pfanne gebraten?
0: Bartkartoffeln.
1: Was ist rot und steht am Kopierautomaten?
0: Eine Paprikantin.
1: Was?

0: im Schlaf.
1: Eine Freuschnecke?
0: Was ist schwarz, weiß und hüpft im Eis?
1: Ah, ein Springguin.
0: Was schwimmt im Wasser und sieht alles verpeilt?
1: Mann, ein Schielpferd.
2: Was?
1: Alter, ein Schielpferd.
3: Das versteckt sich im Nil.
1: Naja, klar.
3: Zwischen dem Schilf.
1: Check das.
2: Ach.

0: weiterzumachen?
1: Aha. Okay, pass auf. Was liegt am Strand und hat einen Sprachfehler?
2: Vollkommen logisch, ein Nuschi.
1: Was liegt erkältet am Strand und hat einen Sprachfehler?
2: Das ist eine Nies.
1: Was ist groß, grau und telefoniert aus Afrika?
2: Ein Telefon.
1: Was ist durchsichtig, stinkt und ihm ist alles egal?
2: Ein Schnurz.

0: Jo. Okay, pass auf, einen habe ich noch.
1: Aha.
0: Was ist wohlhabend und springt von Ast zu Ast? Scheichhörnchen.
1: Okay, ich habe auch noch einen. Was ist gesund, kräftig und spielt den Beleidigten?
0: Weiß ich nicht.
1: Schmollkornbrot.
0: Kennst du den? Was ist braun, klebrig und läuft in der Wüste rum? Ein Karamell.
1: Okay, was ist rosa und hangelt sich von Tortenstück zu Tortenstück? Ein Tarzipan.
0: Okay, pass auf.
1: Er ist ja bei der Letzte.
0: Ja, ist jetzt der Letzte. Ja. Was ist lässig und hat Euter? Eine Cool.
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4: Kommt ein Mann zur Ärztin. Oh, Frau Doktor, ich muss ständig pupsen. Das einzig Gute ist, man kann die Pupse nicht hören und sie riechen auch nicht. Seit ich bei Ihnen im Zimmer bin, habe ich locker schon 6-mal gepupst. Die Ärztin verschreibt ihm Tabletten. Eine Woche später kommt er wieder zur Ärztin und sagt, Frau Doktor, was haben Sie mir da für Tabletten gegeben? Meine Pupse stinken jetzt wie die Pest. Sagt die Ärztin, gut. Ihre Nase funktioniert wieder, jetzt verschreibe ich Ihnen als nächstes was für Ihr Gehör.
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4: Hallo liebe Leute, schön, dass ihr wieder mit dabei seid bei einer neuen Folge Checkpot. Heute gibt es neben Checkerfragen auch eine ganze Menge Scherzfragen. Ich hoffe also, eure Lachmuskeln sind gut in Form, denn diesmal geht's bei uns um Witze. Und ich habe in der Checkerbude natürlich auch diesmal wieder Unterstützung an meiner Seite. Mein Gast ist diesmal, ohne Witz, Manuel.
6: Hallo Tobi.
4: Hallo Manuel, ich freue mich sehr, dass du da bist. Und ich sehe es an deinem Gesicht schon, du magst Witze.
6: Ja, das stimmt. Ich lache immer sehr viel und gern. Mhm. Im Hort wurde ich auch schon sehr oft rausgeschmissen, weil ich zu laut war.
4: Echt?
6: Und zu viel gelacht habe, ja. Ich lache bei jeder kleinen Sache, außer bei Witze, da schmunzle ich eher so.
4: Okay, verstehe. Bist du denn jemand von der Sorte, die sich Witze merken können?
6: Ja, ich kann mir Witze gut merken.
4: Oh wow, das kann ich ja gar nicht. Ich höre einen coolen Witz, ich lache mich auch tot, ich liebe es, über Witze zu lachen. Aber wenn ich dann am nächsten Tag den jemandem erzählen will oder so oder weitererzählen will, dann kriege ich es nicht mehr richtig hin.
6: Mhm.
4: Zack, vergessen. Hast du denn einen Lieblingswitz?
6: Nee, aber ich mag Scherzfragen sehr gern. Also ich kann dir 3 erzählen.
4: Du hast jetzt 3 Scherzfragen mitgebracht?
6: Die erste ist, was ist weiß und wandert einen Berg hinauf?
4: Keine Ahnung.
6: Eine Lawine mit Heimweh.
4: Sehr gut.
6: Oder zum Beispiel, was ist grün und sitzt auf dem Klo?
4: Ein Frosch mit Durchfall?
6: Ein Kaktus.
4: Ein Kaktus, na klar.
6: Oder was essen Autos am liebsten?
4: Keine Ahnung.
6: Parkplätzchen.
4: Der ist sehr schön. Okay, wir sind schon mittendrin. Du hast 3 Scherzfragen dabei. Ich hoffe, du hast aber auch 3 Checkerfragen mitgebracht.
6: Auf jeden Fall. Meine erste Frage ist, seit wann gibt es Witze? Meine zweite Frage, was macht einen guten Witz aus? Und meine dritte Frage lautet, wieso werden Witze eigentlich so oft mit Fritzchen erzählt?
4: Finde ich 3 ganz fantastische und bestimmt auch lustige Fragen. Ich würde sagen,
6: das checken wir für euch!
4: Also, ich finde ja an sich, so ein Witz muss einfach gut sein. Klar, er muss witzig sein. Aber es ist auch ultra wichtig, dass man ihn gut erzählt, dass man ihn gut rüberbringt.
6: Ja, man muss sich da jede Kleinigkeit merken. Man muss auch betonen und naja, man muss auch da Stimmung reinbringen.
4: Hast du ein Beispiel?
6: Ja, zum Beispiel diese Häschenwitze.
4: Kenne ich nicht.
6: Kommt ein Häschen zu einem Kaffee, sagt er zum Kellner. Hat du keinen Kaffee? sagt der Kellner.
4: Witzig.
6: Nein, leider nicht, kleines Häschen. Das Häschen ging traurig nach Hause.
4: Aha.
6: Kam es am nächsten Tag wieder. Hast du kalten Kaffee? Sagte der Kellner. Nein, kleines Häschen. Es ging wieder traurig nach Hause.
4: Oh, das arme Häschen.
6: Der Kellner tat das Häschen so leid, dass er am nächsten Tag den Kaffee in den Kühlschrank stellte. Kam es am nächsten Tag wieder. Hast du kalten Kaffee? Ja, habe ich extra für dich gemacht. Aber da musst du ihn doch noch warm machen.
4: Oh Gott. Okay, ja klar. Aber der Witz wird natürlich dadurch auch gut und lustig, dass du die Stimme so verstellst.
6: Ja.
4: Könntest du jetzt auch einfach so da reinwechseln? Könntest du jetzt ganz normal mit mir reden, aber in der Häschenstimme?
6: Ja.
4: Das würde gehen?
6: Ja.
4: Hast du heute Morgen was Leckeres gefrühstückt?
6: Geht so, aber eigentlich schon. Joghurt mit Nutella.
4: Joghurt mit Erzeugung.
6: Und noch Pfirsich.
4: Okay, vielleicht schickst du das Häschen wieder weg und Manuel darf wieder zurückkommen.
6: Ja.
4: Joghurt mit Nutella und Pfirsichen? Was ist denn das für ein Frühstück, Mann? Okay, du hast offensichtlich eine Begabung darin, Witze gut zu erzählen. Ich habe auch ein paar Leute in meinem Bekanntenkreis, Tim zum Beispiel, ein Freund von mir, Tim Teichmann heißt der. Ist auch jemand, der mit uns Checker-Folgen dreht. Und das ist sowieso die lustigste Person auf der Welt. Und wenn der Witze erzählt, der macht das so trocken, der verzieht keine Miene. Und es ist sau witzig, ihm auch dabei zuzugucken. Und das ist allein schon ein Highlight. Hast du auch jemanden in deinem Umfeld, der das gut kann?
6: Ja, ein Freund aus meiner Klasse. Der kann auch richtig gut Witze erzählen, sich richtig gut merken. Mhm. Und mein Opa, ja, der denkt sich auch oft Witze aus und da muss ich dann auch manchmal lachen. Manchmal liest er mir auch Witze aus der Zeitung vor, aber die verstehe ich manchmal nicht so.
4: Okay.
6: Aber seine eigenen Witze finde ich schon ganz gut.
4: Cool. Also ein Witze-Opa ist eine gute Sache.
6: Ja.
4: Dann lass uns doch mal gucken, wer früher, also schon lange, lange, lange, lange vor deinem Opa Witze erzählt hat. Weil darum geht's ja auch in deiner ersten Checker-Frage.
6: Ja, genau. Meine erste Frage ist, seit wann gibt es Witze?
4: Ich habe beim Fernsehcheck zum Thema Lachen mich mal ein bisschen damit beschäftigt und weiß noch, dass auf jeden Fall auch schon Steinzeitleute gelacht haben und sich damit verständigt haben. Wenn die jetzt gegrinst haben oder gelacht haben, dann hat das dem anderen symbolisiert, so ey, ich will dir nichts Böses, ich bin dir gut gesonnen.
6: Dann gab es bestimmt auch so einen Witz in der Steinzeit.
4: Sollen wir mal Jackie fragen?
6: Ja.
4: Kannst du als Hase mal kurz Jackie fragen?
6: Jackie, kannst du uns bitte dieses Ergebnis nennen?
3: Es kann gut sein, dass man sich in der Steinzeit schon Witze erzählt hat, aber sicher weiß man das nicht. Aufgeschriebene Witze gibt es auf jeden Fall aus der Zeit der alten Griechen und der Römer. Aus dieser Zeit ist auch eine Witze-Sammlung erhalten, eine Art Witzebuch. Es heißt Philogelos, also der Lachfreund. Da stehen 265 Witze drin.
4: Cool.
6: Ui.
4: Ein uraltes Witzebuch.
6: Also die Römer haben sich dann auch schon Witze erzählt.
4: Offensichtlich. Können wir mal einen von diesen Witzen hören, Jackie?
6: Ja.
3: Ein Mann, der sich besonders schlau fand, wollte seinem Esel das Fressen abgewöhnen und gab ihm kein Futter mehr. Als der Esel dann vor Hunger gestorben war, jammert der Mann: Welch großer Verlust! Gerade als der Esel gelernt hatte, nicht zu fressen, ausgerechnet dann ist er gestorben.
4: Hast du verstanden?
6: Nein.
4: Also der Mann hat eigentlich seinen Esel verhungern lassen und hat dann trotzdem so getan, als wäre der Esel zufällig gestorben.
6: Aber so witzig ist es nicht, wenn ein Esel stirbt.
4: Guck mal, Jackie meldet sich nochmal. Vielleicht willst du noch was hinzufügen?
3: Archäologinnen und Archäologen haben bei Ausgrabungen eine Tontafel mit Keilschrift entdeckt und darauf einen Witz entziffern können. Der Witz ist also etwa 4000 Jahre alt und stammt von den Sumerern, die damals im heutigen Irak gelebt haben. Es ist wohl eine Art Scherzfrage und lautet: Was ist seit Urzeiten noch nie geschehen? Und die Antwort: Eine junge Frau sitzt auf dem Schoß ihres Mannes und pupst nicht.
6: Oh, pupst nicht. Also, sie hat immer gepupst.
4: Ich bin ein großer Fan von Pupswitzen, wirklich. Also, Pupswitze sind das Allerbeste, aber das fand ich jetzt nicht so richtig. Da war mein Pupswitz vom Anfang der Folge war ja wohl besser.
6: Ja.
4: Jackie, was ist eigentlich mit dir? Hast du auch einen guten Witz für uns?
3: Ich bin eine Datenbank. Datenbanken können keine Witze... Hä, Moment, ja, das stimmt gar nicht. Ich kann super Witze erzählen. Zum Beispiel einen Datenbankwitz. Alles mit Datenbanken ist toll. Der Witz geht so: Was macht eine Datenbank nach dem Zähneputzen?
4: Keine Ahnung.
3: Sie speichert die Daten ab.
4: Also ich habe ihn nicht so ganz verstanden.
6: Also ich finde den nicht so witzig.
4: So ist das manchmal mit Witzen. Man versteht sie nicht oder sie sind vielleicht aber auch einfach nicht lustig. Jackie, kann auch manchmal vorkommen. Gehört ja auch dazu. Man muss Witze ja auch ausprobieren und rausfinden, ob sie witzig sind oder nicht.
6: Ja.
4: Aber ich glaube, was geklappt hat, ist, dass deine erste Checker-Frage vielleicht beantwortet ist.
6: Auf jeden Fall.
4: Witze erzählen sich Menschen, vermutlich seit sie sich verständigen. Griechen und Römer hatten auf jeden Fall schon Witzebücher und der wohl älteste überlieferte Witz ist ein eher wenig lustiger Pupswitz von den Sumerern.
7: Gecheckt!
4: Jetzt haben wir ja gerade auch so ein paar schlechte Witze gehört. Findest du auch, dass es manchmal Witze gibt, die so schlecht sind, dass sie schon wieder lustig werden?
6: Ja, wie zum Beispiel der kürzeste Witz der Welt. Und wenn man dann fragt, wie geht das, ist schon vorbei. Weil da erzählt man ja gar nichts, aber irgendwie muss man dann manche lachen, da ich nicht.
4: Dann lass uns doch jetzt wieder nach guten Witzen Ausschau halten.
6: Ja.
4: Zweite Checker-Frage?
6: Auf jeden Fall. Meine zweite Frage, was macht einen guten Witz aus?
4: Was würdest du selbst sagen? Wann ist ein Witz für dich ein guter Witz?
6: Wenn etwas passiert, womit man nie gerechnet hätte.
4: Mhm.
6: Also wie zum Beispiel, was hat ein Koch auf dem Kopf? Eine Kochmütze. Weil damit hätte man ja überhaupt nicht gerechnet. Man hat irgendwas Spezielles gedacht, obwohl es das ganz normale ist.
4: Okay, aber hast du dir den gerne selbst ausgedacht?
6: Nee, den gibt's.
4: Ja, den gibt's in dem Witzebuch der Sumerer wahrscheinlich.
6: Was? Nee.
4: Also ich habe das Gefühl, Manuel, wir begeben uns hier so in Witzegewässer, die sind nicht so tief. Lass uns mal jemanden anrufen, der sich wirklich mit Witzen auskennt.
6: Ja, klar.
4: Und zwar kenne ich Ben Pavlidis, der ist Sänger und Musiker. Spielt in verschiedenen coolen Bands, zum Beispiel gehört aber auch zur Band Die Gang. Die macht Musik für Kinder und in den Liedern kommen richtig oft Witze vor. Und ein Lied, an das ich mich erinnere, das besteht ausschließlich aus so lustigen Scherzfragen. Jackie, kannst du mal kurz einen Ausschnitt aus Was ist das spielen?
8: Was ist blöd, süß, klein und bunt?
9: Ein Dummibärchen.
10: Was

0: peilt. Mann, ein Schielpferd.
1: Ja.
2: Dann lass uns doch Ben mal anrufen.
3: Hallo?
2: Hallo Ben.
1: Hallo Ben.
2: Hier sind Tobi und Manuel.
3: Hallo ihr beiden.
2: Hast du kurz Zeit für uns? Wir sind mitten im Checkpot zum Thema Witze. Und ich glaube, wir haben eine Checkerfrage, bei der du uns helfen kannst.
3: Ja, finde ich witzig.
2: Siehst du, das habe ich gehofft. Wir überlegen gerade, was macht denn einen guten Witz aus? Und ich habe Manuel gerade erzählt, ich meine, ihr habt ein ganzes Lied, das nur mit Witzen funktioniert. Was macht für dich einen guten Witz aus?
3: Ja, das ist die Auflösung des Witzes. Die Pointe, was am Ende kommt und was dann stehen bleibt und wo dann alle lachen.
2: Genau.
3: Doof ist, wenn man eine Pointe erzählt und dann lacht keiner. Man muss es erklären.
2: Ja, richtig.
3: Das sind immer unangenehme Momente.
2: Und meistens sind doch so Pointen irgendwie was Unerwartetes, womit man nicht gerechnet hat, was dann witzig ist oder was besonders Kreatives oder so, ne?
3: Ja.
2: Jetzt habt ihr ja diese Wortspielwitze in einen Song verwandelt. Hast du ein Beispiel für einen von diesen Witzen, den ihr euch wirklich selbst ausgedacht habt?
3: Was ist lässig und hat Euter?
2: Ich weiß es nicht.
3: Eine cool.
1: Oder was ist grün und fliegt im Weltall? Ein Salatellit.
2: Genau. Oh, auch schön.
3: Und das Schöne an diesen Witzen ist, finde ich, dass dann immer so ein Bild entsteht.
1: Ja, das stimmt.
3: Jeder denkt sich dann irgendwie, wie das aussieht. Und es ist dann halt meistens ein sehr lustiges Bild.
2: Stimmt. Sag mal, ihr habt auch ein Lied gemacht, wo ihr immer die Anfangsbuchstaben von Wörtern so vertauscht habt. Und so ganz normale Sachen klingen plötzlich anders und werden dadurch eben auch lustig.
3: Kleckerwingelt heißt das Lied. Also Wecker klingelt.
2: Oder bei euch dann auch aus Klopapier ist alle, wird Pokapier ist alle.
3: Poklapier, ja.
2: Genau.
3: Die Sternfeuerung ist die Fernsteuerung.
2: Die Fernsteuerung, ah, na klar. Und wenn ich das nächste Mal in einem Frühstückscafé sitze und von Eiern mit Speck lese, dann bestelle ich wahrscheinlich Speier mit Eck.
3: Speier mit Eck, ja, das ist auch so.
2: Hast du denn so zum Schluss noch einen Lieblingswitz, den du noch nicht in einem Song verarbeitet hast?
3: Zwei Erbsen gehen auf der Straße. Kennt ihr?
2: Nee, erzähl.
3: Zwei Erbsen treffen sich auf der Straße, sagt die eine zur anderen. Vorsicht, da vorne kommt eine Rolltreppe.
2: Den finde ich sehr schön. Ja, Ben, vielen Dank. Du hast uns total geholfen. Also Manuel grinst und ich auch. Und mach's gut, bis zum nächsten Mal. Danke für deine Zeit. Ciao.
1: Tschüss.
3: Ciao.
2: Und hat dich Ben jetzt dazu motiviert, noch weitere Witze zu sagen?
1: Was ist im Wald und er springt?
2: Keine Ahnung.
1: Ein Champignon.
2: Sehr gut. Was qualmt und hoppelt über die Wiese?
1: Ein
2: Kaminchen.
1: Dann drücke ich mal den Gecheck-Knopf.
2: Ein guter Witz braucht vor allem eine gute Pointe. Also einen unerwarteten, einfallsreichen, schlauen Schluss. Klar ist aber auch, Witze sind am Ende immer Geschmackssache.
1: Gecheckt!
2: Manuel, findest du eigentlich, man darf über alles Witze machen?
1: Ich weiß nicht. Nee, ich glaube nicht, weil wenn es einen dann wehtut und bedrückt und er es nicht will, ich glaube nicht.
2: Würde ich auch sagen. Also wenn man Witze macht über Leute oder sogar über Gruppen, also zum Beispiel gibt es auch so Blondinenwitze oder so, die sind einfach verletzend.
1: Ja, oder Beleidigungen sind auch nicht okay.
2: Und ich meine, es gibt ja auch genug Witze, die man machen kann, die niemandem wehtun. Also wozu braucht man dann Witze über Gruppen, die man damit beleidigt?
1: Ja.
2: Aber ich glaube, du hast noch eine Frage zu einer anderen Art von Witzen.
1: Meine dritte Frage lautet, wieso werden Witze eigentlich so oft mit Fritzchen erzählt?
2: Finde ich eine super Frage, weil ich glaube wirklich fast jeder und jede, die gerade zuhören, kennt Witze mit Fritzchen. Aber halt warum Fritzchen, ne? Das ist die Frage. Man könnte auch sagen, Klein Anna oder Joline oder ich weiß auch nicht, Maxi, Manuel. Man könnte auch sagen, der kleine Manuel trifft seine Oma. Macht aber keiner. Alle sagen, der kleine Fritzchen trifft seine Oma.
1: Ja, Manuel finde ich schon cool, weil dann wäre ich so berühmt wie Manuel Neuer. Weil Fritzchen ist ja eigentlich gar nicht so eine schlimme Person.
2: Nö, Fritzchen ist eigentlich eher ein bisschen frecher, cleverer Junge, würde ich denken, oder?
1: Ja.
2: Keine schlechte Rolle.
1: Manuel, du hast deine Hausaufgaben nicht gemacht oder sowas.
2: Kennst du denn Fritzchenwitz?
1: Ja, sehr, sehr, sehr viele, aber ich erzähl dir mal einen.
2: Ich bitte darum.
1: Fritzchen war in der Schule, fragte er seine Lehrerin. Kann man für etwas bestraft werden, was man nicht getan hat? Nein, nein, natürlich nicht, Fritzchen. Oh, das ist ja gut. Ich habe meine Hausaufgaben nicht gemacht.
2: Ah, das ist schlau. Ja, genau. Fritzchen ist einfach ein kleiner, schlauer, cleverer Typ. Oh, guck mal, Jackie meldet sich. Hast du schon für uns rausgefunden, warum es so viele Fritzchenwitze gibt?
4: Fritzchenwitze haben einfach eine lange Tradition. Diese Art von Witzen kennen also junge und alte Menschen. Die Witze sind auch deshalb so beliebt, weil Fritzchen ja jetzt kein echter Mensch ist, den es wirklich gibt, sondern er steht irgendwie für alle Kinder. Und der Name ist einfach ein typisch deutscher Name, wie er früher häufig vorkam. In den Witzen geht es immer um Situationen, die alle Leute aus ihrem Alltag kennen. Um Hausaufgaben, ums Ausrutschen, ums Einkaufen, um Missverständnisse, um ganz normale Sachen einfach. Deswegen sind die Witze beliebt.
2: Okay, man könnte sagen, wir sind alle ein bisschen Fritzchen.
1: Ja.
2: Ich kenne übrigens auch einen Fritzchenwitz.
1: Ja, dann schieß mal los.
2: Willst du hören? Okay. Kommt Fritzchen am letzten Schultag nach Hause? Fragt der Vater, und wo ist dein Zeugnis? Sagt Fritzchen, das habe ich meinem Freund geliehen, der wollte seinen Vater erschrecken. Verstehst du? Weil das Zeugnis so schlecht ist. Genau. Jetzt hast du aber nicht so richtig gelacht. Das war wieder höchstens ein
1: Schmunzeln.
2: Naja.
1: Ja.
2: Was ich mir gerade so überlege, Fritzchen ist ja ein sehr deutscher Name, hat Jackie sogar gesagt. Was ist denn mit anderen Ländern? Die werden ja kaum in China sagen, Fritzchen geht irgendwo hin, sondern...
1: Ja, kommen die das überhaupt aussprechen?
2: Eben.
1: Mein Vater ist ja Italiener.
2: Mhm.
1: Und in Italien gibt es kein Fritzchen, sondern Pierino.
2: Ah.
1: Wie zum Beispiel Pierino zu seiner Mutter. Mama, Mama, kann ich ins Schwimmbad gehen?
2: Aha.
1: Dann sagte die Mama, ja, kannst du. Dann ging er mit seinen Freunden ins Schwimmbad, kam mit einem gebrochenen Arm zurück.
2: Mhm.
1: Einen Monat später sagte er, Mama, Mama, kann ich mit meinen Freunden ins Schwimmbad? Sagte sie, nein, du hast deinen Arm gebrochen, sagte Fritzchen. Oh, schade, genau heute wurde das Wasser reingelassen.
2: Der ist gut. Jackie, wie ist das in anderen Ländern? Gibt es noch Länder, wo man nicht Fritzchen oder Pierino sagt?
4: Ganz so klar wie in Deutschland ist das in kaum einem anderen Land. Oft werden mehrere Kindernamen verwendet. In Italien ist, wie ihr schon gesagt habt, wirklich Pierino weit verbreitet. In den Niederlanden werden die Witze oft mit Jantje statt Fritzchen erzählt und in Brasilien mit Joãozinho. Auf jeden Fall gibt es in sehr vielen Ländern Witze mit einem kleinen Kind, das für seine frechen und schlauen Kommentare berühmt ist.
2: Cool. Und Joãozinho klingt so ein bisschen wie so ein Top-Fußballer aus Brasilien. Und da zaubert er wieder, Joãozinho, und er schießt. So klingt es so ein bisschen. Jantje klingt auch so ein bisschen wie ein Fußballer, aber aus Holland. Ist deine Frage damit beantwortet?
1: Auf jeden Fall.
2: Fritzchenwitze funktionieren so gut, weil es immer um Situationen geht, die alle kennen. Auch in anderen Ländern gibt es diese Witze mit einem frechen, schlauen Kind. Statt Fritzchen heißt es aber zum Beispiel in Italien Pierino. Oder in Brasilien Joãozinho.
0: Gecheckt!
2: Jo, damit haben wir alle Checker-Fragen geklärt.
1: Ja, aber Tobi, du musst doch noch ein Witzegeheimnis oder Geschichte für mich erzählen.
2: Ja, also es gibt einen Witz in meinem Leben, den finde ich richtig schlecht, aber ich habe ihn öfter gehört als jeden anderen Witz. Ich habe einen kleinen Bruder.
1: Ja.
2: Und als der im Kindergarten war, hat er angefangen, sich Witze zu merken. Nein, stimmt gar nicht. Er hat angefangen, sich einen Witz zu merken.
1: Ja.
2: Und er hat ihn jeden Tag erzählt. Über Jahre. Jeden Tag beim Abendessen. Und ich kann diesen Witz nicht mehr hören. Ich finde ihn auch nicht witzig, aber ich werde ihn jetzt trotzdem erzählen.
1: Horrormäßig.
2: Fritzchens Oma ist krank. Der Arzt kommt und untersucht Fritzchens Oma. Und der Arzt verschreibt ihr Medizin.
1: Ja.
2: Und die Oma sagt, Fritzchen, kannst du bitte für mich zur Apotheke gehen und die Medizin kaufen? Dann geht's mir bestimmt besser. Und Fritzchen sagt, ja klar, mach ich. Aber statt zur Apotheke geht er zur Tankstelle und er kauft nicht Medizin, sondern Benzin. Und das trinkt die Oma. Und als eine Woche später der Arzt wiederkommt, fragt er, so, geht's Ihnen denn jetzt besser? Und sie sagt, ja, Herr Doktor, mir geht's viel besser. Aber immer wenn ich furz, brennt mein Nachthemd.
1: Ja.
2: Ach ja.
1: Also ich fand... Ihn schon gut.
2: Das ist das Schlimmste, was man über einen Witz sagen kann. Also diesen Witz habe ich in meinem Leben 21.598 Mal plus X gehört. Viele Grüße an meinen kleinen Bruder. 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
2: 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Lieber Manuel, vielen Dank, dass du beim Checkpot mitgemacht hast. Es hat mir sehr viel Spaß gemacht.
1: Mir auch.
2: Bis zum nächsten Mal.
1: Ciao.
2: Tschüss.
1: Was steht mitten in Rom?
2: Ein Dom?
1: Das O.
2: Oh, ah, sowas finde ich auch gut. Was ist braun, klebrig und läuft durch die Wüste?
1: Vielleicht ein schwitzender Keks.
2: Nee, ein Karamell. Aber ein schwitzender Keks ist auch sehr kreativ.
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0: denn meine Stimme zählt.
1: Maus Freundebuch.
2: Ich bin der Klaas.
3: Alter?
2: Ich bin 9 Jahre alt.
3: Das spiele ich am liebsten.
2: Wir haben in der Schule da so ein Spiel. Und das habe ich in der 1. Klasse mit einer Freundin erfunden. Und da müssen wir gegen das Böse kämpfen.
3: Bist du Maus, Ente oder Elefant?
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1: Hallo, wir sind die Koala-Klasse 4a der GGS Erftaue in Grebenbruch. In dieser Stunde hört ihr alles, was wir als Mausklasse aufgenommen haben.
2: Hallo, wir sind die Koala-Klasse in Grevenbruch von der GGS Erftaue.
3: Wie sind diese Woche eure Mausklasse?
4: Unsere Klasse ist nur eine kleine Klasse, denn wir sind nur 18 Kinder.
5: Wir haben an unserer Schule jeden Monat ein Motto.
6: Unser aktuelles Motto ist, wir nutzen die Garderobe und sorgen für einen sicheren Flur.
7: Und wenn wir das erfüllen, dürfen wir eine Murmel ins Murmelglas tun. Und wenn das Murmelglas voll ist, gibt es eine besondere Pause.
8: Zum Beispiel eine Disco-Pause oder man kann mit den Lehrern echt coole Sachen machen. Zum Beispiel auch mit Herr Bendlage Zauberwürfel lösen.
3: Wir haben auch eine Schaukel auf dem Schulhof, wo man auch mit in den Himmel schaukeln kann.
9: Und das ist unser Schullied.
10: Und Schule Erftaue.
7: Und jetzt wünschen wir euch

0: raus mit deiner Musik.
1: Hallo, wir sind die Koala-Klasse aus der GGS Erfdau in Griffenbruch und heute und die ganze Woche eure Mausklasse.
2: Guten Morgen!
1: Unser Musikwunsch von heute ist Schwimm von BTS. Damit grüßen wir unseren tollen Hausmeister Herr Kühn und alle, die uns zuhören.
2: Hallo.

0: Wir haben heute zusammen mit dem Nachrichtenteam vom Mausradio den Mauszoom gemacht. Und für dieses Thema haben wir uns entschieden.
1: Hallo, wir sind die Kinder der 4a der Koala-Klasse der GGS Erftau in Grevenbruch. Und wir sind diese Woche die Mausklasse.
2: In unserem Zoom geht es heute um die Zuckersteuer.
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4: Die Bundesregierung will eine Steuer auf zuckerhaltige Getränke. Das heißt, dass Lemos, Cola, Eistee und Energy Drinks teuer werden könnten.
0: Die Hersteller müssen für jedes Getränk mindestens 26 Cent an den Staat zahlen. Die Steuer soll ab dem 1. Juli 2027 gelten.
5: Warum denn überhaupt?
2: Die Bundesregierung will mit der Steuer erreichen, dass die Menschen weniger Zucker zu sich nehmen. Zu viel Zucker kann krank machen.
1: Man kann dadurch zum Beispiel Karies bekommen oder dick werden.
5: Achtung, Quizfrage.
6: Was meint ihr, wie viele Zuckerwürfel sind in einer normalen Dose Cola? A. etwa 5, B. etwa 12 oder C. etwa 20?
7: Und die richtige Antwort ist...
8: Antwort B ist richtig. In einer Cola-Dose sind etwa 12 Zuckerwürfel drin. Das sind etwa 35 Gramm Zucker.
9: Die Weltgesundheitsorganisation empfiehlt für Erwachsene nicht mehr als 50 Gramm und für Kinder nicht mehr als 25 Gramm Zucker am Tag. Mit einer Dose Cola seid ihr da also schon drüber.
8: Übrigens, der natürliche Zucker, der zum Beispiel in knackigen Äpfeln drin ist, zählt nicht dazu. Obst dürft ihr also so viel essen, wie ihr wollt.
5: Wieso machen die das?
4: Die Idee von der Bundesregierung ist, die Hersteller sollen weniger Zucker in die Getränke machen. Denn so müssen sie weniger Steuern zahlen und sparen Geld.
0: Außerdem will die Bundesregierung, dass der Staat mit der Steuer Geld verdient. Mit Steuergeld werden zum Beispiel Schulen und Spielplätze bezahlt.
5: Finden das alle gut?
2: Manche Politiker und Politikerinnen finden diese Pläne nicht gut. Sie befürchten, dass sich dadurch ganze Unternehmen auflösen könnten.
5: Wie findet ihr das?
10: Ich finde es eigentlich ganz gut, weil es dann teurer wird und dann nehmen nicht mehr so viele Leute Zucker zu sich und werden nicht halt krank und so.
11: Also ich finde es gut, aber eigentlich hilft das ja keinem, weil manche Leute geben ja so viel Geld für Zucker aus, das kann man sich gar nicht vorstellen. Denen ist es dann egal, ob es teurer ist oder nicht.
4: Ich finde das doof für Kinder, die arm sind und Eltern. Die können dann die Getränke, die teuer sind, nicht mehr kaufen.
11: Wenn weniger Zucker in die Getränke kommt, ist eigentlich auch gut, weil dann müssen die ja nicht teurer werden und die Leute, denen es egal ist, wie teuer es ist, nehmen auch nicht mehr so viel Zucker zu sich.
12: Ich finde das gut, weil ich trinke jetzt schon Getränke ohne Zucker. Dann wird man auch nicht so immer dicker.
11: Nach dem Sport mag ich Leitungswasser sehr gerne.
4: Ich trinke jeden Tag Leitungswasser, eine Flasche.
10: Normalerweise trinke ich nur Wasser, aber bei Festen oder im Urlaub trinke ich auch manchmal Süßstoffgetränke.
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1: Hallo, ich bin Pepe.
2: Hallo, ich bin Josef.
1: Wir wünschen uns das Lied
2: Tekton
1: von Trice.
2: Ich grüße meine Familie und meine drei Brüder.
1: Ich grüße meine Eltern und meinen großen Bruder.

0: Jetzt erzählen wir euch von unserem Kinderrat und warum wir den wichtig finden.
1: Dann besprechen wir, was wichtig für die Schule ist gerade.
2: Der Kinderrat bespricht das Motto des Monats.
3: Das Motto des Monats ist eine Regel, die wir halten müssen in unserer Schule. Unser Motto ist nämlich, wir hängen die Jacken auf, dass der Flur sauber bleibt. Wenn wir das dann geschafft haben, geben wir eine Murmel ab. Wenn wir alle Murmeln zusammen haben und das Glas voll ist, gibt es eine verlängerte Pause.
1: Der Schulsprecher und die Schülersprecherin machen jeden Monat einen Podcast.
4: Im Podcast gibt es Nachrichten von der Schule.
5: Und das hört sich so an.
6: Die Schulnews sind wieder da.
7: Hallo, ihr kleinen Nachrichtendetektive.
8: Schön, dass ihr wieder bei den Erstaue-Nachrichten dabei seid.
9: Ich finde es wichtig, dass es ein Kinderrat gibt, weil dann kann man den Schulsprecher und die Schulsprecherin wählen.
10: Ich finde den Klassenrat wichtig, weil sie da so viel besprechen, was für alle einzelnen Schüler wichtig ist.
1: Und am Ende geht's noch zu den Lehrern und zu besprechen, ob das auch gut ist.

Luftgitarre aus. Denn hier in der Maus wird jetzt hart abgerockt. Das sind Monstars mit ihrem neuen Song Gemeinsam.

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1: Hallo, ich bin Jamil.
2: Ich bin Felix.
3: Ich bin Lia.
4: Und ich bin Samira.
1: Wir
3: wünschen uns
4: Rede
3: von Sahide und Benno.
1: Ich grüße meine Familie und meine zwei Brüder.
3: Ich grüße meine Familie und am besten meinen Bruder und meine Mama und Papa.
4: Ich grüße meine Familie.
3: Ich grüße meine Patenklasse und meine Familie.
5: Ey, Benno, wo bist du?
6: Ich bin in Gladbach immer noch.
5: Was machst du in Gladbach?

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1: Hallo, ihr hört die Mausklasse aus der GGS Erft Aue in Grevenbroich.
2: Habt ihr schon mal von einer Käferallee gehört? Lasst euch mal überraschen, was das ist. Wir nehmen euch jetzt mit und treffen uns mit der Krämer.
3: Ich komme mit dem Fahrrad hier hin und dann guck auf diese schöne Blumenwiese, wie diese gelben Blumen dort sind. Und ich guck jedes Mal, welche Tiere es so hier gibt. Ich beobachte alles. Zum Beispiel, da hat ein Maulwurf gegraben.
4: Ich gehe hier immer spazieren und dann gucke ich mir die Blüten und die Blumen an. Und dann mache ich auch Fotos, 10.000 Fotos.
5: Pflücken ist normalerweise hier nicht erlaubt. Und ich nehme mal eine. Pass mal. Jetzt machen wir das so. Jetzt kann jeder mal riechen. Wonach riecht das denn?
6: Minze. Ja. Bisschen nach Minze.
7: Diese Blume sieht so aus wie eine Sonnenblume, nur in Mini. Und ich finde auch, dass die nach Minze riecht.
5: Jetzt zerdrücke ich die jetzt hier mal. Und jetzt kann jeder mal fühlen. Nimm richtig in die Hand.
6: Weich.
8: Das fühlt sich so
6: ganz weich an, wie eine Wolke.
8: Die sieht schön aus.
7: Mir gefällt sie sehr, weil in diesem Blumen hier kann man stundenlang bleiben und sich einfach nur die ganzen Insekten angucken, die es hier gibt.
6: Hier ist ein riesiger Baumstamm, die haben den dann hier aufgestellt. Und der sollte eigentlich weggebracht werden und zu Papier verarbeitet werden. Aber jetzt wohnt da drinnen ein Mauswiesel. Und der kommt manchmal raus, aber nur, wenn man Glück hat.
7: Der sieht aus wie eine Maus.
5: Ein bisschen größer. So
7: aber ein bisschen
5: so.
7: Größer. Und er lebt in Kuhlen im Baum.
5: Und wo der sich jetzt zurzeit rumtreibt, weiß ich nicht.
6: Wir haben so einen großen Stock gefunden, wo oben noch so ein kleiner Stock ist. Und dann hat gerade einer gesagt, dass da immer ein Adler drauf sitzt, auf so einem Stock.
5: Sitzt kein Adler drauf. Hier haben wir einen Mäusebussard, der da oben schon mal drauf sitzt. Und zwar im Herbst kann der damit die ganzen Felder überblicken. Das ist ja sein Jagdgebiet im Herbst. Und der sitzt da oben drauf. Ab und zu auch schon mal eine Amsel, so sieht ja noch nicht.
7: Eine grüne Raupe. Nein, klar.
6: Die ist richtig lang.
7: Wenn du die anfasst, dann jucken deine Finger richtig stark, wenn du die mit den Fingern berührst.
6: Die bewegt sich auch voll komisch.
7: Wenn die stieg, dann die ganzen Finger jucken.
6: Die beugt sich und dann geht das irgendwie da rein und dann wird sie wieder lang.
7: Die hat schwarze Punkte auf ihrem Rücken.
6: Hey, was denn?
7: Wir bringen sie in Sicherheit, damit keiner drauf tritt. Hast du sie?
5: So, und jetzt schiebst du mal an. Jo, alles klar.
9: Sie ist jetzt hier auf einem kleinen Pappschild und hat die sich eingerollt.
7: Und hat sehr kleine Punkte.
5: Sie hat jetzt Angst. Ja. Da kommen so viele Zweibeine auf die zu jetzt, da weiß sie gar nicht, was los ist. Jetzt hat sie
7: sieht von unten auf jeden Fall auch so ein bisschen wie eine Nacktschnecke.
5: Die setzen wir einfach da wieder rein, ins Grüne, und dann kann sie da krabbeln.
10: Kannst du einfach hinkippen.
5: Fast eine Raupe gerettet.
6: Dann kann die fressen.

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2: Könnt ihr gut Rätsel lösen? 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
4: Julian,
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0: bin Masud.
1: Ich bin Talla.
2: Ich bin Ömer.
3: Und ich bin Jon.
0: Wir wünschen uns das Lied
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5: Ich weiß.
6: Du

0: Du bist gut genug. Von Blumengarten, Shirin David und Kitschkrieg.
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1: Hallo, ich heiße Jonas.
2: Ich bin Lennox.
3: Ich heiße auch Jonas.
4: Ich bin Elisa.
5: Ich bin Stella.
1: Wir wünschen uns
3: das Lied Kurz für immer von Vincent Weiss.
1: Ich grüße meine Familie.
2: Ich grüße meine Eltern und meine zwei Brüder.
3: Ich grüße meine Familie und meinen kleinen Bruder.
4: Ich grüße meine Familie und meine tolle Oma.
5: Ich grüße meine Familie und auch meinen tollen Bruder. Und wir grüßen die 4C und die 4B und unsere Patenklasse, die Chamäleons.

0: Das war's jetzt von der Koala-Klasse in Grevenbruch von der GGS Erftaue.
1: Mausklasse sein ist super und es macht ganz viel Spaß.
2: Ja. Ich fand's cool, dass Leute uns gehört haben.
3: Ich fand's gut, im Mikrofon zu sprechen.
4: Ich fand's gut, dass wir zur Käferallee gegangen sind und viele Informationen über die verschiedenen Käferarten gelernt haben.
5: Es hat Spaß gemacht, mit Herr Krämer sich zu unterhalten.
1: Nach den Ferien geht's weiter.
2: Da sind die Kinder der GGS Johannes Schule in Frechen dran.
3: Wir wünschen euch viel Glück und Spaß.
4: Und jetzt allen
6: schöne Ferien!
3: Halt, stopp! Das war noch nicht alles von uns. Am Freitag hört ihr drei von uns von der Mausklasse aus der GGS Erftau in Grevenbruch. 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Und das Beste, ihr könnt auch mitmachen und etwas gewinnen.

0: Guten Morgen.
1: Oh,
0: Mensch, so klingt das bei mir zurzeit morgens. Ich komme wirklich nur ganz schwer aus meiner Höhle raus. Außer heute natürlich. Da bin ich ja mit euch verabredet.
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3: mit Mundgeruch am Morgen. Blüten in der Nacht. Der Schule und ihrem Beginn. Und natürlich mit der Maus und dem Elefanten. Hoy, con aliento matutino, flores en la noche, la escuela y su inicio, y por supuesto con el ratón y el elefante. Das war Spanisch.
0: Hallo zusammen, Verena hier. So, Elefant. Jetzt bitte aber auch aufwachen. Guten Morgen. Wunderbar, jetzt sind wir endlich alle wach. Kommt das bei euch zu Hause auch schon mal vor, dass ihr mitten am Tag einnickt, wie der Elefant gerade? In der Schule zum Beispiel? Bei uns erfahrt ihr heute übrigens auch, warum man zur Schule immer so früh aufstehen muss. Also ich bin ja eben noch in der Straßenbahn eingenickt und zum Glück habe ich nicht meine Haltestelle verpasst. Im ersten Moment denke ich dann echt manchmal, ich bin gerade erst in meinem Bett aufgewacht und muss jetzt ganz schnell in die Klamotten springen, Zähne putzen, Haare bürsten und all das. Da hat ja jeder so sein eigenes Programm und ich laufe da so ein bisschen auf Autopilot. Und wie ist das bei euch?
4: Meine Mama weckt mich um 5:07 Uhr, dann gehe ich erstmal zum Frühstücken, dann gehe ich ins Bad, putze mir die Zähne, bürste mir die Haare und wasche mir das Gesicht und dann mache ich mich so langsam fertig.
5: Wenn ich aufstehe, gehe ich immer erstmal ins Bad und gehe zuerst auf Toilette, weil in der Nacht gehe ich meistens viele, viele Stunden nicht aufs Klo und habe vorher viel getrunken.
6: Als allererstes tue ich immer meine Zahnspange raus, dann kämme ich meine Haare und putze mir die Zähne.
7: Ich putze mir eigentlich immer nur die Zähne. Sonst mache ich eigentlich nichts, weil meine Mama mich immer so hetzt. Dann muss Mama mir noch die Haare kämmen, deswegen habe ich eigentlich für nichts anderes Zeit.
8: Ich werde auch sehr gehetzt von meinem Papa. Ich bin halt ein ziemlicher Langschläfer und dann muss halt alles schnell gehen. Putze mir halt dann die Zähne und dann muss ich aber auch schon wieder los.
9: Ich habe zwei Geschwister und die eine, die ist größer als ich, die ist vor mir immer im Bad und die braucht sehr lange. Und deswegen warte ich manchmal sehr lange. Ich sage dann, komm doch endlich mal raus.
0: Oha, das kenne ich. Und da fühle ich mit. Ich finde es voll gefährlich, wenn ich nämlich zu lange warten muss, bis das Bad frei wird. Da kann es passieren, dass ich mich wieder reinlege ins Bett. Und dann... Ja, genau.

0: Hey, könnt ihr drei bitte mal kurz checken bei mir? Oh, so schlimm. Ich habe mir doch die Zähne geputzt heute Morgen. Gut, danach hatte ich auch ein Brötchen mit Tzatziki. Könnte vielleicht daher kommen, mein Mundgeruch. Um den geht's jetzt hier.
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0: Die dreht sich allerdings nicht um meinen Tzatziki-Mundgeruch, sondern eher um so eine grundsätzliche Art von Mundgeruch. Mika hat uns dazu angerufen.
2: Hallo, ich bin Mika, 6 Jahre alt. Und meine Frage ist, warum ist an Morgen gibt es Mundgeruch? Ich grüße damit die Maus, die Elefanten und die Ente und alle, die sonst noch zuhören.
0: Und die auch vielleicht manchmal morgens Mundgeruch haben, ne Mika? Danke für die Grüße und die Frage. Die gebe ich weiter an unseren Mausreporter. Na komm, lass mal riechen, Nico.
3: Guten Morgen. Also irgendwie... Irgendwie hatte ich schon mal ein besseres Gefühl im Mund und einen besseren Geschmack. Komisch. Dabei habe ich mir doch gestern Abend richtig lang und gründlich die Zähne geputzt. Tja, aber auch das gründlichste Zähneputzen kann ihn nicht immer vermeiden. Den Mundgeruch. Nicht so toll, das Gefühl. Aber warum haben wir den Mundgeruch überhaupt? Wo kommt er denn her über Nacht? Das hat hiermit zu tun. Mit unserer Spucke, also mit dem Speichel. Tagsüber ist der Speichel eine richtige Bakterienmüllabfuhr. Er spült Nahrungsreste, abgestorbene Zellen und Bakterien aus unserer Mundhöhle raus. Über 100 Milliarden Bakterien und Keime leben in unserem Mund. Das ist eine 1 mit 11 Nullen. Das klingt jetzt vielleicht eklig oder gefährlich, ist aber gar nicht schlimm, sondern ganz normal. Denn die allermeisten von diesen Bakterien sind gut und helfen unserem Körper. Und die anderen, also die schädlichen Bakterien, werden uns in aller Regel auch nicht gefährlich, solange unser Immunsystem, also unsere Abwehrkräfte, ganz normal funktionieren. Nachts, wenn wir schlafen, stellt unser Körper weniger Speichel her. Und das bedeutet, auch die Bakterienmüllabfuhr ist weniger in unserem Mund unterwegs. Die schädlichen Bakterien haben also mehr Zeit, ihr Unwesen zu treiben. Sie greifen unsere Zahnbeläge an und zersetzen sie. Das ist ein chemischer Vorgang und dabei entstehen Bitterstoffe, die dann den schalen, unangenehmen Geschmack im Mund erzeugen, den wir als Mundgeruch wahrnehmen. Die gute Nachricht, wenn wir etwas essen, trinken oder die Zähne putzen, verschwindet der Mundgeruch am Morgen meistens sofort wieder. Kleiner Tipp, wer schon nachts aufwacht, zum Beispiel um Pipi zu machen, kann ein Glas Wasser trinken. Denn mit jedem Schluck Wasser werden auch Bakterien aus dem Mund rausgespült. Und wenn man regelmäßig und gründlich die Zähne putzt und am besten auch Zahnseide benutzt, um in die winzigen Zahnzwischenräume zu kommen, dann haben die schädlichen Bakterien, Viren und Pilze keine Chance.
0: Also immer schön Wasser trinken und ausspülen. Je öfter, umso weniger Mundgeruch haben wir morgens. Erwachsene wie ich, wir haben ja oft noch ein anderes Rezept. Frischer Kaffeeduft schlägt Morgenmuffelluft. Ich bin auf jeden Fall so ein richtiger Kaffeetan.
4: Jeden Morgen, wenn

0: aufstehen.
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2: Wer früh aufsteht, der muss ja dann meistens auch früh frühstücken. Also ich krieg so früh ja gar nicht so viel runter. Ein kleines Brot vielleicht mit Frischkäse oder ein Joghurt mit Obst und Haferflocken. Aber ein englisches Frühstück, sorry, das geht bei mir erst gegen Mittag. Warum? Er hört euch doch mal an, was da alles dazugehört. Unsere Mausreporterin Gabi berichtet aus London.
3: Wenn man in einem Greasy Spoon, das sind die typisch englischen Imbisse, die nicht ohne Grund den Spitznamen schmieriger Löffel tragen, aber dafür umso charmanter sind, ein Full English bestellt, dann bekommt man die ganze Ladung. Eier mit Würstchen, gebratene Tomaten und Champignons, Bacon, Speckscheiben, das Ganze schwimmend in Baked Beans, Bohnen in Tomatensauce. Dazu etwas angebrannter Toast mit Butter und eine Builders Mug, ein großer Pott Tee mit viel Milch, wie er von Bauarbeitern bevorzugt wird. Die auch gern zum Bacon Sarnie greifen, einem üppigen Brötchen mit Speck. Soweit das beliebte Frühstück, das in dieser Form auch in vielen Hotels angeboten wird. Dann ist gerne noch gebratene Blutwurst dabei.
2: Boah, nee, also auf die Blutwurst verzichte ich. Sollen wir stattdessen nicht zum Frühstück lieber schon diese Scones nehmen? Das sind so englische Kekse mit Sahne und Marmelade dazu. Tea Time? Ja, ich weiß, die gibt's da sonst erst nachmittags, aber fragen können wir doch.

0: Günaydın auf Türkisch, Buongiorno auf Italienisch, auf Entisch, Dzień dobry auf Polnisch, auf Mausisch, Bonjour auf Französisch, auf Elefantisch. Aber wie sage ich Guten Morgen zu einem Außerirdischen? Ich habe auch keine Ahnung. Aber damit ich nicht unhöflich rüberkomme, vielleicht sage ich einfach Guten Morgen?
1: Es war einmal ein Außerirdischer. Der landete mit seinem UFO auf der Erde. Der Außerirdische hatte viele Aufträge. Er sollte herausfinden,
2: wo der schönste Platz für einen Außerirdischen ist.
1: Zufällig traf er den Froschkönig.
2: Wenn du grün bist und auf den Kuss deines Lebens warten kannst, dann komm doch zu mir in den Brunnen.
1: Da überlegte der Außerirdische nicht lange. Sprang in den Brunnen, küsste den Frosch und sang:
2: 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Grün, ja, grün ist alles, was ich hab. Darum lieb ich alles, was so grün ist, weil mein Schatz ein Frosch ist. Weil mein Schatz ein Frosch ist. Mimi,
3: Maus, was sonst?

0: Hier startet jetzt sowas Ähnliches wie ein UFO, nämlich ein Luftpiraten-Luftschiff. Jawohl, wir heben ab mit einer neuen Hörspielfolge. Im letzten Teil, da hatte Per Dekret ja rausgefunden, dass Zwolle ein weißer Luftpirat ist. Und dafür soll er jetzt bestraft werden. Hoffentlich hilft ihm jemand. Ihr habt ja vielleicht schon mitbekommen, dass die anderen Luftpiraten nicht so die freundlichsten und hilfsbereitesten Typen sind.
1: Sie sind gefangen, Adiaba und Zwolle, beide.
2: Zum Glück haben sie zwei Freunde.
1: Kaspar und Franka, werden sie Zwolle befreien?
2: Sie werden es bestimmt versuchen.
1: Wo ist Zwolle jetzt?
2: Per Dekret hat ihnen einen Käfig gesperrt, als Abschreckung. Weil Zwolle ein so furchtbar friedlicher Luftpirat ist. Ein weißer Luftpirat. Der Käfig steht in der Arena.
1: Was ist das?
2: Die Arena in Etheria ist ein riesiger, unterluftiger Raum. Da werden zum Beispiel Schaukämpfe ausgetragen oder Gerichtsverhandlungen abgehalten. Und dort steht der Käfig von Zwolle. Zur Abschreckung.
1: Und Adiaba?
2: Oh je, der ist auf dem Weg zum Tafelberg. Ganz weit weg. Ein ganz furchtbares Gefängnis.
1: Also müssen Franka und Kaspar zuerst Zwolle befreien?
2: Genau.
3: Luftpiraten von Markus Orts. 11. Folge. Zwolles Befreiung.
2: Alle Luftpiraten in der Stadt Etheria schliefen. Gemütlich schnarchten sie in ihren Löchern. Keiner war mehr auf den Flügelfüßen. Keiner, bis auf ein Luftpiratenmädchen, Franka. Und neben ihr schwirrte eine blaue Fliege, Kaspar. Die beiden flogen durch die unterluftigen Gänge zur Stadt Etheria. Sie erreichten die Arena unangetastet. Langsam pirschten sie sich voran. In der Mitte der Arena Zwolles Käfig. Ein Spiegelglatter saß auf einem Stuhl vor dem Käfig, an das Gitter gelehnt und schnarchte laut vor sich hin. Seinen verspiegelten Helm hatte er ausgezogen und auf einen Tisch gelegt. Neben seine ausgestreckten Füße. In dicken Stiefeln, aus deren Enden die Flügel ragten. Der Schlüsselbund zum Käfig hing dem Spiegelglatten mit einer Kordel um den Hals.
4: Nur ein einziger Wächter. Und der schläft auch noch.
5: Sie glauben nicht, dass jemand kommen wird, um Zwolle zu befreien? Freunde und Helfen sind Fremdwörter für Luftpiraten.
4: Na dann los.
2: Franka überlegte nicht lange und kletterte auf den Tisch. Sie wollte von dort aus vorsichtig die Kette mit den Schlüsseln über den Hals des Spiegelglatten ziehen. Aber leider wackelte der Tisch, kippte ein wenig vor, sodass die Beine des Spiegelglatten vom Tisch plumpsten. Und der Spiegelglatte wachte auf.
6: Hä? Was, wie wir? Wer ist das denn?
4: Ich bin Franka, die Tochter von Donna Brubu.
6: Und was willst du hier?
4: Ich will mit Ihnen reden.
6: Mit mir? Mitten in der Nacht? Ich glaube, es prasselt, Kleine. Sieh zu, dass du Luft gewinnst.
4: Nein, ich werde nicht gehen.
6: Wenn du nicht von allein abzischst, dann...
4: Pass auf, Dicker. Ich habe das Streiten schon gelernt.
6: Du suchst Streit, hä? Mit mir? Mit einem ausgewachsenen Luftpiraten? Du, eine kleine Göre.
4: Glaubst du, ich habe Angst vor so einem Hampelmann wie dir? Ich kann dich zerblitzen wie eine Blechbüchse. Du Feigling, nimm endlich deine Augenklappe ab.
6: Andere Luftpiraten in geschlossenen Räumen anzublitzen, ist verboten.
4: Wenn ich kämpfe, dann mit allen Mitteln. Erlaubt oder nicht.
2: Im selben Augenblick griff Kaspar ins Geschehen ein. Er nahm all seinen Mut zusammen, wandelte sich in einen 2 Meter großen blauen Tiger und brüllte, so laut es ging.
6: Was ist das denn?
2: Franka aber nutzte die Verwirrung und schleuderte einen Blitz mitten ins Gesicht des Spiegelglatten. Der Spiegelglatte schrie auf und hielt sich die Wange unterm Auge. Dort brutzelte jetzt ein schwarzes Loch. Der Spiegelglatte riss in seiner Wut die Augenklappe hoch und schickte einen mächtigen Blitz Richtung Franka. Einen gelben, großen, zackigen Riesenblitz. In genau dem Augenblick, da der Kerl zur Augenklappe griff, hielt sich Franka den verspiegelten Helm als Schutz vor dem Körper. Der Blitz schnellte zurück zum Spiegelglatten und traf ihn mitten im Gesicht. Der Spiegelglatte gab ein ploppendes Geräusch von sich, kippte um und blieb reglos liegen.
4: Ich habe ihn besiegt! Noch nie hat ein Luftpiratenkind einen Spiegelglatten erledigt.
5: Franka, wir müssen uns beeilen. Der ist nicht tot, der Spiegelglatte. In ein paar Stunden wird er wieder aufwachen.
2: Franka nahm dem Spiegelglatten den Schlüsselbund ab. Dann sprang sie zum Käfig, sperrte ihn auf, befreite Zwolle, der mit großem Auge das Schauspiel verfolgt hatte.
4: Gott sei Dank. Danke.
5: Jetzt aber los!
2: Und dann flitzten sie zum Luftloch Nummer 11. Kaspar und Franka hatten alle Vorkehrungen für die Flucht bereits getroffen. Sie kleideten Zwolle neu ein. Graues Hemd, grauer Umhang, graue Handschuhe, dazu zwei graue Tücher. Eines wickelten sie ihm vom Kinn bis zur Nase, das andere von der Stirn über den Kopf. Zuletzt setzte Kaspar ihm eine Sonnenbrille über Auge und Augenklappe.
5: So kann niemand sehen, wie weiß du bist.
2: Zum Glück konnte Kaspar jede Gestalt annehmen.
5: Jetzt bin ich ein Pferd.
2: Franka band Kaspar ein Seil um und zu dritt zogen sie mühsam die große Tür auf. Herein brach kein Licht, sondern Finsternis.
4: Was ist das?
5: Das ist die Nacht.
4: Die Nacht?
5: Die weite, dunkle Nacht.
4: Oh. Und was ist das?
5: Das ist der Mond.
4: Wunderschön.
2: Franka und Zwolle staunten, als sie jetzt von außen erstmals ein Luftloch sahen. Nicht nur das Luftloch Nummer 11, auch die benachbarten Luftlöcher und die gesamte Stadt Etheria im Hintergrund. Kunstvolle Gebilde aus Luftmauern, ineinander, nebeneinander, übereinander gebaut, durch unterluftige Gänge miteinander verbunden und verschachtelt. Und dort hinten? Ja, das musste die Kuppel des Luftschiffs sein. Dort drüben lag es, das mächtige Luftschiff von Per Dekret.
4: Per Dekret, er wird toben. Er wird seine Häscher hinter uns herschicken, die Spiegel glatten. Er wird nicht eher ruhen, bis er...
2: In diesem Augenblick schloss Kaspar die Augen, blähte sich auf und wandelte sich in einen blauen Drachen. Leider nicht so groß wie ein richtiger Drache, sondern erheblich kleiner.
5: Steigt auf! Ich fliege schneller als der Wind! Worauf wartet ihr?
4: Die Luft hier draußen schmeckt viel besser als in den Luftlöchern. Ich fühle mich irgendwie frei. Und jetzt? Wohin? Wir müssen Adiaba befreien. Sie bringen ihn auf den Tafelberg zum Ochsentreiber. Das haben die Spiegelglatten gesagt. Wo ist das denn?
5: Tief im Weltall. Ich kenne den Weg. Auf zur elektromagnetischen Turbobahn.
2: Kaspar schnappte. Franka und Zwolle hielten sich fest an seinem flauschigen Fell und zu dritt flogen sie los in eine unbekannte Welt.
3: Fortsetzung folgt.
0: Ob ihnen die Flucht gelingt und sie auch Adiaba befreien können, das hören wir morgen im 12. Teil der Luftpiraten. Ja, genau. Es bleibt spannend.

0: Wach auf! Wake up von Imagine Dragons. Egal, ob euer Wecker so klingt oder vielleicht eher so, selbst wenn er vielleicht irgendeine superschöne Melodie spielt oder Meeresrauschen oder was weiß ich, länger schlafen wäre trotzdem manchmal cool, oder? Maushörer Alexander geht das, glaube ich, genauso. Er hat uns nämlich Folgendes gefragt.
1: Hallo, ich bin der Alexander und ich habe eine Frage. Warum muss man eigentlich immer so früh zur Schule gehen? Das nervt mich echt. Und damit grüße ich alle, die gerade die Sendung mit der Maus hören.
0: Genau, danke Alexander, das fühlen wir auch so. Mal hören, was Mausreporter Matthias dazu rausgefunden hat.
2: Muckelchen, aufstehen.
3: Nee, oder? Doch, wir müssen.
2: Komm.
3: Nein.
2: Komm, wir stehen auf. Wir frühstücken mal.
3: Hier ist noch ein Asterix.
2: Jetzt komm, wir gehen mal frühstücken. Wir sind heute ein bisschen spät dran.
4: Der Wecker klingelt für viele Kinder viel zu früh. Wenn um 8 Uhr oder früher der Unterricht beginnt, dann muss man ja mindestens eine Stunde vorher aus den Federn raus. Das ist schon lange so in Deutschland. Die Arbeit fängt bei vielen Eltern frühmorgens an und dann müssen die Eltern weg und die Kinder in die Schule. Sonst gibt's auch Probleme mit der Kinderbetreuung. Als es noch kein elektrisches Licht gab, war das anders. In der Steinzeit zum Beispiel bestimmte die Sonne das Leben der Menschen. Die Sonne ging auf, dann hieß es aufstehen. Die Sonne ging unter, das bedeutete ab ins Bett. Ganz einfach. Heute machen wir das Licht an, wenn's dunkel ist. Und wir leben nach der Uhr. Die Uhr teilt unser Leben in Stunden ein und die Schule beginnt eben um 8 oder sogar früher, egal ob es hell oder dunkel draußen ist. Dann gibt es noch eine innere Uhr, die biologische Uhr nennt man die auch. Die tickt bei jedem Menschen anders. Es gibt bei den Menschen die Lerchen. Das sind die, die gerne früh aufstehen, fit sind und dann abends auch früh ins Bett gehen. Die anderen, die Eulen, stehen lieber spät auf, werden vor Mitternacht aber kaum müde. Das Doofe ist, stehen Eulen morgens früh auf, sind sie oft ziemlich gerädert. Der Körper ist nicht ausgeruht und es kann passieren, dass man sich morgens in der Schule nicht so gut konzentrieren kann. Die biologische Uhr verändert sich im Laufe des Lebens immer wieder. Viele Kinder sind Lerchen, später, ab der Pubertät etwa, werden aber einige zu Eulen. Im Erwachsenenalter kann sich das nochmal ändern. Tatsächlich sagen einige Schlafforscherinnen und Schlafforscher, 8 Uhr Schulstart ist zu früh. Dann hat der Schlaf bei vielen sein Programm noch nicht abgeschlossen. Wie eine Waschmaschine, die man zu früh ausmacht. Dann ist die Wäsche noch nass und schmutzig und sie ist nicht fertig. Der Schlaf ist dann auch sozusagen noch nicht fertig, wenn man zu früh aufsteht. In einigen Ländern können Schülerinnen und Schüler übrigens morgens länger schlafen. In Frankreich etwa. Oder in Finnland, da geht die Schule erst um 9 Uhr los. Wenn alle Eltern später zur Arbeit müssten, dann könnte man das in Deutschland auch schaffen. Und die Schulkinder hier müssten dann nicht jeden Morgen aufstehen, bevor ihr biologischer Wecker klingelt.
0: Vielleicht überlegt ihr ja noch, was ihr seid. Aber ich weiß es für mich, ich bin ganz eindeutig Team Eule. Und meine Kinder zu Hause auch. Vielleicht sollte ich also wirklich mal nach einer Eulenschule suchen. Die würde dann frühestens um 9 oder 10 Uhr anfangen. Oder selbst eine gründen? Macht ihr mit?
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0: So, hier kommt er. Jetzt für euch der versprochene Blick in die Unterhose am Morgen. Ey, und ihr seid schon am Kichern, wo ich noch gar nicht gesagt habe, was es da zu sehen gibt. Das, was ich meine, sehen nämlich nicht alle, wenn sie morgens in die Unterhose gucken, nur die, die einen Penis haben.
1: Warum steht der Penis manchmal morgens, wenn man aufsteht?
0: Okay, ganz normale Sache, würde ich jetzt mal so sagen, auch wenn ich keinen hab. Aber hören wir mal, was dahinter steckt.
2: Ich glaube, wenn man sich verliebt fühlt,
3: wenn man über Sex denkt, dann würde bei mir der Penis dann ja hochstehen. Das wird bei mir so sein.
4: Wenn man 8 Stunden schläft, dass da ein Energie kommt und dass der Energie den Penis so stehen lässt.
5: Vielleicht, wenn man dringend auf Klo muss.
6: Es könnte verschiedene Gründe haben, warum Jungs und Männer manchmal morgens aufwachen und ihr Penis steht hoch. Die Kinder der katholischen Grundschule Gotenring haben viele Ideen dazu. Aber welche stimmt?
7: Man kennt die Ursache dafür nicht genau.
6: Ansgar Schlütz ist Urologe und als Arzt zuständig für Krankheiten der Geschlechtsorgane und der Harnorgane wie der Blase und der Niere. Er weiß, dass manche Jungs sich dafür sehr schämen, vor allem, wenn sie befürchten, dass die Eltern etwas davon mitbekommen.
7: Die Eltern denken das ja auch zum Teil. Er hat irgendetwas an sich selbst gemacht, er hat sich selbst vielleicht befriedigt oder hat sich selbst berührt und machen ihm dann Vorwürfe.
8: Der Junge fühlt sich peinlich.
6: Klar ist,
7: das ist ein völlig normaler Vorgang.
6: Und es passiert in jedem Alter. Wenn der Junge sich selbst befriedigt hätte, wäre das auch normal. Aber natürlich möchte man nicht, dass die Eltern das mitbekommen. Einfach, weil es niemanden etwas angeht. In dem Fall ist es aber gar nicht so, sondern
7: man nimmt an, dass der Körper damit sozusagen ein Training aufnimmt. Das heißt, er lebt sozusagen durch diese nächtlichen Erektionen, dass er das noch kann. Das heißt, das Glied wird erweitert, entsprechend dehnt sich aus, die Schwellkörper werden gefüllt und dann werden sie auch wieder abgelassen.
6: Die Schwellkörper, das sind Hohlräume am Penis. Sie werden mit Blut gefüllt, das dann wieder abgelassen wird. Und diesen Vorgang kann man messen.
7: Man kann tatsächlich ein Bändchen um den Penis legen und dann messen, dass der Penis sich in der Nacht tatsächlich vergrößert und eine normale Erektion auftritt.
6: Erektion, das heißt, dass der Penis steif wird. Und das kann 5 bis 6 Mal in der Nacht passieren und dauert manchmal 20 bis 30 Minuten an. Und?
7: Das merkt derjenige nicht, denn wenn er aufwacht, hat er meistens kein steifes Glied mehr.
6: Manchmal aber eben doch. Und wenn Jungen sich dann erschrecken oder irgendwie irritiert sind, was können sie machen?
9: Man könnte seinen Eltern Bescheid sagen. Man

0: könnte fragen, was das ist.
1: Es kann aber auch sein, dass die Eltern dann ihn ratlos angucken und sagen, ich kann es dir auch leider nicht sagen. Aber vielleicht können sie dann jemanden fragen, den Hausarzt oder auch den Urologen eventuell.
2: Wenn die Eltern es mitbekommen und eine komische Bemerkung machen, können Jungs ihnen auf jeden Fall schon mal sagen, dass es ganz normal ist.
3: Also auch an alle Eltern, die hier zuhören, wenn der Penis morgens mal steif ist, ist das auch bei Kindern ganz normal. 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

0: Hyazinthen heißt der Song. Das sind diese kerzenförmigen Blumen, die aus einer Zwiebel wachsen. Mit vielen kleinen Blüten an so einem dicken Stängel dran. Gibt's in rosa, weiß oder blau. Auch Blüten schlafen abends ein und wachen morgens auf. Das hat jedenfalls Anna beobachtet.
1: Hallo, ich heiße Anna, bin 6 Jahre alt und ich habe die Frage, warum schließen sich Blüten in der Nacht? Und ich grüße meine Familie, meine Freunde und das Mausteam und die Maus, der Elefant und die Ente.
0: Danke, Anna. Wir haben für dich und uns Mausreporterin Jana in den Garten geschickt, zum Pflanzenbelauschen.
2: Oh Mann, ich habe überhaupt nicht aufgepasst. Die Sonne steht ganz nah über dem Horizont. Ist es denn schon so spät?
3: Mach schnell die Blüte zu, du Träumerin. Ich habe schon tief und fest geschlafen.
2: Ja, gerade war noch eine Biene da. Deshalb habe ich das gar nicht mitgekriegt.
3: Bis morgen zum Sonnenaufgang.
2: Ja, schlaf gut.
4: Vielleicht hört es sich bei den Gänseblümchen auf der Wiese im Garten tatsächlich so an, wenn man Blumensprache verstehen könnte. Vermutlich müssen sich die Blüten aber nicht gegenseitig daran erinnern, dass es an der Zeit ist, am Abend die Blüten zu schließen. Das haben sie in ihren Genen, also in ihrem Erbgut verankert. Und es passiert automatisch. Drüber nachdenken muss eine Blume nicht. Das hat sich über Jahrmillionen so entwickelt. Denn für die Blume hat es Vorteile, nachts ihre Blüten zu schließen. Sogar mehrere.
5: Grund Nummer 1.
4: Viele Blumen sind darauf angewiesen, dass Insekten auf ihnen landen und ein wenig Blütenstaub zur nächsten Pflanze weitertragen. So werden die Blumen bestäubt und können sich vermehren. Es ist also wichtig, damit ihre Art erhalten bleibt. Nachts schlafen die meisten Insekten, also brauchen Blumen ihre Blüten nicht aufzuhalten. Es kommt eh keiner. Ein paar Ausnahmen gibt es auch, zum Beispiel die Nachtkerze. Eine leuchtend gelbe Blume öffnet erst am Abend ihre Blüten, denn sie ist auf nachtaktive Insekten angewiesen.
5: Grund Nummer 2.
4: Blüten schützen nachts ihr Inneres. Staubbeutel, Staubblatt und Fruchtknoten zum Beispiel. Diese Fortpflanzungsorgane sind nämlich sehr empfindlich. Und wenn sowieso keine Insekten unterwegs sind, gehen die Blumen auf Nummer sicher.
5: Grund Nummer 3.
4: Die Blüte zu schließen spart Energie. Oft lassen Blüten ihre Köpfe auch ein wenig hängen. Die Blume hat zwar keine Muskeln, die die Blüte hochhalten, sie macht das stattdessen mit einem Trick. Sie kann den Wasserdruck in ihren Zellen erhöhen oder absenken. Und zwar an der Stelle, wo die Blütenblätter auf die grünen Kelchblätter treffen. Nachts entspannen sich diese Zellen und der Wasserdruck sinkt. Morgens wird der Wasserdruck wieder erhöht, wenn die Blätter aufgehen sollen. Und schwupps wendet die Blume ihre Blüten wieder weit geöffnet der Sonne zu. Für einen langen, herrlichen Tag.
0: Blumen schalten also quasi in den Energiesparmodus, wenn sie ihre Blütenblätter nachts schließen. Super praktisch, oder?

Sagt mal, kennt ihr eigentlich den Unterschied zwischen Schülern und Teppichen? Na, die Schüler müssen früh aufstehen. Teppiche können liegen bleiben. Und wenn ihr Lust habt, hören wir uns morgen hier wieder. Tschüss, eure Verena.

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1: Hallo, wir sind die Koala-Klasse 4a der GGS Erftaue in Grebenbruch. In dieser Stunde hört ihr alles, was wir als Mausklasse aufgenommen haben.
2: Hallo, wir sind die Koala-Klasse in Grevenbruch von der GGS Erftaue.
3: Wir sind diese Woche eure Mausklasse.
4: Unsere Klasse ist nur eine kleine Klasse, denn wir sind nur 18 Kinder.
5: Wir haben an unserer Schule jeden Monat ein Motto.
6: Unser aktuelles Motto ist, wir nutzen die Garderobe und sorgen für einen sicheren Flur.
7: Und wenn wir das erfüllen, dürfen wir eine Murmel ins Murmelglas tun. Und wenn das Murmelglas voll ist, gibt es eine besondere Pause.
8: Zum Beispiel eine Disco-Pause oder man kann mit den Lehrern echt coole Sachen machen. Zum Beispiel auch mit Herr Bendlage Zauberwürfel lösen.
9: Wir haben auch eine Schaukel auf dem Schulhof, wo man auch mit in den Himmel schaukeln kann.
10: Und das ist unser Schullied.

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1: Hallo, wir sind die Koala-Klasse aus der GGS Erfdau in Griffenbruch und heute und die ganze Woche eure Mausklasse.
2: Guten Morgen!
3: Unser Musikwunsch von heute ist Schwimm von BTS. Damit grüßen wir unseren tollen Hausmeister Herr Kühn und alle, die uns zuhören.
2: Oh.

0: Wir haben heute zusammen mit dem Nachrichtenteam vom Mausradio den Mauszoom gemacht. Und für dieses Thema haben wir uns entschieden.
1: Hallo, wir sind die Kinder der 4a der Koala-Klasse der GGS Erftau in Grevenbruch. Und wir sind diese Woche die Mausklasse.
2: In unserem Zoom geht es heute um die Zuckersteuer.
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4: Die Bundesregierung will eine Steuer auf zuckerhaltige Getränke. Das heißt, dass Lemos, Cola, Eistee und Energy Drinks teuer werden könnten.
0: Die Hersteller müssen für jedes Getränk mindestens 26 Cent an den Staat zahlen. Die Steuer soll ab dem 1. Juli 2027 gelten.
5: Warum denn überhaupt?
2: Die Bundesregierung will mit der Steuer erreichen, dass die Menschen weniger Zucker zu sich nehmen. Zu viel Zucker kann krank machen.
1: Man kann dadurch zum Beispiel Karies bekommen oder dick werden.
3: Achtung, Quizfrage.
6: Was meint ihr, wie viele Zuckerwürfel sind in einer normalen Dose Cola? A. etwa 5, B. etwa 12 oder C. etwa 20?
7: Und die richtige Antwort ist...
8: Antwort B ist richtig. In einer Cola-Dose sind etwa 12 Zuckerwürfel drin. Das sind etwa 35 Gramm Zucker.
9: Die Weltgesundheitsorganisation empfiehlt für Erwachsene nicht mehr als 50 Gramm und für Kinder nicht mehr als 25 Gramm Zucker am Tag. Mit einer Dose Cola seid ihr da also schon drüber.
8: Übrigens, der natürliche Zucker, der zum Beispiel in knackigen Äpfeln drin ist, zählt nicht dazu. Obst dürft ihr also so viel essen, wie ihr wollt.
5: Wieso machen die das?
4: Die Idee von der Bundesregierung ist, die Hersteller sollen weniger Zucker in die Getränke machen. Denn so müssen sie weniger Steuern zahlen und sparen Geld.
0: Außerdem will die Bundesregierung, dass der Staat mit der Steuer Geld verdient. Mit Steuergeld werden zum Beispiel Schulen und Spielplätze bezahlt.
5: Finden das alle gut?
2: Manche Politiker und Politikerinnen finden diese Pläne nicht gut. Sie befürchten, dass sich dadurch ganze Unternehmen auflösen könnten.
5: Wie findet ihr das?
10: Ich finde es eigentlich ganz gut, weil es dann teurer wird und dann nehmen nicht mehr so viele Leute Zucker zu sich und werden nicht halt krank und so.
11: Also ich finde es gut, aber eigentlich hilft das ja keinem, weil manche Leute geben ja so viel Geld für Zucker aus, das kann man sich gar nicht vorstellen. Denen ist es dann egal, ob es teurer ist oder nicht.
12: Ich finde das doof für Kinder, die arm sind und Eltern. Die können dann die Getränke, die teuer sind, nicht mehr kaufen.
11: Wenn weniger Zucker in die Getränke kommt, ist eigentlich auch gut, weil dann müssen die ja nicht teurer werden und die Leute, denen es egal ist, wie teuer es ist, nehmen auch nicht mehr so viel Zucker zu sich.
13: Ich finde das gut, weil ich trinke jetzt schon Getränke ohne Zucker. Dann wird man auch nicht so immer dicker.
11: Nach dem Sport mag ich Leitungswasser sehr gerne.
12: Ich trinke jeden Tag Leitungswasser, eine Flasche.
10: Normalerweise trinke ich nur Wasser, aber bei Festen oder im Urlaub trinke ich auch manchmal Süßstoffgetränke.
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1: Hallo, ich bin Pepe.
2: Hallo, ich bin Josef.
1: Wir wünschen uns das Lied
2: Tekton
1: von Trice.
2: Ich grüße meine Familie und meine drei Brüder.
1: Ich grüße meine Eltern und meinen großen Bruder.

0: Jetzt erzählen wir euch von unserem Kinderrat und warum wir den wichtig finden.
1: Dann besprechen wir, was wichtig für die Schule ist gerade.
2: Der Kinderrat bespricht das Motto des Monats.
3: Das Motto des Monats ist eine Regel, die wir halten müssen in unserer Schule. Unser Motto ist nämlich, wir hängen die Jacken auf, dass der Flur sauber bleibt.
4: Wenn wir das dann geschafft haben, geben wir eine Murmel ab.
5: Wenn wir alle Murmeln zusammen haben und das Glas voll ist, gibt es eine verlängerte Pause.
1: Der Schulsprecher und die Schülersprecherin machen jeden Monat einen Podcast.
6: Im Podcast gibt es Nachrichten von der Schule.
7: Und das hört sich so an.
8: Hallo, ihr kleinen Nachrichtendetektive.
9: Schön, dass ihr wieder bei den Erftau-Nachrichten dabei seid.
10: Ich finde es wichtig, dass es ein Kinderrat gibt, weil dann kann man den Schulsprecher und die Schulsprecherin wählen.
2: Ich finde den Klassenrat wichtig, weil sie da so viel besprechen, was für alle einzelnen Schüler wichtig ist.
1: Und am Ende geht es noch zu den Lehrern und zu besprechen, ob das auch gut ist.

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0: beim Aufstehen, im Auto und beim Spielen.
1: Hallo, ich bin Jamil.
2: Ich bin Felix.
3: Ich bin Lia.
4: Und ich bin Samira.
1: Wir
3: wünschen uns
4: Rede
3: von Sahide und Benno.
1: Ich grüße meine Familie und meine zwei Brüder.
4: Ich grüße meine Familie und am besten meinen Bruder und meine Mama und Papa.
3: Ich grüße meine Familie.
5: Ich grüße meine Patenklasse und meine Familie.

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1: Hallo, ihr hört die Mausklasse aus der GGS Erftau in Grevenbroich.
2: Habt ihr schon mal von einer Käferallee gehört? Lasst euch mal überraschen, was das ist. Wir nehmen euch jetzt mit und treffen uns mit Herr Krämer.
3: Ich komme mit dem Fahrrad hier hin und dann guck auf diese schöne Blumenwiese, wie diese gelben Blumen dort sind. Und ich guck jedes Mal, welche Tiere es so hier gibt. Ich beobachte alles. Zum Beispiel, da hat ein Maulwurf gegraben.
4: Ich gehe hier immer spazieren und da gucke ich mir die Blüten und die Blumen an. Und dann mache ich auch Fotos, 10.000 Fotos.
5: Pflücken ist normalerweise hier nicht erlaubt. Und ich nehme mal eine. Pass mal. Jetzt machen wir das so. Jetzt kann jeder mal riechen. Wonach riecht das denn?
6: Nach Minze.
7: Ja. Bisschen nach Minze.
8: Diese Blume sieht so aus wie eine Sonnenblume, nur in Mini. Und ich finde auch, dass die nach Minze riecht.
5: Jetzt zerdrücke ich die jetzt hier mal. Und jetzt kann jeder mal fühlen. Nimm richtig in die Hand.
9: Nein, weich.
10: Das fühlt sich so
11: ganz weich an, wie eine Wolke.
12: Die sieht schön aus.
8: Mir gefällt sie sehr, weil in diesem Blumen hier kann man stundenlang bleiben und sich einfach nur die ganzen Insekten angucken, die es hier gibt.
13: Hier ist ein riesiger Baumstamm, die haben den dann hier aufgestellt. Und der sollte eigentlich weggebracht werden und zu Papier verarbeitet werden. Aber jetzt wohnt da drinnen ein Mauswiesel und der kommt manchmal raus, aber nur, wenn man Glück hat.
14: Der sieht aus wie eine Maus.
5: Ja. Ein bisschen größer. So
14: aber ein bisschen
5: so.
14: Größer. Und er lebt in Kuhlen im Baum.
5: Und wo der sich jetzt zurzeit rumtreibt, weiß ich nicht.
15: Wir haben so einen großen Stock gefunden, wo oben noch so ein kleiner Stock ist. Und dann hat gerade einer gesagt, dass da immer ein Adler drauf sitzt, auf so einem Stock.
5: Sitzt kein Adler drauf. Hier haben wir einen Mäusebussard, der da oben schon mal drauf sitzt. Und zwar im Herbst kann der damit die ganzen Felder überblicken. Das ist ja sein Jagdgebiet im Herbst. Und der sitzt da oben drauf. Ab und zu auch schon mal eine Amsel, so sieht ja noch nicht.
16: Eine grüne Raupe.
17: Nein, klar.
18: Die ist richtig lang.
19: Wenn du die anfasst, dann jucken deine Finger richtig stark, wenn du die mit den Fingern berührst.
20: Die bewegt sich auch voll komisch.
21: Wenn die steht, dann die ganzen Finger jucken.
20: Die beugt sich und dann geht das irgendwie da rein und dann wird sie wieder lang.
21: Die hat schwarze Punkte auf ihrem Rücken.
20: Hey, was denn?
22: Wir bringen sie in Sicherheit, damit keiner drauf tritt.
5: Hast du sie? So, und jetzt schiebst du mal an. Jo, alles klar.
23: Die ist jetzt hier auf einem kleinen Pappschild und hat die sich eingerollt.
24: Und hat sehr kleine Punkte.
5: Die hat jetzt Angst. Ja. Da kommen so viele Zweibeine auf die zu jetzt, da weiß sie gar nicht, was los ist. Jetzt hat sie
24: die sieht von unten auf jeden Fall auch so ein bisschen wie ein Nacktschnecke.
5: Die setzt wir einfach da wieder rein, ins Grüne und dann kann sie da krabbeln.
25: Kannst du einfach hinkippen.
5: Fast eine Raupe gerettet.
26: Man kann die fressen.

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1: Jede Woche ist eine Mausklasse für euch im Einsatz. Die Kinder erzählen von ihrer Schule und von ihrem Ort und bestimmen das Musikprogramm mit. Ihr hört in dieser Stunde, was sie so erlebt haben. Hier im Mausradio.
2: Könnt ihr gut Rätsel lösen? Hört mal, was wir uns in dieser Woche Kniffliges für euch ausgedacht haben.
3: Hallo, wir sind
4: Julian,
5: Samira,
6: Elisa,
7: Josef
8: und ich bin Talla.
2: Jetzt kommt unser Käferrätsel. Achtung, es geht los.
5: Ich esse gerne Kartoffeln, aber das ist nicht mein Name.
6: Ich werde 2 bis 3 Zentimeter groß.
7: Ich bin rot-braun mit weißen Flecken.
8: Bevor ich zum Käfer werde, bin ich etwas anderes.
5: Dann heiße ich so ähnlich wie ein Engel.
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7: Ich bin für Bauern ein Schädling.
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5: Wenn ich ein Männchen bin, sterbe ich nach der Paarung.
6: Wenn ich ein Weibchen bin, sterbe ich erst danach, wenn ich die Eier gelegt habe.
7: Mein Leben als Käfer dauert nur 4 bis 6 Wochen.
8: In meinen Namen trage ich einen Frühlingsmonat.
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0: ich bin Masud.
1: Ich bin Talla.
2: Ich bin Ömer.
3: Und ich bin Jon.
4: Wir wünschen uns das Lied
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8: Von Blumengarten, Shirin David und Kitschkrieg.
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11: Ich grüße meine Familie.
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1: Hallo, ich heiße Jonas.
2: Ich bin Lennox.
3: Ich heiße auch Jonas.
4: Ich bin Elisa.
5: Ich bin Stella.
1: Wir wünschen uns
3: das Lied Kurz für immer von Vincent Weiss.
1: Ich grüße meine Familie.
2: Ich grüße meine Eltern und meine zwei Brüder.
3: Ich grüße meine Familie und meinen kleinen Bruder.
4: Ich grüße meine Familie und meine tolle Oma.
5: Ich grüße meine Familie und auch meinen tollen Bruder. Und wir grüßen die 4C und die 4B und unsere Patenklasse, die Chamäleons.

0: Das war's jetzt von der Koala-Klasse in Grevenbruch von der GGS Erftaue.
1: Mausklasse sein ist super und es macht ganz viel Spaß.
2: Ja. Ich fand's cool, dass Leute uns gehört haben.
3: Ich fand's gut, im Mikrofon zu sprechen.
4: Ich fand's gut, dass wir zur Käferallee gegangen sind und viele Informationen über die verschiedenen Käferarten gelernt haben.
5: Es hat Spaß gemacht, mit Herr Krämer sich zu unterhalten.
1: Nach den Ferien geht's weiter.
2: Da sind die Kinder der GGS Johannesschule in Frechen dran.
3: Wir wünschen euch viel Glück und Spaß.
4: Und jetzt allen
6: schöne Ferien!
3: Halt, stopp! Das war noch nicht alles von uns. Am Freitag hört ihr drei von uns von der Mausklasse aus der GGS Erftau in Grevenbruch. Zwischen 17 und 18 Uhr findet das Live-Quiz statt. Und das Beste, ihr könnt auch mitmachen und etwas gewinnen.

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2: Kommt ein Mann zur Ärztin. Oh, Frau Doktor, ich muss ständig pupsen. Das einzig Gute ist, man kann die Pupse nicht hören und sie riechen auch nicht. Seit ich bei Ihnen im Zimmer bin, habe ich locker schon 6-mal gepupst. Die Ärztin verschreibt ihm Tabletten. Eine Woche später kommt er wieder zur Ärztin und sagt, Frau Doktor, was haben Sie mir da für Tabletten gegeben? Meine Pupse stinken jetzt wie die Pest. Sagt die Ärztin, gut. Ihre Nase funktioniert wieder, jetzt verschreibe ich Ihnen als nächstes was für Ihr Gehör.
3: Zugang Checkerbude genehmigt.
2: Hallo liebe Leute, schön, dass ihr wieder mit dabei seid bei einer neuen Folge Checkpot. Heute gibt es neben Checkerfragen auch eine ganze Menge Scherzfragen. Ich hoffe also, eure Lachmuskeln sind gut in Form, denn diesmal geht's bei uns um Witze. Und ich habe in der Checkerbude natürlich auch diesmal wieder Unterstützung an meiner Seite. Mein Gast ist diesmal, ohne Witz, Manuel.
4: Hallo Tobi.
2: Hallo Manuel, ich freue mich sehr, dass du da bist. Und ich sehe es an deinem Gesicht schon, du magst Witze.
4: Ja, das stimmt. Ich lache immer sehr viel und gern. Mhm. Im Hort wurde ich auch schon sehr oft rausgeschmissen, weil ich zu laut war.
2: Echt?
4: Und zu viel gelacht habe, ja. Ich lache bei jeder kleinen Sache, außer bei Witze, da schmunzle ich eher so.
2: Okay, verstehe. Bist du denn jemand von der Sorte, die sich Witze merken können?
4: Ja, ich kann mir Witze gut merken.
2: Oh wow, das kann ich ja gar nicht. Ich höre einen coolen Witz, ich lache mich auch tot. Ich liebe es, über Witze zu lachen. Aber wenn ich dann am nächsten Tag den jemandem erzählen will oder so oder weitererzählen will, dann kriege ich es nicht mehr richtig hin.
4: Mhm.
2: Zack, vergessen. Hast du denn einen Lieblingswitz?
4: Nee, aber ich mag Scherzfragen sehr gern. Also ich kann dir 3 erzählen.
2: Du hast jetzt 3 Scherzfragen mitgebracht?
4: Die erste ist, was ist weiß und wandert einen Berg hinauf?
2: Keine Ahnung.
4: Eine Lawine mit Heimweh.
2: Sehr gut.
4: Oder zum Beispiel, was ist grün und sitzt auf dem Klo?
2: Ein Frosch mit Durchfall?
4: Ein Kaktus.
2: Ein Kaktus, na klar.
4: Oder was essen Autos am liebsten?
2: Keine Ahnung.
4: Parkplätzchen.
2: Der ist sehr schön. Okay, wir sind schon mittendrin. Du hast 3 Scherzfragen dabei. Ich hoffe, du hast aber auch 3 Checkerfragen mitgebracht.
4: Auf jeden Fall. Meine erste Frage ist, seit wann gibt es Witze? Meine zweite Frage, was macht einen guten Witz aus? Und meine dritte Frage lautet, wieso werden Witze eigentlich so oft mit Fritzchen erzählt?
2: Finde ich 3 ganz fantastische und bestimmt auch lustige Fragen. Ich würde sagen,
4: das checken wir für euch!
2: Also, ich finde ja an sich, so ein Witz muss einfach gut sein. Klar, er muss witzig sein. Aber es ist auch ultra wichtig, dass man ihn gut erzählt, dass man ihn gut rüberbringt.
4: Ja, man muss sich da jede Kleinigkeit merken. Man muss auch betonen und man muss auch da Stimmung reinbringen.
2: Hast du ein Beispiel?
4: Ja, zum Beispiel diese Häschenwitze.
2: Kenne ich nicht.
4: Kommt ein Häschen zu einem Kaffee, sagt er zum Kellner. Hat du keinen Kaffee? sagt der Kellner.
2: Witzig.
4: Nein, leider nicht, kleines Häschen. Das Häschen ging traurig nach Hause.
2: Aha.
4: Kam es am nächsten Tag wieder. Hast du kalten Kaffee? Sagte der Kellner. Nein, kleines Häschen. Es ging wieder traurig nach Hause.
2: Oh, das arme Häschen.
4: Der Kellner tat das Häschen so leid, dass er am nächsten Tag den Kaffee in den Kühlschrank stellte. Kam es am nächsten Tag wieder. Hast du kalten Kaffee? Ja, habe ich extra für dich gemacht. Aber da musst du ihn doch noch warm machen.
2: Oh Gott. Okay, ja klar. Aber der Witz wird natürlich dadurch auch gut und lustig, dass du die Stimme so verstellst.
4: Ja.
2: Könntest du jetzt auch einfach so da reinwechseln? Könntest du jetzt ganz normal mit mir reden, aber in der Häschenstimme?
5: Ja.
2: Das würde gehen?
5: Ja.
2: Hast du heute Morgen was Leckeres gefrühstückt?
5: Geht so, aber eigentlich schon. Joghurt mit Nutella.
2: Joghurt mit Erzeugung.
4: Und noch Pfirsich.
2: Okay, vielleicht schickst du das Häschen wieder weg und Manuel darf wieder zurückkommen.
4: Ja.
2: Joghurt mit Nutella und Pfirsichen? Was ist denn das für ein Frühstück, Mann? Okay, du hast offensichtlich eine Begabung darin, Witze gut zu erzählen. Ich habe auch ein paar Leute in meinem Bekanntenkreis, Tim zum Beispiel, ein Freund von mir, Tim Teichmann heißt der, ist auch jemand, der mit uns Checker-Folgen dreht und das ist sowieso die lustigste Person auf der Welt und wenn der Witze erzählt, der macht das so trocken, der verzieht keine Miene und es ist sau witzig, ihm auch dabei zuzugucken und das ist allein schon ein Highlight. Hast du auch jemanden in deinem Umfeld, der das gut kann?
5: Ja, ein Freund aus meiner Klasse, der kann auch richtig gut Witze erzählen, sich richtig gut merken. Mhm. Und mein Opa, der denkt sich auch oft Witze aus und da muss ich dann auch manchmal lachen. Manchmal liest er mir auch Witze aus der Zeitung vor, aber die verstehe ich manchmal nicht so.
2: Okay.
5: Aber seine eigenen Witze finde ich schon ganz gut.
2: Cool. Also ein Witze-Opa ist eine gute Sache.
5: Ja.
2: Dann lass uns doch mal gucken, wer früher, also schon lange, lange, lange, lange vor deinem Opa Witze erzählt hat. Weil darum geht's ja auch in deiner ersten Checker-Frage.
5: Ja, genau. Meine erste Frage ist, seit wann gibt es Witze?
2: Ich habe beim Fernsehcheck zum Thema Lachen mich mal ein bisschen damit beschäftigt und weiß noch, dass auf jeden Fall auch schon Steinzeitleute gelacht haben und sich damit verständigt haben. Wenn die jetzt gegrinst haben oder gelacht haben, dann hat das dem anderen symbolisiert, so ey, ich will dir nichts Böses, ich bin dir gut gesonnen.
5: Dann gab es bestimmt auch so einen Witz in der Steinzeit.
2: Sollen wir mal Jackie fragen?
5: Ja.
2: Kannst du als Hase mal kurz Jackie fragen?
6: Jackie, kannst du uns bitte dieses Ergebnis nennen?
7: Es kann gut sein, dass man sich in der Steinzeit schon Witze erzählt hat, aber sicher weiß man das nicht. Aufgeschriebene Witze gibt es auf jeden Fall aus der Zeit der alten Griechen und der Römer. Aus dieser Zeit ist auch eine Witze-Sammlung erhalten, eine Art Witzebuch. Es heißt Philogelos, also der Lachfreund. Da stehen 265 Witze drin.
2: Cool. Ein uraltes Witzebuch.
5: Also die Römer haben sich dann auch schon Witze erzählt.
2: Offensichtlich. Können wir mal einen von diesen Witzen hören, Jackie?
5: Ja.
7: Ein Mann, der sich besonders schlau fand, wollte seinem Esel das Fressen abgewöhnen und gab ihm kein Futter mehr. Als der Esel dann vor Hunger gestorben war, jammert der Mann: Welch großer Verlust! Gerade als der Esel gelernt hatte, nicht zu fressen, ausgerechnet dann ist er gestorben.
2: Hast du verstanden?
5: Nein.
2: Also der Mann hat eigentlich seinen Esel verhungern lassen und hat dann trotzdem so getan, als wäre der Esel zufällig gestorben.
5: Aber so witzig ist es nicht, wenn ein Esel stirbt.
2: Guck mal, Jackie meldet sich nochmal. Vielleicht willst du noch was hinzufügen?
7: Archäologinnen und Archäologen haben bei Ausgrabungen eine Tontafel mit Keilschrift entdeckt und darauf einen Witz entziffern können. Der Witz ist also etwa 4000 Jahre alt und stammt von den Sumerern, die damals im heutigen Irak gelebt haben. Es ist wohl eine Art Scherzfrage und lautet: Was ist seit Urzeiten noch nie geschehen? Und die Antwort: Eine junge Frau sitzt auf dem Schoß ihres Mannes und pupst nicht.
5: Oh, pupst nicht. Also, der hat immer gepupst.
2: Ich bin ein großer Fan von Pupswitzen, wirklich. Also, Pupswitze sind das Allerbeste, aber das fand ich jetzt nicht so richtig. Da war mein Pupswitz vom Anfang der Folge war ja wohl besser.
5: Ja.
2: Jackie, was ist eigentlich mit dir? Hast du auch einen guten Witz für uns?
7: Ich bin eine Datenbank. Datenbanken können keine Witze... Hä, Moment, ja, das stimmt gar nicht. Ich kann super Witze erzählen. Zum Beispiel einen Datenbankwitz. Alles mit Datenbanken ist toll. Der Witz geht so: Was macht eine Datenbank nach dem Zähneputzen?
2: Keine Ahnung.
7: Sie speichert die Daten ab.
2: Also ich habe ihn nicht so ganz verstanden.
5: Also ich finde den jetzt nicht so witzig.
2: So ist das manchmal mit Witzen. Man versteht sie nicht oder sie sind vielleicht aber auch einfach nicht lustig. Jackie, kann auch manchmal vorkommen. Gehört ja auch dazu. Man muss Witze ja auch ausprobieren und rausfinden, ob sie witzig sind oder nicht.
5: Ja.
2: Aber ich glaube, was geklappt hat, ist, dass deine erste Checker-Frage vielleicht beantwortet ist.
5: Auf jeden Fall.
2: Witze erzählen sich Menschen vermutlich, seit sie sich verständigen. Griechen und Römer hatten auf jeden Fall schon Witzebücher und der wohl älteste überlieferte Witz ist ein eher wenig lustiger Pupswitz von den Sumerern.
3: Gecheckt!
2: Jetzt haben wir ja gerade auch so ein paar schlechte Witze gehört. Findest du auch, dass es manchmal Witze gibt, die so schlecht sind, dass sie schon wieder lustig werden?
5: Ja, wie zum Beispiel der kürzeste Witz der Welt. Und wenn man da fragt, wie geht da, ist schon vorbei. Weil da erzählt man ja gar nichts, aber irgendwie muss man dann manche lachen, da ich nicht.
2: Dann lass uns doch jetzt wieder nach guten Witzen Ausschau halten.
5: Ja.
2: Zweite Checker-Frage?
5: Auf jeden Fall. Meine zweite Frage: Was macht einen guten Witz aus?
2: Was würdest du selbst sagen? Wann ist ein Witz für dich ein guter Witz?
4: Wenn etwas passiert, womit man nie gerechnet hätte.
2: Mhm.
4: Also wie zum Beispiel, was hat ein Koch auf dem Kopf? Eine Kochmütze. Weil damit hätte man ja überhaupt nicht gerechnet. Man hat irgendwas Spezielles gedacht, obwohl es das ganz Normale ist.
2: Okay, aber ist das, hast du den gerade selbst ausgedacht?
4: Nee, den gibt's.
2: Ja, den gibt's in dem Witzebuch der Sumerer wahrscheinlich.
4: Was? Nee.
2: Also ich habe das Gefühl, Manuel, wir begeben uns hier so in Witzegewässer, die sind nicht so tief. Lass uns mal jemanden anrufen, der sich wirklich mit Witzen auskennt.
4: Ja, klar.
2: Und zwar kenne ich Ben Pavlidis, der ist Sänger und Musiker. Spielt in verschiedenen coolen Bands, zum Beispiel gehört aber auch zur Band Die Gang. Die macht Musik für Kinder und in den Liedern kommen richtig oft Witze vor. Und ein Lied, an das ich mich erinnere, das besteht ausschließlich aus so lustigen Scherzfragen. Jackie, kannst du mal kurz einen Ausschnitt aus Was ist das spielen?
8: Was ist blöd, süß, klein und bunt?
9: Ah, ein Dummibärchen.

0: verpeilt.
1: Mann, ein Skipferd.
2: Ja.
3: Dann lass uns doch Ben mal anrufen.
4: Hallo?
3: Hallo, Ben.
2: Hallo, Ben.
3: Hier sind Tobi und Manuel.
4: Hallo, ihr beiden.
3: Hast du kurz Zeit für uns? Wir sind mitten im Checkpot zum Thema Witze. Und ich glaube, wir haben eine Checkerfrage, bei der du uns helfen kannst.
4: Ja, finde ich witzig.
3: Siehst du, das habe ich gehofft. Wir überlegen gerade, was macht denn einen guten Witz aus? Und ich habe Manuel gerade erzählt, ich meine, ihr habt ein ganzes Lied, das nur mit Witzen funktioniert. Was macht für dich einen guten Witz aus?
4: Ja, das ist die Auflösung des Witzes. Die Pointe, das, was am Ende kommt und was dann stehen bleibt und wo dann alle lachen.
3: Genau.
4: Doof ist, wenn man eine Pointe erzählt und dann lacht keiner. Man muss es erklären.
3: Ja, richtig.
4: Das sind immer unangenehme Momente.
3: Und meistens sind doch so Pointen irgendwie was Unerwartetes, womit man nicht gerechnet hat, was dann witzig ist oder was besonders Kreatives oder so, ne?
4: Ja.
3: Jetzt habt ihr ja diese Wortspielwitze in einen Song verwandelt. Hast du ein Beispiel für einen von diesen Witzen, den ihr euch wirklich selbst ausgedacht habt?
4: Was ist lässig und hat Euter?
3: Ich weiß es nicht.
4: Eine cool.
2: Oder was ist grün und fliegt im Weltall? Ein Salatellit.
3: Genau. Oh, schön.
4: Und das Schöne an diesen Witzen ist, finde ich, dass dann immer so ein Bild entsteht.
2: Ja, das stimmt.
4: Jeder denkt sich dann irgendwie, wie das aussieht. Und es ist dann halt meistens ein sehr lustiges Bild.
3: Stimmt. Sag mal, ihr habt auch ein Lied gemacht, wo ihr immer die Anfangsbuchstaben von Wörtern so vertauscht habt. Und so ganz normale Sachen klingen plötzlich anders und werden dadurch eben auch lustig.
4: Kleckerwingelt heißt das Lied. Also Wecker klingelt.
3: Oder bei euch dann auch aus Klopapier ist alle, wird Pokapier ist alle.
4: Poklapier, ja.
3: Genau.
4: Die Sternfeuerung ist die Fernsteuerung.
3: Die Fernsteuerung, ah, na klar. Und wenn ich das nächste Mal in einem Frühstückscafé sitze und von Eiern mit Speck lese, dann bestelle ich wahrscheinlich Speier mit Eck.
4: Speier mit Eck, ja, das ist auch so.
3: Hast du denn so zum Schluss noch einen Lieblingswitz, den du noch nicht in einem Song verarbeitet hast?
4: Zwei Erbsen gehen auf der Straße. Kennt ihr?
3: Nee, erzähl.
4: Zwei Erbsen treffen sich auf der Straße, sagt die eine zur anderen. Vorsicht, da vorne kommt eine Rolltreppe.
3: Den finde ich sehr schön. Ja, Ben, vielen Dank. Du hast uns total geholfen. Also Manuel grinst und ich auch. Und ja. Mach's gut, bis zum nächsten Mal. Danke für deine Zeit. Ciao.
2: Tschüss.
4: Ciao.
3: Und hat dich Ben jetzt dazu motiviert, noch weitere Witze zu sagen?
2: Was ist im Wald und er springt?
3: Keine Ahnung.
2: Ein Champignon.
3: Sehr gut. Was qualmt und hoppelt über die Wiese?
2: Ein
3: Kaminchen.
2: Dann drücke ich mal den Gecheck-Knopf.
3: Ein guter Witz braucht vor allem eine gute Pointe. Also einen unerwarteten, einfallsreichen, schlauen Schluss. Klar ist aber auch, Witze sind am Ende immer Geschmackssache.
2: Gecheckt!
3: Manuel, findest du eigentlich, man darf über alles Witze machen?
2: Ich weiß nicht, nee, ich glaube nicht, weil wenn es einen dann wehtut und bedrückt und er es nicht will, ich glaube nicht.
3: Würde ich auch sagen, also wenn man Witze macht über Leute oder sogar über Gruppen, also zum Beispiel gibt es auch so Blondinenwitze oder so, die sind einfach verletzend.
2: Ja, oder Beleidigungen sind auch nicht okay.
3: Und ich meine, es gibt ja auch genug Witze, die man machen kann, die niemandem wehtun, also wozu braucht man dann Witze über Gruppen, die man damit beleidigt?
2: Ja.
3: Aber ich glaube, du hast noch eine Frage zu einer anderen Art von Witzen.
2: Meine dritte Frage lautet, wieso werden Witze eigentlich so oft mit Fritzchen erzählt?
3: Finde ich eine super Frage, weil ich glaube wirklich fast jeder und jede, die gerade zuhören, kennt Witze mit Fritzchen. Aber halt, warum Fritzchen, ne? Das ist die Frage. Man könnte ja auch sagen, Klein Anna oder Joline oder ich weiß auch nicht, Maxi, Manuel. Man könnte auch sagen, der kleine Manuel trifft seine Oma. Macht aber keiner. Alle sagen, der kleine Fritzchen trifft seine Oma.
2: Ja, Manuel finde ich schon cool, weil dann wäre ich so berühmt wie Manuel Neuer. Weil Fritzchen ist ja eigentlich gar nicht so eine schlimme Person.
3: Nö, Fritzchen ist eigentlich eher ein bisschen frecher, cleverer Junge, würde ich denken, oder?
2: Ja.
3: Keine schlechte Rolle.
2: Manuel, du hast deine Hausaufgaben nicht gemacht oder sowas.
3: Kennst du denn Fritzchenwitz?
2: Ja, sehr, sehr, sehr viel, aber ich erzähl dir mal einen.
3: Ich bitte darum.
2: Fritzchen war in der Schule, fragte er seine Lehrerin. Kann man für etwas bestraft werden, was man nicht getan hat? Nein, nein, natürlich nicht, Fritzchen. Oh, das ist ja gut. Ich habe meine Hausaufgaben nicht gemacht.
3: Ah, das ist schlau. Ja, genau. Fritzchen ist einfach ein kleiner, schlauer, cleverer Typ. Oh, guck mal, Jackie meldet sich. Hast du schon für uns rausgefunden, warum es so viele Fritzchenwitze gibt?
0: Fritzchenwitze haben einfach eine lange Tradition. Diese Art von Witzen kennen also junge und alte Menschen. Die Witze sind auch deshalb so beliebt, weil Fritzchen ja jetzt kein echter Mensch ist, den es wirklich gibt, sondern er steht irgendwie für alle Kinder. Und der Name ist einfach ein typisch deutscher Name, wie er früher häufig vorkam. In den Witzen geht es immer um Situationen, die alle Leute aus ihrem Alltag kennen. Um Hausaufgaben, ums Ausrutschen, ums Einkaufen, um Missverständnisse, um ganz normale Sachen einfach. Deswegen sind die Witze beliebt.
3: Okay, man könnte sagen, wir sind alle ein bisschen Fritzchen.
2: Ja.
3: Ich kenne übrigens auch einen Fritzchen-Witz.
2: Ja, dann schieß mal los.
3: Willst du hören? Okay. Kommt Fritzchen am letzten Schultag nach Hause, fragt der Vater, und wo ist dein Zeugnis? Sagt Fritzchen, das habe ich meinem Freund geliehen, der wollte seinen Vater erschrecken. Verstehst du? Weil das Zeugnis so schlecht ist. Genau. Jetzt hast du aber nicht so richtig gelacht. Das war wieder höchstens ein
2: Schmunzeln.
3: Naja.
2: Ja.
3: Was ich mir gerade so überlege, Fritzchen ist ja ein sehr deutscher Name, hat Jackie sogar gesagt. Was ist denn mit anderen Ländern? Die werden ja kaum in China sagen, Fritzchen geht irgendwo hin, sondern...
2: Ja, kommen die das überhaupt aussprechen?
3: Eben.
2: Mein Vater ist ja Italiener.
3: Mhm.
2: Und in Italien gibt es kein Fritzchen, sondern Pierino.
3: Ah.
2: Wie zum Beispiel Pierino zu seiner Mutter. Mama, Mama, kann ich ins Schwimmbad gehen?
3: Aha.
2: Dann sagte die Mama, ja, kannst du. Dann ging er mit seinen Freunden ins Schwimmbad, kam mit einem gebrochenen Arm zurück.
3: Mhm.
2: Einen Monat später sagte er, Mama, Mama, kann ich mit meinen Freunden ins Schwimmbad? Sagte sie, nein, du hast deinen Arm gebrochen, sagte Fritzchen. Oh, schade, genau heute wurde das Wasser reingelassen.
3: Der ist gut. Jackie, wie ist das in anderen Ländern? Gibt es noch Länder, wo man nicht Fritzchen oder Pierino sagt?
0: Ganz so klar wie in Deutschland ist das in kaum einem anderen Land. Oft werden mehrere Kindernamen verwendet. In Italien ist, wie ihr schon gesagt habt, wirklich Pierino weit verbreitet. In den Niederlanden werden die Witze oft mit Jantje statt Fritzchen erzählt und in Brasilien mit Joãozinho. Auf jeden Fall gibt es in sehr vielen Ländern Witze mit einem kleinen Kind, das für seine frechen und schlauen Kommentare berühmt ist.
3: Cool. Und Joãozinho klingt so ein bisschen wie so ein Top-Fußballer aus Brasilien. Und da zaubert er wieder, Joãozinho, und er schießt. So klingt es so ein bisschen. Jantje klingt auch so ein bisschen wie ein Fußballer, aber aus Holland. Ist deine Frage damit beantwortet?
2: Auf jeden Fall.
3: Fritzchenwitze funktionieren so gut, weil es immer um Situationen geht, die alle kennen. Auch in anderen Ländern gibt es diese Witze mit einem frechen, schlauen Kind. Statt Fritzchen heißt es aber zum Beispiel in Italien Pierino. Oder in Brasilien Joãozinho.
5: Gecheckt!
3: Jo, damit haben wir alle Checker-Fragen geklärt.
2: Ja, aber Tobi, du musst doch noch ein Witzegeheimnis oder Geschichte für mich erzählen.
3: Ja, also es gibt einen Witz in meinem Leben, den finde ich richtig schlecht, aber ich habe ihn öfter gehört als jeden anderen Witz. Ich habe einen kleinen Bruder.
2: Ja.
3: Und als der im Kindergarten war, hat er angefangen, sich Witze zu merken. Nein, stimmt gar nicht. Er hat angefangen, sich einen Witz zu merken.
2: Ja.
3: Und er hat ihn jeden Tag erzählt. Über Jahre. Jeden Tag beim Abendessen. Und ich kann diesen Witz nicht mehr hören. Ich finde ihn auch nicht witzig, aber ich werde ihn jetzt trotzdem erzählen.
2: Horrormäßig.
3: Fritzchens Oma ist krank. Der Arzt kommt und untersucht Fritzchens Oma. Und der Arzt verschreibt ihr Medizin.
2: Ja.
3: Und die Oma sagt, Fritzchen, kannst du bitte für mich zur Apotheke gehen und die Medizin kaufen? Dann geht's mir bestimmt besser. Und Fritzchen sagt, ja klar, mach ich. Aber statt zur Apotheke geht er zur Tankstelle und er kauft nicht Medizin, sondern Benzin. Und das trinkt die Oma. Und als eine Woche später der Arzt wiederkommt, fragt er, so, geht's Ihnen denn jetzt besser? Und sie sagt, ja, Herr Doktor, mir geht's viel besser. Aber immer wenn ich furz, brennt mein Nachthemd.
2: Ja.
3: Ach ja.
2: Also ich fand... Ihnen schon gut.
3: Das ist das Schlimmste, was man über einen Witz sagen kann. Also diesen Witz habe ich in meinem Leben 21.598 Mal plus X gehört. Viele Grüße an meinen kleinen Bruder. 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
3: 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Lieber Manuel, vielen Dank, dass du beim Checkpot mitgemacht hast. Es hat mir sehr viel Spaß gemacht.
2: Mir auch.
3: Bis zum nächsten Mal.
2: Ciao.
3: Tschüss.
2: Was steht mitten in Rom?
3: Ein Dom?
2: Das O.
3: Oh, ah, sowas finde ich auch gut. Was ist braun, klebrig und läuft durch die Wüste?
2: Vielleicht ein schwitzender Keks.
3: Nee, ein Karamell. Aber ein schwitzender Keks ist auch sehr kreativ.
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1: Hallo, ich bin Carla und wünsche mir das Lied Kaugummi ist mega und grüße damit meine ganze Familie. 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

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Ich grüße die Ente, die Maus, den Elefanten, das ganze Mausteam und meine Freunde. Ich wünsche mir das Lied Waka Waka von Shakira. 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

0: 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Ich grüße Coralie, Delphine, meine Mama und die Ente, die Maus und den Elefanten und den Hasen.
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Ich wünsche mir das Lied Waka Waka von Shakira. Tschüss.

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